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1: mit Mathilda Danz und folgenden Themen: Neue Naturinseln und Sitzbereiche auf Eisenacher Friedhöfe, Stadtfest in Bad Salzungen mit Sperrungen und Verkehrsbehinderungen und die Luxusherberge ist Geschichte, was aus dem Wartburg-Hotel in Eisenach werden könnte. Auf dem Hauptfriedhof in Eisenach sowie auf den Friedhöfen in Neukirchen, Streckda und Stockhausen wurden neue Naturinseln mit Sitzbereichen geschaffen. Das Projekt wurde mit Fördermitteln des Programms Natürlicher Klimaschutz in Kommunen von der Kreditanstalt für Wiederaufbau unterstützt. Die naturnahen Pflanzungen bieten Insekten und Vögeln Nahrung und Lebensraum, während neue seniorengerechte Bänke die Aufenthaltsqualität für Besucher verbessern. Auf dem Hauptfriedhof entstand unter anderem eine Vivaldi-Hecke oder auch eine Vierjahreszeiten-Hecke. Diese ist durch wechselnde Blüten, Laubfarben und Früchte das ganze Jahr über attraktiv und dient Vögeln dadurch als Nahrungsquelle. In Neukirchen wurden 14 japanische Zierkirschen gepflanzt. Auch in Streckda und Stockhausen wurden neue Sitzplätze mit insekten- und vogelfreundlicher Bepflanzung angelegt. Für mehr Nachhaltigkeit kam dabei schon vorhandenes Pflastermaterial erneut zum Einsatz. Zum 32. Stadtfest in Bad Salzungen vom 26. bis 28. Juni kommt es zu Einschränkungen im Straßenverkehr. Der Parkplatz auf der Nappe wird ab dem 25. Juni gesperrt, der Parkplatz am Badehaus wird jedoch erst ab dem 26. Juni gesperrt. Besucher werden gebeten, auf andere Parkmöglichkeiten in der Innenstadt auszuweichen. Ab dem 25. Juni werden zudem mehrere Straßen in der Innenstadt gesperrt, darunter der Markt, der Steinweg und die Michaelisstraße. Die Sperrungen dauern voraussichtlich bis zum 30. Juni an. Während dieser Zeit entfallen die Bushaltestellen Büßergasse und Nappenplatz. Stattdessen wird eine Ersatzhaltestelle in der Heinrich-Mann-Straße eingerichtet. Für das seit 3 Jahren leerstehende Hotel auf der Wartburg in Eisenach gibt es nun einen Sanierungsfahrplan. Die Planungen werden etwa 1,5 Jahre dauern, der Baubeginn ist ab 2028 vorgesehen. Künftig soll das Haus nicht mehr als exklusives 5-Sterne-Hotel betrieben werden, sondern mit Gastronomie, Kultur, Tagungen und Übernachtungen einer breiten Öffentlichkeit offenstehen. Die Kosten der Sanierung sind noch unklar. Bisher hat das Land Thüringen 5 Millionen Euro für erste Sicherungsarbeiten bereitgestellt. Im Inneren ist das Gebäude bereits entkernt und wird statisch gesichert. Zudem soll die bestehende Gasheizung möglicherweise durch eine Wärmepumpe ersetzt werden. Nach der Insolvenz der bisherigen Betreiberin wird nun an einem neuen Nutzungskonzept gearbeitet. Das waren die Regionalnachrichten mit Mathilda Danz hier im Wartburgradio 96,5.
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1: Zurzeit diskutiert die Organspende. In Deutschland kann grundsätzlich jeder Bürger Organspender werden, unabhängig vom Alter, sofern die medizinischen Voraussetzungen erfüllt und keine Ausschlusskriterien vorliegen. Das Transplantationsgesetz regelt, dass jeder potenzieller Spender ist, solange er nicht zu Lebzeiten widersprochen hat. Für Minderjährige ist die Zustimmung der Eltern oder Erziehungsberechtigten erforderlich. Ab 16 Jahren können Jugendliche selbst entscheiden. Die Eignung eines Organs hängt nicht vom Lebensalter, sondern von der Funktionalität und Gesundheit des Organs ab. Auch ältere Organe können lebensrettend sein. Bestimmte Erkrankungen wie akute Infektionen oder aktive Krebserkrankungen können eine Spende ausschließen. Ansonsten wird die Entscheidung individuell von Ärzten getroffen. Früher gab es eine Altersgrenze von 65 Jahren, die jedoch aufgrund des hohen Bedarfs an Spendeorganen abgeschafft wurde. Heute wird das biologische Alter und der Zustand der Organe bewertet, nicht das kalendarische Alter. Gewebespenden wie Augenhornhäute oder Knochen sind altersunabhängig möglich. Zusammenfassend gilt, jeder kann potenzieller Organspender werden. Das Alter ist kein Ausschlusskriterium. Die Entscheidung hängt von der medizinischen Prüfung der Organe ab. Das war ein Beitrag von Elke Ziegler.

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0: und ich habe jetzt neben mir jemanden sitzen, der hier für einen Tag seinen sozialen Tag macht. Willi Wagner vom Martin-Luther-Gymnasium ist hier bei uns. Du warst ja schon mal hier gewesen
1: Ja.
0: und hast ja beim MLG Output schon Sendung gemacht.
1: Ja.
0: Wir haben ja festgestellt, dass wir beide so verschiedene Hobbys haben, beziehungsweise ja, verschiedene Interessen, Hobbys haben, und wir wollen Ihnen diese Hobbys etwas näher bringen. Und ja, Widi, erzähl doch erstmal so, was hast du denn so für Hobbys, Interessen, was machst du so in deiner Freizeit?
1: Im Sportbereich spiele ich Tennis in meiner Freizeit und mache Krav Maga jetzt seit 2, 3 Monaten, weil Kampfsport interessiert, aber halt nicht nur, dass man halt nicht nur zuschlägt, halt auch so Verteidigung lernt. Also da geht es ja mäßig eher um Verteidigung, aber wir lernen halt auch, wie du dich dann verteidigst und dann halt Gegenschlag machst. Aber zu Hause in meiner Freizeit, was ich sehr oft mache, beschäftige ich mich viel mit Informatik, heißt Programmieren, PC bauen, also Bestandteile, alles halt rund um Informatik. Macht mir halt sehr viel Spaß. Ja, was machst du denn so?
0: Also ich mache Kampfsport, auch wie du Kickboxen. Aber bei mir ist halt so der Unterschied, dass halt das alles so ein bisschen dabei ist. Also Selbstverteidigung machen wir auch, wie du es jetzt bei dem Krav Maga machst. Wir machen auch teilweise so Boxsparring, Kickboxsparring, also verschiedene Sachen. Und schon unterschiedlich, also in derselben Richtung wie du, aber halt auch mit anderen, ja, anderen Richtungen drin. Und wie ist das so beim Krav Maga? Gibt es das jetzt auch? Ich habe zum Beispiel beim Kickboxen unterschiedliche Gürtelfarben. Habt ihr das auch?
1: Also, weit wie ich bisher beim Krav Maga da bin, haben wir halt, ich glaube, das ist halt nur verteidigungsmäßig oder gibt es jetzt nicht bestimmte Turniere, wo du was bekommst, weil so, man kann ja halt nicht so gegeneinander antreten, wenn man nur, sich nur verteidigt so. Glaube ich, gibt es da keine Gürtelmäßig wirklich. Also, es ist halt wirklich nur, dass du dich so selbst verteidigen kannst.
0: Weil genau das habe ich nämlich. Ich habe nämlich diese unterschiedlichen Gürtelfarben. Es geht praktisch los, dass du halt ohne Gürtel anfängst und dann arbeitest du dich praktisch bis zu dem schwarzen Gürtel hoch, wo dann die erste Station der gelbe Gürtel ist, wo es erstmal darum geht, alle Grundtechniken, alle Schlagtechniken, alle Kicks zu können, diese ganzen grundlegenden Sachen. Dann geht es weiter mit dem orangenen Gürtel, dann praktisch alles, was du schon kannst, eine Doppelvariante, also sprich Doppelkicks, die du dann hast. Und dann geht es weiter mit grünen Gürtel. Grünen Gürtel ist, wir machen auch viel manchmal Techniken im Vorwärtsgehen. Bei grün ist es jetzt so, dass du das Ganze auch im Rückwärtsgehen machen musst. Dann gibt es den blauen Gürtel, fängst du dann schon so langsam an, gedrehte Kicks auszuführen. Beim braunen kommt dann noch gesprungen dazu. Und beim schwarzen Gürtel, das ist dann das Schwere, dass du gesprungen gedreht noch machen musst. Das bedeutet, du musst während des Springens dich gedreht haben und dann noch den Kick ausgeführt haben. Und das ist halt die Herausforderung dabei. Bei dem schwarzen Gürtel gibt es dann noch so verschiedene Stufen, die man dann noch aufwärts gehen kann. Und das habt ihr ja halt nicht.
1: Welchen Gürtel hast du denn?
0: Ich bin jetzt schon beim braunen. Mein Ziel war es eigentlich, den schwarzen zu machen, aber den werde ich zumindest hier in Eisenach nicht mehr machen können, dadurch, dass ich eine Ausbildung beginne. Und vielleicht gibt es aber da in meinem nächsten Heimatort dann auch eine Kampfsportschule, wo ich dann weitermachen kann und auch den schwarzen Gürtel letztendlich machen kann. Wie ist denn das beim Programmieren? Wie kamst du überhaupt dazu, das zu machen?
1: Ganz am Anfang hatte ich halt einen alten Laptop von meiner Mutter bekommen, wo ich dann mit Freunden Minecraft gespielt habe. Und dann hatten wir halt in der Schule Informatik und ich konnte halt schon halt ein paar Sachen, weil also meine Mutter, mein Vater mir halt Sachen beigebracht haben. Und dann mich immer mehr mäßig befasst mit Informatik, was es genauer ist, was es da genauer gibt. Und irgendwann habe ich mich halt so interessiert, konnte Sachen, die halt mal, also Leute, die ich kenne, halt nicht konnten. Und dann dachte ich mir so, ah, habe ich was gefunden, wo ich ziemlich gut bin und mal andere nicht direkt das auch können. Dann dachte ich mir halt, ja, dann kann ich das weitermachen und es gefällt mir halt sehr und es macht mir halt Spaß, halt stundenlang einfach was zu programmieren oder einfach so mich dazu befassen. Ich schaue mir halt auch Videos dazu an, wie Leute das machen, einfach. Ja.
0: Was programmierst du so? Also so ganz einfach gesagt.
1: Also, Spiele programmiere ich nicht. Daran habe ich noch nicht so die Interesse gefunden. Was, also mehr so Webseiten programmiere ich halt einfach. So, also das macht mir halt so Spaß, einfach Webseiten so aufzubauen. So, ich mache halt meistens so für mich. Zum Beispiel habe ich meine Lego-Sammlung, habe ich so, wie sich da aufgelistet. Und dann konnte man da drauf gehen, ist auf eine andere Webseite gekommen. Dann wurde da halt so Sachen, Details, so alles dazu gemacht, mäßig. Das macht mir halt ziemlich Spaß so. Aber es gibt halt auch viele Arten von Programmieren. Die Art, die ich gerade nutze, ist halt HTML, nennt sie sich. 91% aller Webseiten auf der Welt wurde mit HTML geschrieben. Ja, und es gibt halt noch verschiedene, zum Beispiel JavaScript. Die ist halt ziemlich berühmt, beliebt. Daran versuche ich mich möglichst mal ranzuwagen. Weil es ist halt ziemlich, also es ist halt schon schwer, aber ich versuche das, mich so ranzuwagen. Aber es gibt ja auch mit KI, dort kann man sich leicht einfach so ein mäßig Sachen programmieren lassen, aber ich mache das eigentlich ohne KI. Also es gibt was ganz schweren Code, was ich überhaupt nicht hinkriege, dann muss ich vielleicht mal so ein paar Sachen machen lassen, aber so den Rest, also ich mache halt eigentlich fast gar nichts da in die Richtung mit KI.
0: Okay, also klingt ja schon auf jeden Fall sehr technisch. Also das ist ja völlig eigentlich das Gegenteil von mir. Ja, also klingt auf jeden Fall sehr interessant. Und du hast doch gesagt, du machst noch Tennis. Wie kam es da dazu, dass du Tennis machen wolltest?
1: Also in der Grundschule habe ich halt Sportarten so getestet und dann war halt mäßig so, ich hatte halt gerade keine Sportart und dann habe ich irgendwie mal von Tennis gehört und dann habe ich halt meiner Mutter so gesagt, ich will das mal ausprobieren. Dann sind meine Mutter und ich hingegangen, haben es getestet und mir hat das halt ziemlich Spaß gemacht, meiner Mutter auch.
0: Klingt auf jeden Fall sehr gut. Dann danke, dass du uns deine Hobbys und Interessen näher bringen konntest und dass wir auch zwischen Krav Maga und Kickboxen auch Unterschiede feststellen konnten. Und ja, ich danke dir auf jeden Fall. Das war ein Beitrag von G. Maddox Henschel und Willi Wagner hier im Wartburg Radio 96,5.
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1: Mit Chi Maddox Henschel und ich bin nicht alleine im Studio, sondern neben mir sitzt Jason Ziegern. Er hat im Wartburgradio schon 2 Praktikas gemacht. Jason, wie war's? Wie war jetzt dein Praktikum? Erzähl doch erstmal ein bisschen.
2: Ich bin ja jetzt das 2. Mal hier und das erste Praktikum hat mir sehr gut gefallen. Eigentlich habe ich gedacht, ich kann gar nichts machen, also keine Nachrichten oder so aufnehmen, was mich dann am ersten Tag sehr überrascht hatte. Mir macht's Spaß, ich würde es immer wieder machen.
1: Kannst du dich noch dran erinnern, was du an deinem ersten Praktikum alles gemacht hast?
2: Tatsächlich, ja. Ich hatte Nachrichten aufgenommen und dann durfte ich die auch schneiden. Dann kamen die halt auch um 15 Uhr raus. Dann habe ich mich am Tag darauf auch nochmal gekümmert, dass ich da hinbekomme mit einem Interview für Dienstag mit meiner Klassenkameradin über ihr Praktikum. Hat sie uns auch ein bisschen was erzählt. Mittwoch war dann auch wieder ein Interview, persönlich, nicht im Studio, sondern beim AWE über ein Event, was am 4.4. stattgefunden hat.
1: Das war das Startklar-Event, ich kann mich noch genau dran erinnern.
2: Genau, da war ich sehr nervös, bevor ich losgegangen bin, was dann aber sich auch ins Positive entwickelt hat. Ich finde, ich habe da einen sehr guten und einen sehr interessanten Beitrag mit vielen Informationen auch hinbekommen. Am Donnerstag war ja dann noch Alina mit dabei, da hatten wir eine Sendung aufgenommen, haben ein bisschen was über uns erzählt, sie über ihr Praktikum, ich über mein Praktikum und du über dein FSJ. Und Freitag hatte ich dann, hatten wir ein Abschlussgespräch geführt und dann hatte ich auch noch einmal Nachrichten gemacht und ich glaube, das war es ja dann auch für die Woche schon gewesen.
1: So schnell ging dann eine Woche rum, sozusagen. Was war denn da so dein Highlight, wo du sagst, das fand ich jetzt richtig, richtig cool, dass ich das gemacht habe?
2: Ich habe es ja auch privat schon so oft erzählt, das Interview mit meiner Klassenkameradin, wo ich dann mir das Lachen verkneifen musste, wo sie erzählt hat, dass sie stolz darauf ist, dass sie eine Mütze verkauft hatte. Das war auf jeden Fall mein Highlight vom ersten Praktikum.
1: So, jetzt beim zweiten Praktikum, was hast du denn da so alles gemacht?
2: Da habe ich jeden Tag Nachrichten aufgenommen, geschnitten und auf die Nachrichten recherchiert. Dann stand eigentlich für Donnerstag ja auch ein Telefoninterview an, was dann nicht geklappt hat, wo ich dann einen Beitrag dazu machen sollte, was dann wegen zeittechnischen Gründen nicht mehr funktioniert hatte, weshalb wir die dann ja heute auch mit in die Nachrichten gebracht haben. Dann hatte ich am Mittwoch 3 Beiträge, glaube ich, sogar aufgenommen. Einmal über den Internationalen Tag des Luchses, dann über das Wildkatzendorf Hütscheroda und dann noch über die Walter PPK.
1: Was hat sich verändert jetzt im zweiten Praktikum im Gegensatz zum ersten Praktikum?
2: Auf jeden Fall, dass ich selbstständiger geworden bin, selbstständiger arbeiten kann, was man ja auch daran sieht, dass ich in dem zweiten Praktikum, also in diesem viel mehr geschafft habe als im ersten. Ich auf jeden Fall darauf geachtet habe, selbstständig gemerkt habe, okay, da war ich zu schnell, da war ich zu langsam. Und mit dem Lesen, also mit dem Ablesen bei Nachrichten oder Beiträgen halt besser klargekommen bin als beim ersten.
1: Und was nimmst du mit?
2: Dass es viel Zeit braucht, Beiträge zu erstellen, wo man vorher sich nie für interessiert hat, dass es anstrengend sein kann, aber dass man halt auch nicht verzweifeln sollte, weil es sonst zu viel Zeit kostet und man kaum noch Zeit dafür hat.
1: Würdest du anderen Schülerinnen und Schülern ein Praktikum im Wartburgradio empfehlen?
2: Definitiv würde ich das empfehlen, weil kaum jemand hört noch Radio und dadurch, dass man dann hier ein Praktikum macht, erzählt man Freunden, Familie und Verwandten davon. Und damit wächst dann halt auch aus meiner Sicht definitiv wieder das Interesse fürs Radio hören, was dann halt auch an die jüngere Generation dann auch wieder rübergeht, weil man halt, wie gesagt, Freunden davon erzählt und die Freunde es wahrscheinlich dann auch nochmal anderen Freunden oder Familie erzählen.
1: Und dann natürlich auch stolz ist, dann seinen Freunden und Familien die Beiträge und vielleicht sogar auch die Sendungen dann vorzuspielen. Letztendlich.
2: Definitiv. Und man sollte halt auch einfach nicht aufgeben, da habe ich ja den Fehler gemacht. Ich bin gestern ja übelst verzweifelt gewesen wegen ein einzigen Wort. Ich war verzweifelt, aber habe mich dann später nochmal versucht dran zu setzen und dann ging es ja auch.
1: Jason, ich danke dir für das Interview. Ich danke dir dafür, dass du uns deine Highlights von beiden Praktikas mit uns geteilt hast. Möchtest du noch ein abschließendes Wort an die Hörerinnen und Hörer richten.
2: Wenn ihr Interesse habt, hier auch mal selber was zu machen, könnt ihr euch einfach per E-Mail hier im Wartburgradio melden, fragen, wann frei ist oder telefonisch, weil dann könnt ihr gerne auch mal was in der Freizeit machen, wenn ihr was Interessantes habt, einen Beitrag, ein Interview machen wollt von einem Event, was hier in der Nähe ist oder so.
1: Ich danke dir, Jason.

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2: Hi, hier ist Match. Herzlich willkommen zu einer Stunde Match Privat am Nachmittag. Hier bei uns im Wartburg Radio 96,5 aus Eisenach. Schön, dass ihr dabei seid.

Do like? Yeah! Leute, fröhlich sein und singen heißt es hier. Nochmal herzlich willkommen bei Mensch Privat am Nachmittag, am Dienstag live im Wartburg Radio 96.5, 16 Uhr. Ja, ich habe mich mal wieder umgeschaut auf der Internetseite der Stadt Eisenach. Da erfährt man ja das meiste so, was in Eisenach los ist, gell, und was nicht los ist auch. Ja, manchmal. Und da habe ich wieder mal so ein paar Themen herausgepickt für euch jetzt, über die ich berichten will in dieser Stunde. Förderprojekt Goldschmiede Eisenach auf der Zielgeraden. Ja, das ist doch schön, oder? Dann ein heiß diskutiertes Thema in letzter Zeit, die Marienthalhütte. Oberbürgermeister erklärt den Hintergrund. Ja, ihr wisst schon, ne? So, und dann gibt es einen Aufruf zur Beteiligung von der Stadt, ja, zum Bürgerfest am 3. Oktober. Das ist ja Nationalfeiertag, neuerdings, ne? Früher war es bei uns hier der 7. Oktober, aber nee, ich will jetzt nicht nein. 35 Jahre deutsche Einheit, Leute. Ha. Und dann habe ich noch ein Thema hier. Stadt Eisenach schreibt 5. Bach-Kompositionspreis international aus. Das ist noch ein schönes Thema, ja. Passt zu Eisenach, weil wir haben ihn ja hier, den großen Komponisten. Verkehrsmeldungen im Stadtgebiet gibt es dann auch noch. Und wenn wir Zeit haben, noch ein bisschen Wetter. Diese Stadt hier, von der Tina Turner jetzt berichtet, ist nicht ganz so groß. Nee, es war ein kleines Nest in den USA, in dem sie aufgewachsen ist. Ja, und wie es da zugeht, das hören wir jetzt hier bei Nightbush City Limits. Wir sind Ike und Tina Turner im Wartburg Radio. Mehr Häuser hatten die da nicht. Na sowas, die B19 geht doch durch Eisenach. Ha.

Marvin Gaye and Tammy Terrell. Ain't nothing like the real thing, baby. Yeah. So, wir gehen jetzt nicht in den Schwarzwald, nein. Wir gehen jetzt mal ein paar Meter Richtung Süden aus der Stadt hinaus. Da finden wir sie, die Marienthalhütte. Ja, derzeit gibt es ja in den sozialen Medien Aufregung um die anstehende Schließung der Marienthalhütte. Der bei Ausflüglern beliebte Imbiss mit Bratwurstverkauf auf einem Parkplatz im Marienthal entstand Anfang der 1990er Jahre. Der Pachtvertrag mit der langjährigen Betreiberin, die im vergangenen Sommer leider verstorben ist, endete bereits zum Jahresende 2024. Befristete Verträge mit ihrer Nachfolgerin verlängerte die Stadt zunächst einmal. Weil die Eigentumsverhältnisse aus dem Nachlass allerdings nicht geklärt sind und sich die Hütte zudem nur zum Teil auf städtischem Grund befindet, kann es keine erneute Verlängerung über den 30. Juni 2025 hinaus geben. Wir nehmen den Bürgerwillen wahr und bedauern, dass es an dieser Stelle keine Fortsetzung des bisherigen Bratwurstverkaufs geben wird, sagte Oberbürgermeister Christoph Ihling. Ohne die Klärung des Nachlasses sowie der Grundstücksproblematik könne die Stadt aber keine Weiterverpachtung ermöglichen. Die Gefährdung von Gästen des Imbiss durch den Verkehr auf dem angrenzenden Parkplatz, wie es in einer Petition im Internet thematisiert, spielt hierbei nur eine untergeordnete Rolle. Zudem liegt der Stadtverwaltung ein Schreiben vor, nachdem die jetzigen Betreiber erklären, den Betrieb zum 30. Juni 2025 einstellen zu wollen. Wir haben bereits angeboten und informiert, dass man mit fliegendem Handel, sozusagen wie beispielsweise einem Foodtruck, auf dem städtischen Grundstück Essen verkaufen kann, ergänzt Oberbürgermeister Christoph Ihling. Ja, siehste, so ist die Wahrheit, ne? Da kann man mal wieder sehen, die Leute, die es jetzt machen, die wollen also gar nicht mehr weitermachen. Aha, ich habe immer gehört, so im Buschfunk hier, ja, die wollen uns schließen und so weiter. So. Das ist manchmal doch ganz anders, ne? Wenn man mal die zuständigen Leute fragt, die es ja genau wissen müssen auf der Stadt, oder? Meint ihr nicht? Gut, also das habe ich jetzt mal erstmal als offizielle Stellungnahme der Stadt herausgefunden. Was da nun wirklich Sache ist, das werden wir wahrscheinlich noch in den nächsten Wochen klären müssen. Oder vielleicht auch nicht. Ne? Ich fand es jedenfalls immer schön da draußen und ich bin der Meinung, die Hütte sollte ruhig stehen bleiben, Leute. Gönnt's euch doch.

Hollies, listen to me. Ja, schöne Titelchen habe ich heute, schöne kurze, ne? Da kann ich mehr Musik spielen heute in der Sendung. Ist da auch mal was wert, oder? 2,5 Jahre hat die Stadt spürbare Veränderungen bei der Innenstadtbelebung angestoßen. Möglich wurde das durch ein Förderprogramm des Bundes. 330.000 Euro erhielt die Stadt aus dem Topf zukunftsfähige Innenstädte und Zentren. Damit wurde unter anderem sogenannte Versuchslabore in leerstehenden Geschäften ermöglicht. Eine City-Managerin eingestellt sowie in einer Machbarkeitsstudie ein Nutzungskonzept für das ehemalige Kaufhaus Steppke erstellt. Auch ein Bonus für kleinere Umbauarbeiten in Gebäuden ist Teil des Projektes. Da der Förderzeitraum Ende August endet, weist die Stadt darauf hin, dass hier noch Geld zur Verfügung steht. Gefördert werden kleinere Maßnahmen, zum Beispiel Umbau oder Neugestaltung leerstehender, zum Beispiel Erdgeschosseinheiten, insbesondere der Innenausbau der Räume, die Modernisierung veralteter Gebäudetechnik und Gestaltungsmaßnahmen an der Fassade werden finanziell unterstützt. Wer Interesse hat, kann sich an Annika Brill vom Fachdienst Stadtentwicklung, Fachgebiet Stadtplanung wenden. Sie ist unter der Telefonnummer 03691 670 563 sowie unter einer E-Mail-Adresse erreichbar. Schaut mal nach auf der Stadt, auf der Internetseite der Stadt Eisenach. Ende Juni bot City-Managerin Nadja Schwedler ihre letzte Sprechstunde an. Seit dem 1. Februar 2023 hatte die Stadt Eisenach im Rahmen des Projekts Goldschmiede Eisenach das City-Management etabliert. Aufgabe war es, die Angebote der Eisenacher Innenstadt in aller Vielfalt zu koordinieren, zu verbessern und planvoll zu unterstützen. Workshops zur Innenstadtentwicklung, die Koordination der Versuchslabore, Verzahnung der Akteure und Vereinigung, die Weiterentwicklung der Standortbedingungen sowie Marketing gehörten zu ihrem Aufgabenspektrum. Den Abschluss des Förderprogramms feiert die Stadt Eisenach gemeinsam mit Anwohnern und Gewerbetreibenden der Goldschmiedenstraße mit einem großen Stadtfest am 15. August. Zwischen 16 und 20 Uhr wird der Bereich gesperrt sein, um möglichst viel Raum für Begegnung, Austausch und Rückschau zu schaffen. Geboten werden Verkaufsstände und Aktionen der ansässigen Gewerbetreibenden, Musik sowie ein Nachbarschaftsfest. Auch eine Tombola mit Sachpreisen und Gutscheinen wird es geben. Alle Akteure der Goldschmiede Eisenach, Anwohner, Einzelhändler, Mieter und Eigentümer der einzelnen Versuchslabore sowie alle Innenstadtakteure sind eingeladen, nochmals zum Feiern zusammenzukommen. Für die Fortsetzung des City-Managements hat Oberbürgermeister Christoph Ehling bereits neue Strukturen geschaffen. Zukünftig werden die Wirtschaftsförderung, die direkt im Büro des Oberbürgermeisters angesiedelt ist, die Eisenacher Wartburg Region Touristik GmbH sowie das Gründer- und Innovationszentrum Stettfeld die Belebung der Innenstadt vorantreiben. Dabei werden die beteiligten Partner in enger Abstimmung vernetzt und miteinander arbeiten. Weitere Informationen gibt es auf der Webseite der Stadt Eisenach. Dazu natürlich, wie es dann damit weitergeht hier in Eisenach. Ganz klare Sache, schöne Geschichte. Und das hier ist auch eine schöne Geschichte von Big O. Roy Orbison. Only the lonely know the way I feel at night. Yeah.

Ja, kommen wir jetzt zu einem sehr schönen Teil dieser Sendung. Ist das nicht entspannend? So eine schöne Musik hier als Unterlegmusik für den nächsten Beitrag. Ja, wir sind schließlich Bachstadt, ne? Hier ist er geboren, der große Meister. Die Stadt Eisenach schreibt den Bach-Kompositionspreis für Orchester.

Kompositionspreis ist ein wichtiger Faktor des Eisenacher Kulturclusters Bach Welt Eisenach, an der sich alle Bach-Akteure der Stadt beteiligen. Die Preissumme beträgt dieses Jahr 4.000 Euro. Weitere Informationen zur Bachwelt Eisenach sind auf der Internetseite der Stadt Eisenach zu finden. Die Komponistinnen und Komponisten möchten sich bitte in dem neuen Werk vom Schaffen des großen Sohnes der Stadt Eisenach inspirieren lassen. Um sich bewerben zu können, gibt es natürlich bestimmte Kriterien, die auch eingehalten werden müssen. Ein paar davon lese ich mal vor. Also dieses Stück, was dann komponiert wird vom jeweiligen Komponisten oder Komponistin, das sollte nicht länger als 12 Minuten dauern. Die Partitur muss anonymisiert sein. Bei Namensnennung auf der Partitur ist diese vom Wettbewerb ausgeschlossen. Das sind so kleine Bedingungen und Pferdefüßchen, die das alles, um gerecht zu sein, sagen wir es mal so. Die Zusendung der Partituren als PDF-Datei ausschließlich per E-Mail, das wird auch noch verlangt und Einsendeschluss ist der 31. Oktober 2025. Es gibt keine Altersbeschränkung, ist das nicht schön? Vielleicht haben wir noch ganz junge Talente, die noch gar nicht wissen, dass sie sowas wirklich können. Der Ausschreibungstext ist übrigens online auf der Webseite der Stadt Eisenach in mehreren Sprachen zu finden, zum Beispiel auf Deutsch, auf Englisch sowie auch auf Französisch. Eine Jury ist auch gebildet worden zu diesem Zweck und die Jury ist international und wird aus den eingesendeten Werken über das Preiswerk in einer nicht öffentlichen Sitzung entscheiden. Die Entscheidung der Jury ist nicht anfechtbar, der Rechtsweg ist ausgeschlossen. Und die Uraufführung findet übrigens 2026 in Eisenach mit dem Orchester Thüringer Philharmonie Gotha Eisenach statt. Ja, da kann man sich jetzt schon drauf freuen. Mal sehen, was so die jungen Talente hier in Eisenach und weltweit alles auf die Beine stellen. Da werde ich bestimmt interessiert sein dran. Jetzt gibt's Filmmusik. Aus dem Gaunerstreifen, sage ich fast, Basta, so hieß er damals, 1988, ein Gauner mit Herz. Musik von Phil Collins. Ach, ist der Titel schön, ich mag das Stück hier auf jeden Fall. Das Stück heißt Zwei Herzen oder auch Two Hearts.

Die Four Tops, Standing in the Shadow of Love. Ja, schöne Geschichte hier auch von Motown, ja, aus der Detroiter Musikschmiede, die so viele Hits in den 60er und 70er Jahren rausgebracht haben. Ja. So Leute, es ist zwar noch ein bisschen früh, finde ich, aber man kann ja nie früh genug Aufmerksamkeit erregen. Ne? Am 3. Oktober jährt sich die deutsche Einheit zum 35. Mal. Aus diesem Anlass möchte die Stadt Eisenach ein großes Bürgerfest veranstalten. Geplant sind Mitmachaktionen für Jung und Alt, Infostände sowie ein vielfältiges Bühnenprogramm. Zudem werden Chöre der Region unter dem Motto Deutschland singt zum gemeinsamen Singen auf dem Eisenacher Marktplatz eingeladen. Diese deutschlandweite Aktion hat sich bewährt und ist in den Vorjahren selbst bei zum Teil widrigsten Wetterbedingungen auf gute Resonanz gestoßen. Also das Wetter war ja da eigentlich immer gut, ne, zum 3. Oktober. Genau wie damals zum DDR-Feiertag am 7. Oktober. Da war komischerweise immer schönes Wetter. Ich kann mich nicht daran erinnern, dass es da irgendwann mal schlecht war, das Wetter. Ja. Na gut, das nur nebenbei. Ja, zudem wird eine große Delegation aus der Partnerstadt Marburg erwartet. Eisenach und Marburg sind nämlich seit dem Jahr 1988 als Partnerstädte verbunden. Der Tag der Deutschen Einheit wird abwechselnd in der Stadt an der Lahn oder in der Wartburgstadt gefeiert. Für weitere Impulse zur Gestaltung des Bürgerfestes ist die Stadt Eisenach offen. Eisenacher Bürgerinnen und Bürger, Vereine und Institutionen sind eingeladen, sich am Bürgerfest zu beteiligen. Wer eine Idee hat oder seinen Verein, seine Organisation oder Institution gern an diesem Tag öffentlich präsentieren möchte, kann sich an das Veranstaltungsmanagement wenden. Und zwar gibt es auch eine Telefonnummer dazu, die 03691 670 436, oder schreibt einfach eine E-Mail an die Stadt Eisenach. Das geht natürlich auch, Leute, ja, ganz modern. Also so Sachen wie Wimpelchen und so, Schwenken und so, das ist gar nicht mehr so gefragt. Ne? Ja. Trotzdem schöne Sache, dann dort auch zu feiern an dem Tag, denn ich glaube, das ist wirklich auch ein Tag, der gefeiert werden sollte. Nicht nur muss, sondern der sollte eigentlich auch gefeiert werden. Und vielleicht wird da auch ein bisschen getanzt, zum Beispiel zur Musik von Earth, Wind and Fire. Yeah. Und dann kann man ein bisschen mitklatschen hier, mal die Händchen über den Kopf und Klatsche, Klatsche machen hier. Bei der schönen Groove hier von Earth, Wind and Fire. Fall in love with me. Und niemand anders, gell?

Na guck an, du. Die können nicht nur blasen, nein, die können auch Gitarre spielen, die Sau hier. Ah. Earth, Wind and Fire. Fall in love with me. Hier ist Metz Privat am Nachmittag im Wartburg Radio. Schön, dass ihr dabei seid. Und jetzt habe ich nochmal ganz tief in die Kiste gegriffen für euch, Leute. Hier sind Sam and Dave. Und Hold On, I'm Coming, war der Soul in den 60ern nicht schön, oder?

Oh, wow. Da wird der Vater wieder jung hier. Hold on, I'm coming. So, ruhige Musik, ja, weil jetzt kommen die Verkehrsmeldungen im Stadtgebiet. Ja, da gehen wir mal ein bisschen in die Peripherie, ja. Am 12. und 13. Juli 2025 feiern die Madelungern wieder das, wieder das traditionelle Parkfest. Hierfür wird in der Straße am Hohnert zwischen den Querungen im Dorfe und Max-Kirchner-Straße Tempo 30 angeordnet. Die Stadt Eisenach bittet wegen des erhöhten Fußgängeraufkommens um besondere Vorsicht und Rücksichtnahme. Und Bauarbeiten, die dauern auch wieder mal länger, und zwar wegen Verzögerungen im Bauablauf wurde die Maßnahme in der Alfred-Warg mit Markwitzstraße um eine Woche verlängert, und zwar bis einschließlich 11. Juli 2025. Betroffen sind die Fahrbahn sowie der Gehsteig vor der Hausnummer 7. Ein Hausanschluss für Abwasser wird gebaut. Ja. Und dann gibt es auch noch eine Verkehrsbehinderung am Schlossberg. Noch bis zum 10. Juli 2025 wird am Schlossberg auf Höhe der Hausnummer 10 der Kanal repariert. Ja, die Fahrbahn ist eingeengt. Und hier in Klein Hollywood, alias Eisenach, gibt es auch wieder Dreharbeiten. Eine weitere Folge der nächste Ausfahrt Glück wird gedreht. Eine Produktionsfirma dreht in der Eisenacher Innenstadt wieder für die ZDF-Sendereihe Nächste Ausfahrt Glück. Vom 10. bis 17. Juli 2025 ist daher mit Verkehrseinschränkungen zu rechnen. So werden temporäre Straßensperrungen, die Sperrintervalle dauern jeweils nicht länger als 3 Minuten, sowie Halteverbotszonen eingerichtet. Zu einer Vollsperrung kommt es an folgender Stelle: auf dem Lutherplatz sowie in der Lutherstraße bis vor der Einmündung Mönchstraße am 11. Ja, das ist Freitag, am 11. Juli zwischen 18 und 21 Uhr. Eine Umleitung ist da ausgeschildert. Zudem steht folgender Parkplatz wegen der Dreharbeiten nicht zur Verfügung: Georg-Philipp-Telemann-Platz an der ehemaligen Post am 10. und 11. Juli sowie vom 14. bis 16. Juli wird da gedreht, ja. Und wenn da gedreht wird, da kann man da nicht parken, ne? Boys. Sag mal, was heißt denn hier eigentlich Boys, ne? Ich stehe doch auf Mädels, Leute. So geht das nicht hier, ja?

Moments and Whatnots. Girls aus dem Jahre 74, Leute, und da bleibt mir nur noch ein Blick auf die Wetterkarte. Ja, wo ist denn die Wetterkarte? Die Wetterkarte ist weg. Aber ich werde sie gleich wiederfinden. Hier in meinem, ja, hier ist es doch am Nachmittag mehr Wolken als Sonne hier in Eisenach, ja. Einige Schauer, die nicht jeden treffen müssen, haben wir schon gemerkt heute, ne? 17 bis 21 Grad in den Hochlagen, um 14 Grad, teils frischer Nordwestwind, in der Nacht teils klar, teils bewölkt, vereinzelt Schauer, 12 bis 8 Grad. Morgen bei wechselnder Bewölkung gelegentlich Sonne, gebietsweise Schauer, 17 bis 23 Grad Böger, Nordwestwind, und am Donnerstag häufig Sonne, selten Schauer, kaum Temperaturänderung. Ja, ich hole die noch hier von den Turtles. She'd rather be with me. Das wünscht man sich da, oder? Sunday.

Leute, das war's schon wieder fast für heute. Darf ich an der Stelle noch einladen für Donnerstag 19 Uhr hier. Da bin ich wieder zu hören mit Match Spezial. Mal sehen, was da kommt. Ne? Lasst euch mal überraschen, ihr Lieben. Und ansonsten verabschiede ich mich an dieser Stelle schon. Ich hoffe, ihr hattet ein bisschen Spaß. Ich auf jeden Fall. Und dann bis zum nächsten Mal in 14 Tagen an der Stelle. Und das war mir natürlich immer, wie immer, eine Sendung von Herzen. Und von Matthias Wurmiel aus Eisenach. Bleibt schön gesund und munter und vor allen Dingen gut gelaunt. Hier ist nochmal ganz zum Schluss Stevie Wonder mit Musik aus dem Jahre 1970. Never had a dream come true.

0: herzlich willkommen zu den Country Hits hier im Wartburg Radio 96.5 aus Eisenach, Hall of Music aus Bremen, Country Road 58 aus Hannover und laut.fm/Nashville. Ich lerne es nicht mehr.
1: Du wolltest das ja mal aufnehmen und dann kannst du es mal abspielen.
0: Herzlich willkommen, liebe Ellie.
1: Hallo Mike.
0: Die Ellie ist ein bisschen gestresst.
1: Du kriegst gleich ein paar. Echt?
0: Es ist jetzt, kriege ich schon. Das
1: ist doch wahr.
0: Schon mal am Anfang gibt es schon Haue. Na gut, ich sage jetzt nichts
1: mehr. Ich habe ja hier kein Mitspracherecht, ja. Also.
0: Ach so.
1: Halt mal die Bälle flach.
0: Ja gut, gell? Ich halte die Bälle jetzt ganz flach. Wir spielen sofort Musik und die Ellie sagt uns, was kommt.
1: Ja, wir fangen an mit den Oak Ridge Boys und die singen uns Trying to Love Two Women. Ein Nummer-2-Titel vom Juni 1980. Und auf Nummer 8 war Willie Nelson mit dem Titel Midnight Rider.
0: Herzlich hier. Ich bin schon total durcheinander.
1: Knoten, ja, genau. In der Zunge.
0: Ja, also viel Spaß, gute Unterhaltung.

0: Willie Nelson. So, wir haben heute alles aufgefahren, was aufzufahren geht, was Luft spenden kann, um uns hier ein bisschen abzukühlen. Wir haben muntere 30 Grad, weil das Homestudio befindet sich ja unterm Dach, gell?
1: Ja, genau.
0: Ja, und wir grüßen erstmal in die Runde, und zwar einmal nach Sigmaringen zu meinem Herrn Vater, der liegt im Krankenhaus, wünschen ihm gute Besserung. Er hat mir geschrieben, er möchte heute zuhören.
1: Oh, das ist aber schön. Wir denken an dich, Peter. Halt uns bitte auf dem Laufenden.
0: Das macht er. Ich habe auch schon mal telefoniert.
1: Gut, das erzählst du mir.
0: Ja, gut. Und natürlich grüßen wir auch ins Weserbergland.
1: Die Steffi und den Heikus, haben sie uns schon geschrieben?
0: Ja, die Stefanie hat schon geschrieben. Und natürlich grüßen wir alle, die heute Geburtstag haben sollten. Herzlichen Glückwunsch zu ihrem, eurem Geburtstag. Und wir machen weiter mit diesem hier.
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0: So, Elli.
1: Ja, wir sind immer noch bei dem Buchstaben I, wie Ida. Und da hast du den Titel in Englisch rausgesucht. I'm from the country. Gesungen von Tracy Byrd. Das ist von einer LP von 98, richtig, gell?
0: Steht da, ja.
1: Genau. Tracy wird im Dezember 60 Jahre alt. Er kommt aus Texas. Hat der Mike jetzt wieder ein paar Infos dazu geschrieben. Texas, wo ist Texas? Ich glaube, jeder, der gerade Fußball schaut, weiß es. Also es liegt im Süden der USA und die größte Stadt ist Houston. Neben Klapperschlangen und Wüsten gibt es auch noch den Rio Grande. Texas liegt direkt an der Grenze zu Mexiko. Mike, vielen Dank für die Info. Zurück zu Tracy. Von 1992 bis 2006 hatte er 33 Hits in den US Country Charts. Man kann Tracy Byrd zu den neuen Traditionalisten des Country zählen. Mike, was ist damit gemeint?
0: Ja, der spielt halt
1: was heißt denn
0: New Country.
1: Also ein bisschen moderner.
0: Ja, schon moderner, aber er macht eigentlich Stilelemente des alten Country. So, ja, also der alte Country, sage ich jetzt einfach mal, das waren ja die Fiddle, das war die Gitarre, da gab es noch kein Schlagzeug, noch keine E-Gitarre. Das war der
1: was
0: alte Country.
1: Was man so kennt, genau,
0: ja, und,
1: von den Instrumenten.
0: Da sagt man ihm nach, dass er da wohl ein bisschen dran wieder gearbeitet hat und in die Richtung gegangen ist.
1: Dann wollen Sie den Titel mal an.
0: Ja, und ich bin begeistert über Houston zum Beispiel, weil wenn ich das Stadion da sehe, wahnsinnig, wie man so ein Riesending auf 22 Grad oder 20 Grad
1: 70.000 Plätze
0: unterkühlen kann.
1: Ich weiß nicht, wir hatten das Thema heute gerade auch in der Arbeit. Reicht es da, das Dach zuzumachen, oder meinst du, die haben eine Klimaanlage?
0: Da ist er, das ist ja eine Klimaanlage.
1: Das ist riesig, das sind 70.000 Leute drin.
0: Das ist eine riesige Klimaanlage, die da arbeitet. Ja, ich rede da, ich komme vom Fach.
1: Selbst gesehen und selbst überprüft.
0: Ja, genau. Jahrelang dort gewesen.
1: Ich würde sagen, wir machen jetzt mal ein bisschen Musik.
0: Ja, es geht los.
1: Ja.

0: Ja, ein schönes Lied.
1: Ja, das war der Texaner. Tracy Byrd, und Byrd schreibt sich mit Y.
0: Ja.
1: Ja, falls ich mal eine CD von ihm suchen sollte, Tracy Byrd. Macht Spaß, der Mann.
0: Ja, war gut.
1: Und wir machen weiterhin Spaß, und zwar mit unserer Little Bluegrass Session.
0: Soll ich es vorlesen?
1: Ja.
0: Ja, bitte. Du hast zwei Titel rausgesucht. Einmal ist das die Band Hammerville. Und die singen Annie's Heart. Und The Sullivan Sisters singen Devil's Got a Hold on You.
1: Beide Titel sind noch relativ frisch und neu.
0: Gut.

0: Also wenn Sie irgendwas im Hintergrund rauschen hören, das sind unsere Ventilatoren. Das waren die Sullivan Sisters, unsere Little Bluegrass Session. Ein Wort noch zur nächsten Sendung, da gibt es keine Musikwünsche, nur das so nebenbei. Und jetzt haben wir erstmal zwei Musikwünsche, und zwar einmal für unsere liebe Helga, die wünscht sich was von Ernest Tubb und ja, das war schon ein etwas älterer Herr. Gibt es leider nicht mehr, ist schon recht früh verstorben. Bobby Bear, gewünscht von
1: Michael.
0: Von Michael. Hat viele Grüße an den Michael.
1: Ja, liebe Grüße an meinen Assistenten. Ich hoffe, du bist heute bei uns.
0: Bobby Bear hatten wir ja schon ein paar Mal.
1: Ja, hatten wir schon. Du hast ein paar Infos geschickt und ich habe auch noch mal ein bisschen geguckt. Ich versuche schnell zu lesen. Also, sein erster Wunsch gilt wieder einer Country-Legende, und zwar Bobby Bear. Geboren am 7. April 1935 in Ohio. Die Mutter starb, als er 5 Jahre alt war, und schon mit 15 sorgte er selbst für seinen Unterhalt. Erst als Farmhelfer und später als Gelegenheitsarbeiter. Er besorgte sich eine Gitarre und spielte in einer Band. 1955 ging er nach Los Angeles, wo er bei Capitol seine ersten 3 Singles veröffentlichte. 1958 komponierte er The All-American Boy. Das ist eine Parodie auf den Rummel um Elvis Armeezeit. Das war ein, ich habe da, Michael, da hatte ich mich nochmal belesen, also es war eher so ein gesprochener Song, also wirklich eine Parodie. Und weil aber Bobby Bear damals in der US Army war, haben die den Titel veröffentlicht und haben ihn Bill Pons genannt. Und die Single kam raus und wurde die erfolgreichste des Jahres, also ein richtiger Hit. Nach der Entlassung von der Armee kehrte er der Country-Musik den Rücken und spielte Rock'n'Roll, unter anderem mit Roy Orbison und Bobby Darin. Als er damit keinen Erfolg hatte, kehrte er zur Country-Musik zurück. Im Jahr 64 wurde sein Song Detroit City mit einem Grammy ausgezeichnet. Sein größter Erfolg bis dahin war 500 Miles from Home. Auf einer Tour in Phoenix lernte er den noch unbekannten Waylon Jennings kennen. Er setzte sich dafür ein, dass auch er einen Vertrag bei RCA bekam. Seit 1964 ist er mit Jeannie Sterling verheiratet, mit der er 2 Söhne hat. Seine Stieftochter Kari hat sie ja, die starb schon früh mit 15 an einer Lungenkrankheit. Das hat er ja noch geschrieben. Er wünscht sich den Titel, den wohlbekanntesten Titel von Bobby Bear, Help Me Make It Through the Night.
0: Tja, und dann gibt es noch unseren Johnny Cash Hit, The Man Comes Around. Viel Spaß, 3 Titel an einem Stück.
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1: Es wird Zeit für unsere LP der Woche.
2: Die LP der Woche.
1: Ja, und dieses Mal habe ich ausgesucht eine ganz neue LP.
3: Ja, bin ich ganz verwundert, und es freut mich sehr zu hören, dass Billy Ray Cyrus eine neue LP rausgebracht hat, die heißt The Hill mit 10 Titeln, und am 16. Juni ist sie erschienen. Mike hat wie immer ein paar Infos dazu geschrieben. Also Billy Ray feiert am 25. August seinen 65. Geburtstag. Er kommt aus Kentucky. Kentucky ist ein Bundesstaat im Südosten der USA. Die Hauptstadt ist Frankfort, The Big Band, hast du hier noch dazu geschrieben.
1: Ja, waren wahrscheinlich Deutsche, die das mal ja, gegründet haben.
3: Das könnte gut sein. Sein bekanntester Song aus dem Jahre 1992 ist Achy Breaky Heart. Als Schauspieler war er in Hannah Montana zu sehen, und da hat seine Tochter die Hauptrolle gespielt, und zwar die Miley Cyrus, sie ist ja auch Sängerin. Musikalisch versucht er sich auch im Rockbereich, aber diesmal hat er was Country-mäßiges gemacht.
1: Ja, das ist so Country-Rock, würde ich sagen.
3: Ja, wir hören mal rein. Der erste Titel heißt It's Alright.

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1: Ja, Billy Ray ist zurück im Showgeschäft.
2: Ich hätte ihn an der Stimme jetzt nicht erkannt, muss ich sagen.
1: Ja, es ist Alkohol, Nikotin,
2: das hast
1: Drogen.
2: Du jetzt gesagt. Das wissen
1: das,
2: wir aber nicht,
1: formt,
2: gell?
1: Formt die Stimme.
2: Ja gut, im Alter verändert sich die Stimme auch.
1: Ja, das
2: gibt
1: kann natürlich
2: Stange.
1: Auch sein.
2: Und wenn
1: ja.
2: er viel Rock gemacht hat.
1: Ja, genau.
2: Ja.
1: Wir drehen die Zeit einfach mal 40 Jahre zurück in das Jahr 1986.
2: Zu den Country Classics hast du zwei Titel rausgesucht.
1: Jawohl.
2: Und zwar einmal den Honky Tonk Man, gesungen von Dwight Joachim.
1: Joachim.
2: Joachim.
1: Ja.

0: Soweit unser Ausflug in das Jahr 1986. Ja, bei dem nächsten Titel, da wage ich mich doch ein bisschen weit raus. Eigentlich ist es eher Yachtrock. Und es ist auch eine Yachtrock-LP, die er da gemacht hat. Keith Urban, den meine ich. Und er hat sich da einige Künstler dazugeholt, unter anderem Michael McDonald.
1: Den die sehr schätzen, gell, Mike?
0: Ja, und den haben wir lange nicht mehr gehört. Mhm. Der war ja mit den Doobie Brothers sonst immer unterwegs. Und hier hat er sich zusammengetan mit Keith Urban. Und wie gesagt, es ist eine Yachtrock-LP. Und wer nicht viel weiß von Yachtrock, also Yachtrock wird geschrieben wie die Yacht. Also nicht wie die Jagd, sondern wie die Yacht. Und da gab es Künstler, da gehörten auch die Eagles mit dazu.
1: Also genau, es
0: gab
1: alles, was sogar aus Kalifornien stammt.
0: Genau, alles, was auch auf ein Schiff rauf konnte.
1: Ja, einfach diese schöne, leichte, gute Laune-Musik.
0: Und deswegen nehmen Sie es uns nicht krumm, aber wir wollen den Titel einfach mal spielen. Keith Urban zusammen mit Michael McDonald und er heißt der Titel...
1: We Go Back.
0: Und danach, Little Big Town war auch im Studio und die machen eine neue LP, die heißt It's...
1: Dying Art.
0: Ja, und die kommt raus
1: am 28. August.
0: Ist noch ein bisschen hin, aber es gibt schon mal einen Titel, den wir hören können.
1: Over and Over.

0: Man darf gespannt sein, wenn die LP rauskommt, was da noch so Schönes drauf ist. Und wir drehen jetzt mal wieder am Zeitrad und dieses Mal 30 Jahre zurück. 1996.
1: Genau. Mhm, auch aus dem Sommer. Da hast du drei Titel rausgesucht. Spielen wir alle drei?
0: Ja.
1: Und zwar George Strait singt uns Blue Clear Sky. Den haben wir. Tracy Lawrence singt Time Marches On. Und Shania Twain singt uns No One Needs to Know.
0: Und dann hören wir uns zur Halbzeit. Halbzeit. Die Country jetzt.

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1: Und dazu kommen Hall of Music aus Bremen, Country Road 58 aus Hannover, laut.fm/Nashville. Herzlich willkommen zur zweiten Stunde der Country Hits. Und in der zweiten Stunde natürlich auch wieder schöne Musik, hoffe ich. Und die beginnt mit zwei Wunschtiteln für unsere Freunde aus dem Weserbergland. Stefanie und Heiko haben wieder sich gemeldet und haben natürlich zwei schöne Titel rausgesucht.
2: Ja, sorgen dafür, dass wir gute Musik haben. Und zwar den Titel A Song to Sing, gesungen von Miranda Lambert mit Chris Stapleton. Da freue ich mich drauf.
1: Und was Neues hat sich der Heiko ausgesucht?
2: Von Peyton Smith den Titel Mountain on Fire.
1: Und danach unseren zweiten Titel von unserer LP der Woche.
2: Billy Ray Cyrus singt Tip Your Hat.
1: Also fass dich an den Hut.
2: Ja, wenn man so...
1: Genau. Ne? So ist es. Ja. Viel Spaß in der zweiten Stunde. Mit der Elli. Sie beißt gerade rein.

0: The Hill heißt die LP, Billy Ray Cyrus. Und unser obligatorischer Blick in die Country-Charts. Dieses Mal gibt es eine neue Nummer 1. Und wen hätte es gewundert? Taylor Swift.
1: Das ist so ein Zufall, weil gestern Abend, als du dann schon im Bett warst, denke ich, was guckst du denn noch? Und da kommt eine Doku, kann man in der Mediathek angucken, über Taylor Swift. Habe ich wirklich gesehen. Also ist es schon beeindruckend, was dieses Mädchen geleistet hat und leistet, was die für Fans hat. Also war schon beeindruckend, muss man zugeben.
0: Es gibt eine Akustikversion, die werden wir hören, von I Knew It,
1: I Knew You.
0: Genau. Mhm. Und die Nummer 15, und das ist eine sehr, sehr hörenswerte LP. Mal sehen, ob wir die auch nochmal hier auf den Plattenteller bekommen. Casey Musgrave.
1: Genau, der Titel heißt Mexico Honey.
0: Platz Nummer 15, Country Charts.
2: Number 1.

0: feinster Amerikaner. Middle of Nowhere, Casey Musgraves heißt die LP. Und der Titel, was war das? Mexican Honey. Also der mexikanische Honig.
1: Mexiko.
0: So, und jetzt haben wir unseren zweiten Wunschtitel für den Michael Sillement.
1: Genau. Michael, ich habe auch nochmal im Internet geguckt. Ich konnte auch nicht mehr finden als du. Es gibt ganz viele Menschen, die, David Price heißen. Ganz viele. Und unter anderem ein Country-Sänger. Über den findet man wirklich nicht viel. Du hast hier geschrieben, für meinen zweiten Wunsch habe ich einen Künstler gewählt, von dem ich nicht viel weiß. David Price. Er war in den 60er Jahren bei Rice Recording in Nashville unter Vertrag. Er spielte die für diese Zeit typischen Erzählsongs. Außerdem spielte er Honky Tonk und Truckermusik sowie Balladen. Von ihm wünsche ich mir den Titel I Need a Friend.
0: Und den hat er uns zur Verfügung gestellt,
1: danke,
0: weil die CD hatte ich leider auch nicht
1: gerade
0: greifbar.
1: Immer
0: und wir greifen nochmal in die Folk-Kiste.
1: Warum auch immer?
0: Ja, einfach mal so.
1: Gut, die Steffi hat ja die Idee, dass wir mal was anderes machen, ne?
0: Nein, ich habe ja auch auf der Internetseite vom Wartburg Radio steht ja, dass wir auch Folk-Songs spielen.
1: Definitiv.
0: Nicht nur Country, das spielen wir auch. Ah. Und deswegen auch mal Folk. Peter, Paul and Mary.
1: Singen This Land is Your Land.
0: Und Simon and Garfunkel.
1: Sound of Silence.

0: Musikgeschichte war das. In reiner Bestform.
1: Ja, Heiko, als ich Gitarre gelernt habe, war dieses Lied dabei. So ein bisschen Text kann ich sogar noch. Irgendwas bleibt immer hängen.
0: So, dann will ich mich mal outen. Und zwar bin ich nicht nur Country- und Western-Fan, was so die Filme angeht, sondern ich mag auch ab und zu mal Science-Fiction. Und da gibt es eine Serie, die nennt sich The Travelers.
1: Ich glaube, da musst du jetzt was sagen,
0: ja,
1: da
0: habe
1: ich
0: mich gar nicht vor. Diese Serie ist in 3 Staffeln, gibt es die bei einem ganz bestimmten Streamingdienst.
1: Heißt die Traveler?
0: The Travelers, ja, also die Reisenden, genau. Okay. Und da geht es um Menschen, die aus der Zukunft in die Gegenwart, ins 21. Jahrhundert gebeamt werden.

0: Ja, am 12. Juni ist er 41 geworden. Die Rede ist von Chris Young. Und du hast den Titel Getting You Home rausgesucht. Die neue LP kam an seinem Geburtstag raus und sie heißt I Didn't Come Here to Leave.
1: Auch keine schlechte LP, aber ich spiele mal was Älteres aus 2009. Also Mackenzie Porter und Chris Young in den Country jetzt.

0: Ja, der nächste Künstler ist leider nicht mehr unter uns, aber er hätte Geburtstag gehabt am...
1: Du hast jetzt ein paar Geburtstagskinder, ne? Die Rede ist von Waylon Jennings, haben wir vorher schon mal drüber geredet. Am 15. Juni 37 war er geboren und am 13. Februar 2002 ist er gestorben. Wir spielen den Titel The Boxer.
0: Ja, und das ist auch wieder ein Griff in Richtung Simon & Garfunkel.
1: Ja, so klingt es.
0: Ja, und 1996 hat er sich da ins Studio begeben und hat den aufgenommen. Ja. So, und jetzt kommen wir noch zum letzten Titel unserer LP der Woche.
1: Billy Ray Cyrus, und er singt uns Why'd You Let Me Leave.
0: 2026, also da liegen locker 30 Jahre dazwischen.
1: Genau. No.

0: Da hätten wir fast unseren Einsatz vergessen.
1: Ja, da hat doch noch jemand anders mitgesungen. Ich wollte mal gerade gucken, ob ich das rausfinde. Aber ganz ehrlich, Mike, also ich hätte ihn nicht erkannt. Und ich habe das Gefühl, der spricht mehr als das. Er singt ganz, ganz anders. Ganz anders. Auch wenn du die Bilder von ihm siehst. Halleluja, hat er sich verändert. Schon verrückt, oder?
0: Ja.
1: Ja.
0: So, noch zwei Geburtstagskinder.
1: Genau, Blake Shelton, am 18. Juni ist er 50 geworden. Und wir spielen den Titelsong seiner LP aus 2003, und zwar den Titel The Dreamer.
0: Und eine Künstlerin, die wir auch sehr,
1: sehr
0: gerne
1: schätzen,
0: hören.
1: Ja, die Casey Mattia. Am 21. Juni ist sie auch schon 67 geworden. Und du hast aus einer LP von 85 einen Titel rausgesucht, der heißt Trail of Tears.

0: From the Heart, so hieß die LP 1985, Kefi Mattia. So, bevor wir zusammenpacken und auf Wiederhören sagen, habe ich noch zwei Veranstaltungshinweise. Kip Moor ist am 25. Juni, und ich sage jetzt bewusst 25. Juni, weil ich weiß nicht, wann Sie die Sendung hören, in Köln. Also wer hier noch Karten ergattern kann, gehen Sie hin, ist auf jeden Fall sehr hörenswert. Und am 29. Juni, können wir leider nicht hin, Obernhausen, Steven Seagals aus Finnland. Schade.
1: Schade.
0: Und wenn Sie den nächsten Titel hören, dann seien Sie nicht erstaunt. Chris Christopherson ist da mit dabei. Und zwar hat er sich damals in sein Studio in Malibu hingesetzt und hat seinen Teil mitgesungen. Und Tanja Tucker hat damals angerufen und hat gesagt, wir möchten gerne diesen Titel zusammen aufnehmen. Und dann haben die sich zusammengetan und haben den Titel gemacht. Dennis Quaid ist mit dabei.
1: Ja.
0: Und ein sehr erfolgreicher Titel, der steigt auch in den Country Charts mittlerweile schon. Tanja Tucker, Dennis Quaid, Chris Christopherson, Ellie und der Mike.
1: Der Titel
0: heißt On My Way to Heaven. Wunderschöner Titel. Ja. Und wir beide sagen auf Wiederhören. Die nächste Sendung gibt es am 8.5. Mike ist völlig bekloppt.
1: Ja, ja.
0: 8.7.
1: Genau. Und wir machen eine Best-of. Die produzieren wir und wünsche dann erst wieder danach.
0: Genau. Die nächste Sendung dann mit Wünschen ist am, jetzt muss ich meinen Zettel rausholen, das wäre dann der 22.7. Bis dahin, eine gute Zeit, lassen Sie sich's gut gehen, bleiben Sie schön gesund.
1: Braten, Sommer.
0: Ja,
1: genau.
0: Und auf Wiederhören.
1: Tschüss.
0: Tschüss.

0: die Aktuelle Stunde. Thüringer Bürgerradios berichten aus dem Landtag. Interviews, Hintergründe, Debatten, alles live aus Erfurt. Und damit herzlich willkommen im Thüringer Landtag zur letzten Plenarsitzung vor der Sommerpause. Ich bin Emma.
1: Ich bin Jule und Pauline und zwei andere, deren Namen
0: Henriette und genau,
1: die sind auch dabei und wir sind natürlich wieder live bei Radio Lotte, bei Radio OKJ, bei Radio SRB, bei dem Wartburg Radio, habe ich noch eins vergessen?
0: Enno,
1: genau. Wir sagen Hallo und hoffen, ihr könnt diese 3 Stunden in der Hitze aushalten mit so vielen Informationen, die wir hoffentlich euch heute aufbereiten können. Wir sind live aus dem Landtag bis 16 Uhr und haben natürlich auch ganz viel Musik dabei, aber auch verschiedene Interviewthemen heute.
0: Genau, unser Zeitplan ist ein bisschen lockerer als sonst. Also wir haben feste Zusagen zu 3 sehr spannenden Themen. Das ist einmal das Thema öffentlicher Dienst, Waffenrecht und rechtsstaatliches Verwaltungshandeln. Da kommt Katharina König-Preuß um 14:30 kommt Alexander Kästner zum neuen Gesetz zum Thema Richter und Staatsanwälte in Thüringen. Da soll nämlich die befristete Sicherung der personellen Kontinuität in der Justiz verbessert werden. Und um 3 kommt auf jeden Fall Caroline Gabote von der CDU und spricht mit mir über das neue Kindergartengesetz. Außerdem haben wir noch 2 lose Zusagen. Eventuell kommt heute Minister Kummer zu uns ins Interview und du hast dir auch noch ein spannendes Thema vorgenommen.
1: Lena Günge kommt hoffentlich während der Mittagspause zu uns, also wahrscheinlich dann gleich als erstes. Da geht es um den Antrag zu Gesundheitskompetenz stärken, Patientensteuerung im Gesundheitssystem verbessern. Also wie man eben die Leute ein bisschen mehr für diese Themen sensibilisieren kann, aber die auch zugänglicher machen kann. Weil, ja, man kennt es bestimmt, wenn man zum Arzt geht dann eine Überweisung bekommt oder so und da Sachen draufstehen, die versteht man vielleicht selber gar nicht. Also schauen wir mal, wie das dann verbessert werden soll.
0: Genau, drinnen läuft jetzt noch die Abstimmung zu einem AfD-Antrag. Und zwar Einsatz von Wärmebilddrohnen zum Schutz von Wildtieren unterstützen. Die Abstimmung zieht sich ein bisschen, weil es ist eine namentliche Abstimmung. Und genau, aber ich denke, danach werden die Abgeordneten in die Mittagspause gehen und dann haben wir wahrscheinlich auch schon das erste Interview. Und bis dahin hat uns Pauline netterweise wieder ganz viel Musik mitgebracht. Ich würde sagen, feuer den ersten Song.
1: Wir hören Don't Beat the Girl Out of My Boy von Anna Kelvey.

0: Wir kommen zu unserem ersten Interview und da habe ich die Abgeordnete von der Linken bei uns, und zwar Lena Güngör. Und wir sprechen über den Antrag zum Thema, jetzt muss ich den Titel mir nochmal anschauen, wo es eben um Gesundheitskompetenz stärken geht, was ja ein wichtiges Thema für viele Menschen ist, weil jeder geht zum Arzt, jeder hat ja, gesundheitliche Probleme oder Belange. Und dieser Antrag wurde ja jetzt eben noch nicht aus dem Untersuchungsausschuss rausgeholt wieder und wird jetzt nicht im Landtag zum Thema werden. Es gibt ja auch noch den Antrag vom BSW, der CDU und der SPD, den Teil B. Wie ist da der Verlauf jetzt erstmal in der nächsten Zeit?
1: Ja, danke für die Einladung und für die Platzierung dieses wichtigen Themas. Wir haben als Linke einen Aufschlag gemacht zum Thema Gesundheitskompetenz stärken, weil wir deutlich merken in der Debatte um begrenzte Ressourcen in unserem Gesundheitssystem, dass es immer wieder darum geht, ob Patientinnen und Patienten an der richtigen Stelle das System in Anspruch nehmen, in Anführungszeichen, weil wir eben auch erleben, dass zum Beispiel die Notaufnahmen voll sind oder eben der Rettungsdienst an Stellen einschreiten muss, wo es vielleicht nicht primär mehrere Aufgabe ist. Und für uns als Linke ist dabei zentral, dass es darum gehen muss, die Kompetenz von Menschen bezüglich ihrer Gesundheit zu stärken, weil niemand belegt aus Spaß sozusagen die falsche Stelle im System, sondern das macht man, weil man eben keinen Arzttermin in der Hausarztpraxis bekommen hat oder weil man eben auf einer ewig langen Warteschlange bei der Psychotherapie sitzt oder. Und genau diese Bedingungen wollen wir eben verbessern. Die Bromberg-Koalition, das haben Sie schon richtig gesagt, hat dann einen eigenen Antrag formuliert. Den haben Sie mit einem anderen Titel versehen, aber es ist de facto unser Thema. Gemeinsam ist es nicht im Untersuchungs-, sondern im Fachausschuss, also im zuständigen Gesundheitsausschuss. Wir haben auch den Koalitionären gegenüber gespiegelt, dass wir gesprächsbereit sind, dass wir sehr offen dafür sind, dass sie natürlich einen Änderungsantrag zu unserem Antrag stellen können, wo vielleicht nochmal das ein oder andere Thema anders aufgearbeitet wird. Aber bis jetzt hat es leider die Bromberg-Koalition organisatorisch nicht geschafft, sich mit uns an einen Tisch zu setzen. Das bedauere ich, weil jeder Monat, der da verstrichen lassen wird, ist natürlich schlecht für unsere Thüringerinnen und Thüringer. Nichtsdestotrotz bin ich natürlich zwangsoptimistisch, dass jetzt über die Sommerpause hinweg da noch mal eine andere Verhandlungsbereitschaft bei den Bromberg-Koalitionären ist, sodass wir dann im besten Fall nach der Sommerpause unseren Antrag wieder hier auf der Plenartagesordnung finden.
0: Und wie war denn überhaupt dieser Anstoß, sich jetzt eben um dieses Thema zu kümmern? Was sind da Sachen, die aus Ihrer Sicht versäumt wurden, bis jetzt?
1: Aus unserer Sicht ist es zentral, dass wir in der Debatte über geringe Ressourcen im Gesundheitssystem immer wieder Formulierungen drin haben, die so tun, als wären Menschen absichtlich an der falschen Stelle und würden absichtlich unser Gesundheitssystem irgendwie falsch in Anspruch nehmen. Und wie ich gerade schon gesagt habe, hat es ja viel damit zu tun, wie knapp zum Beispiel die Terminvergabe insgesamt schon ist, dass nicht alle Informationen mehrsprachig zu finden sind oder auch in einfacher Sprache, dass es Überforderungs- und Überlastungssituationen geben kann, wo man sich vielleicht als alleinerziehende Mutter mit einem Kind, was nachts um 3 fiebert, eben gar nicht sicher ist. Ja, wer hilft mir denn jetzt weiter? Wie kann ich denn jetzt irgendwie so agieren, dass einer als mein Kind die benötigte medizinische Versorgung bekommt und ich nicht andererseits an der falschen Stelle im System Ressourcen in Anspruch nehme. Das war für uns Aufhänger, sich mit dem Thema fachlich weiter zu beschäftigen.
0: Und ein großer Teil ist ja auch Ärztinnen, wie sie miteinander kommunizieren und da eben auch Akten austauschen und ähnliches. Welchen Nachholbedarf sehen Sie da noch?
1: Also vereinfachte Verfahren und die Möglichkeit zwischen ärztlichen KollegInnen sich eben auch über Fälle auszutauschen, ist ein Bestandteil dessen, wobei ich da natürlich als Linke betone, dass es immer darum gehen muss, dass sensibel mit patientenbezogenen Daten umgegangen wird, dass es nicht sein kann, dass nur weil ich irgendwo meine Gesundheitskarte vorhalte, alle Infos über mich für jede behandelnde Person direkt verfügbar sind. Da steht steht der Datenschutz und sozusagen auch die Einschätzung von Patientinnen und Patienten selbst für uns an erster Stelle.
0: In Italien, habe ich gehört, gibt es so eine Karte, wo das eben alles wie auf so einem Impfausweis drauf ist praktisch. Wie würden Sie das sehen, wenn das praktisch getrennt von der Gesundheitskarte?
1: Das ist für mich ehrlicherweise ein anderes Thema. Da sind wir dann bei der elektronischen Patientenakte. Das hat für mich weniger mit dem Thema dieses konkreten Antrags zu tun. Wir haben ja im Fachausschuss eine schriftliche Anhörung zu unserem Antrag Gesundheitskompetenz und auch dem Brombeer-Antrag zur Patientensteuerung abgehalten. Das waren sehr umfangreiche Zuschriften von verschiedenen Playern im Gesundheitssystem, die einfach nochmal deutlich gemacht haben, dass das ein ganz wichtiges Thema und Anliegen ist. Und deswegen kann ich natürlich nur hoffen, dass die Brombeere sich jetzt auch endlich bereit zeigt, mit uns inhaltlich zu verhandeln. Denn sie haben eben keine eigene Mehrheit hier im Thüringer Landtag. Und dann, wenn man bestimmte Themen setzen will, muss man sich eben miteinander abstimmen.
0: Und ein großer Aspekt ist eben Digitalisierung. Welche konkreten Schritte könnte man da eben machen, um diese Kompetenzerweiterung der Thüringer Bürgerinnen und Bürger zu stärken?
1: Also für uns geht es vor allem erstmal um eine Informationsweitergabe, also dass wirklich alle die Gelegenheit haben, auf Informationen, die niedrigschwellig sind, die digital zugänglich sind, die auch mehrsprachig sind, sich zu informieren, wann ist der Notarzt die richtige Stelle, wann ist die Notaufnahme die richtige Stelle, wann ist es die Hausärztin, wann ist es die Fachärztin, also dass all das, was sehr grundlegend in unserem System, aber ja auch sehr komplex, wenn man mal ehrlich ist, vorhanden ist, dass das zugänglich ist für alle. Und wir sehen ja auch, jetzt schlage ich mal den Bogen zu einem Antrag, der heute auf der Tagesordnung steht, wo ich sehr gespannt bin auf die Behandlung gleich hier im Plenum. Das ist unser Antrag zum Thema Beitragsstabilisierungsgesetz, Herr Merz und Frau Wagen ja auch Werbegesetz für die private Krankenversicherung hätten nennen können, weil ja die Bedingungen der gesetzlichen Krankenversicherung da wirklich massiv angegangen werden. Und wenn da zum Beispiel ein Bestandteil ist, dass zukünftig die Bundesregierung plant, dass man sich immer eine fachärztliche Zweitmeinung einholen soll. Ja, wie denn, wenn Menschen schon jetzt darauf warten, einen Facharzttermin zu bekommen? Bitte nicht falsch verstehen, es kann natürlich im begründeten Fall total wichtig sein, sich eine zweite ärztliche Meinung einzuholen. Aber wenn das jetzt immer stattfinden soll, bedeutet das ja immer noch ein zusätzlicher Gang für Patientinnen und Patienten und umgekehrt für das medizinische Personal auch immer noch ein Termin mehr. Und da kann ich nur den Kopf schütteln, weil ich glaube, dass das überhaupt nicht der gesundheitlichen Lebensrealität von Thüringerinnen und Thüringern entspricht.
0: Wie tritt man dann in Kontakt mit den Ärztinnen, weil eben die müssen das ja alles auch umsetzen und gleichzeitig gibt es ja auch Ärztinnen, die sagen, hey, wir nehmen dich nicht mehr an, weil du warst schon bei dem und dem Arzt, wie läuft das dann ab?
1: Also diese GKV-Änderung, die steht ja gerade noch im Raum. Wir versuchen ja als Linke genau diese Beitragsstabilisierungsgesetz zu stoppen und wir wollen, dass sich Thüringen auf Bundesratsebene aktiv dagegen einbringt. Ich habe jetzt mit diesem Aspekt der Zweitmeinung einen Anteil eingebracht. Für uns ist natürlich das wesentliche Problem, dass weiter die Leistungen für Patientinnen und Patienten gekürzt werden, aber die Beiträge immer weiter steigen sollen. Und dann ist halt schon die Frage, wer kann sich das noch leisten. Und für die eine Person ist es vielleicht bei der Kasse beim Apotheker nur in Anführungszeichen ärgerlich, wenn es da jetzt irgendwie die 57 und die 12 Euro Zuzahlung nochmal obendrauf sind. Ja, für jemand anderen, der muss sich überlegen, kaufe ich dieses benötigte Medikament jetzt oder kaufe ich das und muss dann im selben Monat am Essen sparen? Und das halte ich für sehr, sehr unwürdig, wenn gleichzeitig die Bundesregierung ihren eigenen Anteil an der Finanzierung verkürzen will.
0: Und Geld ist ja auch ein großes Thema, aber gleichzeitig auch Bildung und das Thema, dass man versteht, was einem gesagt wird auch. Wie kann man da, das steht ja auch im Antrag mit drin, im Schulalter schon gewisse Dinge vermitteln.
1: Ja, wir sehen, dass Prävention ja eigentlich immer die bessere Investition ist. Also auch finanzpolitisch gesprochen, macht es ja mehr Sinn, Menschen dazu befähigen, gesund zu bleiben, statt ganz viel Geld dafür auszugeben, dass kranke Menschen irgendwie wieder gesund werden. Deswegen ist es für uns als Linke erstmal eine ganz grundlegende Haltung zu sagen, es sollte mehr in Prävention als in Kuration investiert werden. Und zeitgleich ist es aber ja so, dass wir im kompletten Bildungssystem, also schon bei kleineren Kindern, aber auch im erweiterten Bildungsbereich, feststellen, dass Themen wie Ernährung, Bewegung, all das, von dem wir wissen, dass es wichtig und gut ist, um seine Gesundheit aufrechtzuerhalten, gar nicht bis wenig vorkommt. Und ich glaube, da gibt es eigentlich gute Möglichkeiten, das zu ändern.
0: Und es gibt ja auch gleichzeitig die Schwelle mit Termina oder generell, zu welchem Arzt muss ich für was oder generell überhaupt zu merken, da ist was verkehrt mit mir. Wie kann man da auch vielleicht den Leuten mehr vermitteln, damit die sich eben mehr auskennen oder auch wissen, wie sie das, was sie dann googeln, einordnen können?
1: Ja, das ist ein ganz wesentlicher Aspekt, dass zwar einerseits über ChatGPT und Co. Sehr viele Informationen verfügbar sind und andererseits sie aber ja immer alle irgendwie eingeordnet werden müssen, ob jetzt eine bestimmte Empfehlung zu meiner Gesundheitssituation gerade passt oder nicht. Und ich glaube, das eine wird vielleicht immer so ein bisschen lapidar abgetan als gesunder Menschenverstand, aber auch dafür muss man ja befähigt sein, um Sachen gut einordnen zu können oder zu wissen, es gibt auch vielleicht das ein oder andere Hausmittel oder man muss vielleicht auch eine Fiebersituation erstmal noch abwarten, kontrollieren. Und eben im Umkehrschluss zu wissen, nee, das ist jetzt eine Fiebersituation, wo ich auf jeden Fall direkt ärztliche Notfallversorgung brauche und auch richtigerweise in Anspruch nehme. Ziel muss es ja sein, dass Menschen genau die Art von Hilfe bekommen, die sie brauchen, nicht, dass man auf einmal keine Leistung mehr in Anspruch nimmt.
0: Das war Lena Günge von der Fraktion der Linken und Sie dürfen jetzt in die Mittagspause gehen.
1: Ganz lieben Dank. Gute Sendung euch.
0: Danke. Und wir machen weiter mit Curtis Harding und dem Song There She Goes.

Das ist Hannah Cohen mit Dragging. Das war die erste Single von ihrem wunderbaren Album Earthstar Mountain, was letztes Jahr, um zu ehrlich zu sein, mein Album des Sommers war, mit 5 anderen wahrscheinlich auch. Und Paulina hat heute diese Musik ausgesucht, aber es sind natürlich auch ein paar Songs, die sie ohne mich gar nicht kennen würde. Und wir sind hier live aus dem Landtag, aber es machen gerade die allermeisten Leute Mittagspause und im Plenarsaal sind nur noch einige Menschen, die an ihrem Handy rumdaddeln, was ja auch entspannend ist für viele Leute, für mich auch. Und wir hören noch etwas Musik in dieser Stunde bis 14 Uhr. Passiert relativ wenig, aber dann kommt noch Katharina König-Preuß zu uns um 14 Uhr. Und bis dahin versuchen wir noch die Hitze ein bisschen auszuhalten mit Musik und hören Sweet Babe von La Femme. 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

0: Amore per sempre von den Gigi Girls war das. Und wir sind immer noch in der Mittagspause, hier in der Plenarsitzung. Aber so langsam, aber sicher füllen sich die Reihen wieder.
1: Genau, du warst ja heute noch gar nicht zu hören, Pauline.
0: Nee, ich war heute noch gar nicht zu hören, also jetzt Premiere. Und wir senden ja heute live von der Plenarsitzung, aber gestern gab es ja auch schon ein Sonderplenum.
1: Genau, und das Sonderplenum hat mit nächste Woche zu tun. Ich glaube, es ist niemand in Thüringen drumherum gekommen, mitzubekommen, was hier nächste Woche in Erfurt alles los ist. Es sind zwei große Konzerte auf dem Domplatz geplant, Freitag und Samstag. Und gleichzeitig findet der AfD-Bundesparteitag in der Messe statt.
0: Und da hat die AfD einen Antrag entsprechend gestellt, um ein Sonderplenum einzuberufen. Und es geht eben um den AfD-Parteitag und geplante Sitzblockaden. Das wurde gestern thematisiert. Aber Emma, du kannst da ein bisschen mehr dazu sagen.
1: Genau, ich habe mir gestern Abend abends 20 Uhr auf der Couch das Sonderplenum reingezogen, was man halt so macht an einem Mittwochabend.
0: Vor allem bei dieser Hitze?
1: Genau. Ich habe meinen Wischeimer mit kaltem Wasser gefüllt und meine Füße reingestellt. Guter Tipp für alle, die im Dachgeschoss wohnen. Genau, und es ging halt darum, dass viele Demonstrationen angekündigt sind und die AfD hat den Landtag aufgefordert, entsprechende Maßnahmen einzuleiten und hat den Antrag unter anderem begründet damit, dass eine Gefahr für Leib und Leben der Abgeordneten und Delegierten für diesen Bundesparteitag besteht und dass auch die Erfurter, die mit all dem eigentlich gar nichts zu tun haben, in Geiselhaft genommen wurde. Und insbesondere eingeschossen haben sie sich auf den Innenminister Herr Mayer, der Öl ins Feuer gießen würde und da allgemein eher in den Augen der AfD sehr wenig engagiert ist, viel gegen die Demonstranten zu machen.
0: Und das wurde eben auch, also Georg Mayer hatte auch nochmal das ein bisschen aufgegriffen, was seitens der AfD gesagt wurde, die bürgerkriegsähnlichen Zustände, die hat er vom Tisch gewiesen sozusagen, das sei nicht der Fall, dass in Erfurt bürgerkriegsähnliche Zustände herrschen würden.
1: Genau, also das war dann, wie so ein Plenum abläuft, der Antrag wird dann begründet, dann dürfen alle ihren Senf dazugeben und den Antrag begründet hat der Herr Mühlmann von der AfD und dann aber sich zum Antrag geäußert hat der Herr Höcke sich und der hat dann wirklich von diesen bürgerkriegsähnlichen Zuständen gesprochen, davon, dass es kein gutes Zeichen für die Volksherrschaft sei, dass ihnen damit das Versammlungsrecht abgesprochen wird. Gleichzeitig ist es aber auch schwierig, finde ich, dann die Demonstrationen so diskreditieren, weil wir haben ja auch noch ein Demonstrationsrecht neben dem Versammlungsrecht.
0: Und es war ja auch klar, dass sich alle sowieso einig wären, dass dieser Parteitag stattfinden dürfe, müsse. Genau, es ging eben vor allem jetzt in dem Antrag von der AfD darum, das Drumherum, die geplanten Demonstrationen nochmal zu thematisieren.
1: Ja, aber der Herr Abgeordnete Künzel vom BSW hat das auch sehr gut gesagt. Er hat gesagt, dass die Hälfte von dem, was im Antrag gefordert wird, ja sowieso umgesetzt wird. Es gibt ein umfassendes Sicherheitskonzept. Es gibt die Maßnahmen, dass einigermaßen sichergestellt wird, dass alle, die zu diesem Bundesparteitag wollen und eingeladen sind, auch dort sicher, einigermaßen sicher hinkommen. Es wurde ja auch von Seiten der Demonstrierenden angekündigt, dass Rettungswege und so weiter freigehalten werden, dass Rettungskräfte jederzeit durchkommen. Und die Polizei bereitet das ja auch schon Ewigkeiten vor, hat wieder aus ganz Thüringen, eigentlich aus ganz Deutschland Unterstützung angefordert. Ich denke, dass das nächste Woche eigentlich ganz gut über die Bühne gehen wird.
0: Die Stadt Erfurt hat ja auch schon ein entsprechendes Konzept vorgelegt, wie das alles vonstatten gehen soll, da auch die Sicherheit, wie du es gesagt hast, gewährleistet werden soll. Also es wurden definitiv Maßnahmen ergriffen.
1: Ja, die Schulen haben ja auch ein Schreiben bekommen, dass nächste Woche Freitag ist ja auch noch letzter Schultag.
0: Und Zeugnisübergabe,
1: dass die Zeugnisausgaben bitte sehr früh fertig gemacht werden sollen, dass die Schüler alle zeitnah wieder aus den Schulen raus sind und sozusagen der Stadt entfliehen können für alle, denen das zu viel Chaos dann wird. Es sind ja auch viele Zufahrten gesperrt. Es wird explizit auf Parkplätze, die am Stadtrand liegen, hingewiesen. Genau, da steht viel an nächste Woche. Und Radio Frei ist ja mit vor Ort und hat auch schon ein paar Sachen zu dem Thema produziert, ja, die auf den unterschiedlichen Bürgerradios, denke ich, schon laufen bei uns, glaube ich. Also bei im SRB. Ich weiß nicht, ob ihr es eingeplant habt.
0: Wir haben es auf jeden Fall eingeplant. Es wird ja da auch Radio Frei plant ja da eine Zusammenarbeit mit mehreren freien Radios aus ganz Deutschland sogar tatsächlich. Da wird es dann, wie gesagt, nächsten Samstag auch eine entsprechende Live-Sendung geben. Und ja, wie gesagt, die KollegInnen von Frei, die hatten da auch schon ein paar Beiträge dazu produziert. Die hatten unter anderem, waren sie bei der Pressekonferenz der Stadt Erfurt, als eben damals das Sicherheitskonzept vorgestellt wurde. Also wer da auch nochmal reinhören möchte, die hatten da, wie gesagt, unter anderem diesen Beitrag. Der ist mir jetzt noch eingefallen.
1: Wir werden leider die Sendung nicht übertragen, hat den Hintergrund, wir senden selber live vom Ruderstadt-Festival. Ruderstadt ist auch im Ausnahmezustand, ist nicht ganz vergleichbar von den Situationen her, aber wir senden von 11 bis 16 Uhr zusammen mit Radio Lotte, also mit euch, mit Radio OKJ, im Wartburg Radio und eventuell sogar mit dem Radio aus Ilmenau, mit dem Hochschulradio. Zusammen vom Ruderstadt-Festival, genau, und deshalb können wir es leider nicht übernehmen.
0: Also bei uns wird es laufen. Ich bin mir jetzt noch nicht hundertprozentig sicher mit der Uhrzeit. Es wird auf jeden Fall, wir werden nicht die komplette Sendung übertragen. Die ist ja wirklich angesetzt den ganzen Tag über quasi. Wir werden da eine ausgewählte Stunden senden. Wann genau, kann ich noch nicht sagen, aber das wird man bestimmt bei Radio Lotte im Verlaufe der nächsten Woche in der Stadtzeit am Morgen mal hören.
1: Genau, ihr wollt ja auch unsere Sendung mit übertragen.
0: Das so. Ruderstadt-Festival übertragen wir auch. Also nächstes Wochenende ist bei den Bürgerradios auf jeden Fall sehr, sehr viel los.
1: Auf jeden Fall. Bei uns ist auch gleich sehr, sehr viel los. Wir erwarten Katharina König-Preuß zum Interview und bis dahin hören wir Falco, lese ich das richtig?
0: Ja, es ist tatsächlich Falco und wir hatten ja vorher, hatten wir so ein bisschen Italo-Schlager, passt irgendwie zum Albumtitel, ist Junge Römer und da hören wir Hoch wie nie.

0: arbeiten und trotzdem am meisten abgeben müssen. Was hier aktuell als Reform verkauft wird, ist in Wahrheit ein massives Kürzungspaket, was den Sozialstaat in einem nie dagewesenen Ausmaß aushöhlen und damit den gesellschaftlichen Zusammenhalt auf lange Sicht beschädigen wird. Und das ist aus unserer Sicht aus zwei Gründen falsch. Erstens ist es der falsche Weg, weil uns auch das letztens im Plenum der Thüringen-Monitor gezeigt hat. Der Befund war klar. Die Frage nach dem Vertrauen in die Politik hängt von der Wahrnehmung des Ausmaßes der sozialen Ungerechtigkeit ab. Und zweitens, es ist genug Geld da, aber es ist eben ungerecht verteilt. Leistung muss sich wieder lohnen, gilt schon lange nicht mehr für die arbeitende Bevölkerung. Das liegt aber nicht daran, dass alleinerziehende Bürgergeldempfängerinnen oder Beschäftigte, die aufstocken müssen, weil der Lohn nicht zum Leben reicht, Sozialleistungen bekommen. Das liegt eher daran, dass in kaum einem anderen Land wie in der Bundesrepublik Arbeit um ein Vielfaches mehr besteuert wird als Vermögen. Vermögen, die zu großen Teilen leistungslos sind.
1: So klingt es gerade.
0: Lando den Rücken krumm machen
1: so
0: für ihre Arbeit.
1: Im Plenarsaal. Christian Schaft spricht zum ersten Thema nach der Mittagspause, und zwar Einnahmebasis der Länder und Kommunen stärken, Vermögensteuer reaktivieren. Das Thema haben wir nicht heute bei uns in der Sendung, und eigentlich sollte jetzt Katharina König-Preuß da sein. Die verspätet sich allerdings ein bisschen, weshalb wir jetzt ein bisschen in die Debatte schalten.
0: 20% ihres Einkommens als Steuern und Abgaben abdrücken muss, werden MultimillionärInnen gerade mal mit 29% zur Kasse gebeten. Da frage ich Sie, werte Kolleginnen und Kollegen, ist das gerecht? Hat das noch was mit Leistungsgerechtigkeit zu tun? Nein, hat es nicht. Und deswegen ist es endlich an der Zeit, Gerechtigkeit walten zu lassen. Und das können wir schaffen, nämlich ganz einfach mit der Wiedereinführung der Vermögenssteuer. Da streitet man sich ja schon seit Jahren, seit den 90ern, um ihre Wiedereinführung. Und während man sich streitet, geht die Schere zwischen Arm und Reich immer weiter auseinander. Und das, während der Bedarf zusätzlich an Geld für Investitionen in Schulen, Kindergärten, Krankenhäuser, Pflegeeinrichtungen, Schienen, Straßen und viele Bereiche mehr wächst. Und ich will die ganze Absurdität mal in eine Zahl gießen. Inzwischen, das muss man sich mal auf der Zunge zergehen lassen, besitzen die zwei reichsten Familien hierzulande mehr als 42 Millionen Bürgerinnen und Bürger. Und das hat mit Gerechtigkeit wirklich gar nichts mehr zu tun. Um also Gerechtigkeit wiederherzustellen und damit auch das Vertrauen in Politik.
1: Soweit Christian Schaft zu dem Thema. Ich würde sagen, wir hören noch mal ein bisschen Musik und dann hören wir rein, was der nächste Redner bzw. die nächste Rednerin zu dem Thema zu sagen hat.

0: Christian Schaft ist fertig mit seiner Rede und als nächstes spricht Alexander Kästner vom BSW zum selben Thema Vermögenssteuer Länder und Kommunen.
1: Zwischen dieser grundsätzlichen Debatte und der konkreten Ausgestaltung einer Vermögenssteuer ein erheblicher Unterschied besteht. Genau deshalb liegt heute ein gemeinsamer Änderungsantrag der Brombeer-Koalition vor. Mit diesem Änderungsantrag werden die konkreten steuerlichen Vorgaben Ihres Antrages, also die Punkte B und C, insbesondere die vorgeschlagenen Steuersätze und Schwellenwerte, gestrichen oder beantragt, diese zu streichen. Hintergrund ist, dass die im Antrag angeführte wissenschaftliche Grundlage des DEW diese konkreten Feststellungen eben gerade nicht trägt. Vielmehr weist sie ausdrücklich darauf hin, dass sich die tatsächlichen Aufkommenswirkungen einer Vermögenssteuer wegen möglicher Anpassungsreaktionen nur mit großer Unsicherheit abschätzen lassen. Und das ist auch relativ deutlich und klar und übersichtlich und umfangreich dargelegt. Damit wird der Linken Antrag der Linken mit diesem Antrag darauf zurückgeführt, was wissenschaftlich tatsächlich belastbar ist, nämlich die Feststellung, dass Vermögensungleichheit existiert und eine politische Diskussion darüber notwendig ist. Diesen Ansatz können wir mittragen, denn eine verantwortungsvolle Steuerpolitik sollte sich an belastbaren Erkenntnissen orientieren und nicht an Annahmen, deren Auswirkungen sich nicht seriös beziffern lassen. Wer über eine Vermögenssteuer diskutiert, muss immer auch berücksichtigen, welche Folgen sie für Investitionen, Unternehmensstandorte und Beschäftigung haben kann. Ist schon umfangreich dargelegt, ausgeführt worden, will ich es nicht unnötig wiederholen.
0: Soweit Alexander Kästner. Der wird dann auch noch zu uns ins Interview kommen, und zwar eigentlich gleich, also ich denke nach seiner Rede, dann aber zu einem anderen Thema, nämlich wurde gestern schon über ein Gesetz gesprochen, und zwar das zweite Gesetz zur Änderung des Thüringer Richter- und Staatsanwältegesetzes. Und genau, ich denke,

0: Naja, manchmal. Wir warten immer noch auf unseren nächsten Interviewgast. Das verschiebt sich heute alles ein wenig. Man hat das Gefühl, es ist ja auch die letzte Sitzung vor der Sommerpause. Erst im September geht es weiter. Man hat auch so ein bisschen das Gefühl, die Abgeordneten sind schon ein wenig in Sommerpause.
1: Was auch verständlich ist, weil es ist einfach hier drin zwar nicht und mir wurde auch gesagt, im Plenarsaal ist es kälter, habe ich jetzt nicht gefact-checkt, aber vielleicht ist trotzdem, es gibt ja dieses Phänomen auch, wenn es heiß ist und es dann kühler wird, dass die Leute aber immer noch von der Hitze geschädigt sind, geschwächt sind und dann sich aber übernehmen, weil sie denken, ja, es ist ja kühler und da passieren ja die meisten Hitze Unfälle und gesundheitlichen Sachen. Das ist ja tatsächlich so. Und vielleicht wirkt das hier auch irgendwie so, dass dieses Tief immer noch da ist.
0: Das kann ich jetzt nicht beurteilen. Aber ja, draußen sind heute so ungefähr um die 36 Grad. Da ist es tatsächlich hier drin in dieser kleinen Kabine ganz angenehm. Also als wir das letzte Mal hier waren, haben wir ja noch ein paar Späße gemacht irgendwie, dass die Klimaanlage kaputt ist und dass dann hier immer kuschelige 23 Grad drinne sind. Ehrlich gesagt muss ich sagen, wenn jetzt hier drin 23 Grad sind, finde ich das ganz angenehm, also besser als 36 Grad.
1: Auf jeden Fall.
0: Ich bin auf jeden Fall auch mal gespannt, ob denn unsere Gäste, die wir uns hier noch eingeladen haben, für die Sendung trotzdem noch kommen. Denn ein Punkt sollte ja unter anderem auch die Klimaanpassungsstrategie sein. Da kommt eventuell noch der Herr Kummer, der Umweltminister. Weil die Klimaanpassungsstrategie ist tatsächlich ein sehr spannendes Thema und vor allem eine sehr ambitionierte Strategie.
1: Vor allem jetzt zu dieser Zeit ist es auch ein sehr wichtiges Thema.
0: Da ging es nämlich auch um Hitzeschutzkonzepte, um landesweite Hitzeschutzkonzepte. Das ist ja ganz spannend, weil es gibt, momentan ist das ganze Konzept, also Hitzeschutzkonzepte, ist ja eher so ein bisschen Flickenteppich. Also ich weiß, dass es in Erfurt zum Beispiel das Hitzetelefon gibt. In Weimar zum Beispiel gibt es auch eine Klimaanpassungsstrategie, allerdings auf kommunaler Ebene. Und ja, ich fände es eben ganz spannend, eben mal über landesweite Hitzeschutzkonzepte zu sprechen, was da überhaupt geplant ist. Vielleicht können wir es ja noch realisieren.
1: Der Druck wird auf jeden Fall größer. Gestern hat auch Ann-Sophie Bohm, die in Weimar im Stadtrat ist, ein Reel hochgeladen, wo sie durch Weimar geht und eine Punktevergabe von 0 bis 10 Punkten für verschiedene Orte in Weimar macht und da ein paar Punkte sagt, was da halt schlecht ist und was da gut ist. Ein Brunnen spielt da auch manchmal eine Rolle, aber was bringt einem ein Brunnen, wenn das Wasser nicht nutzbar ist?
0: Es geht ja auch so ein bisschen um Versiegelung und gerade, ja. Also wer zum Beispiel mal in Weimar war und dort das Bauhausmuseum besucht hat, der Platz davor, also das Bauhausmuseum ist schon ein sehr großer Betonbau und der Platz davor, es sind einzelne Bäume, wobei man sagen muss, die haben eher so eine Placebo-Wirkung. Also wer, wie gesagt, mal dort vor Ort war, der weiß, das ist ein zugebauter Platz. Klar, daneben ist der Weimarhallenpark, aber trotzdem ist das zum Beispiel so ein Ort, wo sehr viel Versiegelung ist und wo einfach so ein paar schattige Bäume fehlen würden. Aber wir wollen mal nicht weiter über die Klimaanpassungsstrategie reden. Vielleicht kommen wir, wie gesagt, da nochmal im Laufe der Sendung drauf zu sprechen. Ich würde sagen, wir machen erstmal ein bisschen weiter mit Musik. Was hören wir denn als nächstes?
1: Redbone von Childish Gambino, auch ein sehr sommerlicher Song.

0: So, jetzt während einer Redezeit hat Zeit für uns Alexander Kästner vom BSW. Hallo.
1: Hallo, schönen guten Tag.
0: Genau, und wir wollen jetzt sprechen über einen Tagesordnungspunkt, der gestern schon behandelt wurde. Ich habe die Debatte online verfolgt. Und zwar geht es um das zweite Gesetz zur Änderung des Thüringer Richter- und Staatsanwältegesetzes. Vielleicht ganz kurz, was soll da geändert werden?
1: Ja, also das, Sie haben ja gehört, durch das Staatsanwältegesetz, da geht es im Wesentlichen, geht es also um diese Personengruppe, alles, da ist alles geregelt, was das angeht. Hier geht es darum, dass man aufgrund der erheblichen altersbedingten Personenabgänge im richterlichen Dienst wollen wir einfach diese richterliche Erfahrung nicht einfach so wegbrechen lassen, weil es sind ja nach der Wende ganz viele gleichzeitig eingestellt worden, verbeamtet worden als Richter. Jetzt scheiden sie zeitgleich aus und da entsteht natürlich ein großer Verlust an richterlicher Erfahrung. Und das kann man auch nicht durch Neueinstellungen so wieder auffangen. Um das zu ein bisschen abzufedern und ein bisschen umzustrukturieren, haben wir jetzt halt wollen wir hier mit dem Gesetz beschließen, dass die Richter über das 67. Lebensjahr hinaus auch noch länger arbeiten können. Also die können dann jährlich einen Antrag stellen, bis zur Vollendung des 70. Lebensjahres da weiterarbeiten zu können.
0: Wie ist denn da erfahrungsgemäß die Bereitschaft der Richter und Staatsanwälte in Thüringen? Also wurde schon mit denen gesprochen, ob die auch bereit dazu wären?
1: Das kann man gar nicht so genau sagen. Also es gibt durchaus interessierte Richter, die das machen wollen. Teilweise kennt man auch welche, die das machen wollen. Aber wie hoch die Zahl ganz genau ist, wie hoch die Bereitschaft sein wird, das wird sich zeigen müssen tatsächlich. Aber wir gehen davon aus, dass es ein gesunder Prozentsatz ist. Also wenn es ganz, ganz viele machen würden, könnte es natürlich auch problematisch für die Planung werden. Aber ich denke mal, das wird so ein überschaubarer Rahmen sein, der dem Gesetzeszweck erfüllen wird. Aber jetzt auch alles andere nicht.
0: Die Idee hinter dem Gesetz ist, Sie haben es schon gesagt, dass der Nachwuchs fehlt. Was wird denn getan, damit wieder Nachwuchs in die Richter- und Staatsanwälteposition in Thüringen kommt?
1: Ja, das ist tatsächlich wahr. Es wird sehr wenig Jura studiert. Also als ich damals Jura studiert habe, da haben wir in einem Semester mit 520 Leuten angefangen. Ich glaube, heute ist so ein normaler Jahrgang nicht mal mehr ein Viertel davon. Und dann geht es natürlich in die ganze breite Wirtschaft, ne, die auch recht gut zahlt. Werden da nicht alle Beamte. Und eigentlich müsste man die Leute motivieren, wieder mehr Jura zu studieren. Dann würden auch wieder mehr in Staatsdienst können, prozentual, klar. Also ich sehe das eher das Problem darin, dass Rechtswissenschaft nicht mehr so interessant ist, weil ich finde, es ist ein sehr anstrengendes Fach, es ist ein sehr schwieriges Studium auch. Und es ist aber im Vergleich zu anderen Studienfächern auch nicht so lukrativ vielleicht, wie man sich das immer vorstellt. Vielleicht hält das auch den einen oder anderen ab. Vielleicht müsste man da auch was tun.
0: Also, was könnte denn da aus Ihrer Erfahrung raus getan werden?
1: Ja, sehr oft hängt es, wie ich es ja schon gesagt habe, am Geld. Da könnte man sicherlich was tun, aber es ist auch so schon vieles teuer, ne? Und man kann es auch nicht nur übers Geld tun. Da bin ich ja der Meinung, da müsste man halt vielleicht auch ein bisschen was an der Motivation tun. Ne? Dann also auch was Ideelles. Das ist schwer, allerdings fehlt mir da die rechte Antwort, muss ich ganz ehrlich sagen. Da müsste ich mir jetzt was ausdenken, will ich aber nicht. Da bin ich auch ein bisschen überfragt. Aber wir arbeiten dran. Und wie gesagt, Jetzt wollen wir ja zumindest erstmal mit diesem kleinen, aber feinen Gesetz zumindest eine gewisse Zeit überbrücken und Kombinationsmaßnahmen treffen.
0: Ja, apropos Gesetz, wenn wir uns das nochmal genauer anschauen, ist das Gesetz ja befristet bis Juli 2032.
1: Korrekt.
0: Warum diese Befristung?
1: Auch die erste Frage, Sie sehen ja auch, wir wissen ja auch nicht ganz genau, wie viele werden das machen, wozu wird das führen. Das ist der eine Punkt. Es ist eine gewisse Probephase, kann man so sagen. Das ist vielleicht nicht, aber das ist nicht der Hauptgrund. Das ist auch, weil wir denken, dass das in den nächsten Jahren halt mit dem besonders viel hohen Zahl an Ausscheidenden von besonderer Relevanz ist. Und danach müssen wir sehen, wie sich es dann verändert hat und zu was es führt und wie die Einstellungssituation und auch die Wiederausstattung mit Erfahrung sich halt entwickelt haben wird.
0: Gestern nach der Beratung wurde ja abgestimmt, was mit dem Gesetz passieren soll. Eine Ausschussüberweisung wurde abgelehnt. Wie geht es jetzt weiter mit dem Gesetz?
1: Ja, also wir sind da noch nicht am Ende der Weisheit. Wir haben ja jetzt wirklich vor, das Gesetz relativ schnell durchzubringen. Dann das braucht ja immer erste und zweite Beratung, bevor es verabschiedet werden kann. Oft geht es dann auch noch in Anhörungen und so weiter. Allerdings sind wir hier der Meinung, dass das ein relativ kleines und feines Gesetz ist. Es gibt auch ähnliche Gesetze schon in mehreren anderen Bundesländern, wo auch ähnliche Formulierungen fast oder teilweise gleiche Formulierungen vorliegen, sodass wir da auch denken, da braucht man jetzt keinen langen Gesetzgebungsprozess, deshalb wollten wir es ein bisschen beschleunigen. Diese Beschleunigung war für manche vielleicht zu schnell, aber ich bin halt der Meinung, Politik muss halt auch mal schnell liefern und deshalb machen wir das jetzt schneller. Dafür braucht man natürlich immer eine Mehrheit, das wissen Sie, wir haben ja eine Pattsituation, da wurde halt verhandelt und der Verhandlungsstand gestern war noch nicht so, wie es ursprünglich mal gedacht war. Jetzt verhandeln wir weiter. Und ich denke, es sieht jetzt gut aus, dass wir das doch noch hinkriegen. Aber da das zeitlich nicht mehr diese Woche geht, haben wir halt jetzt ein Sonderplenum für nächste Woche angesetzt, um es dann hoffentlich dann dort in der zweiten Beratung zu beschließen.
0: Also noch vor der
1: Vor der
0: Sommerpause.
1: Sommerpause, wir wollen vor der Sommerpause liefern und ein Ergebnis bringen, uns nicht wieder über die Sommerpause ziehen, sondern mal zeitnah Ergebnisse anbieten und auch umsetzen.
0: Okay, dann schauen wir uns das nächste Woche nochmal an. Vielen Dank für Ihre
1: Sehr
0: Zeit
1: gern.
0: und ich hoffe, Sie schaffen es jetzt noch zur Abstimmung.
1: Ja, deshalb habe ich vielleicht ein bisschen zu hektisch geredet. Entschuldigen Sie. Ciao.
0: Kein Problem. Tschüss.
2: Haben Sie auch ein Foto für mich? Dann das letzte

0: So, jetzt geht es bei uns hier gleich Schlag auf Schlag, weil tatsächlich mehrere Abgeordnete bzw. auch ein Minister plötzlich Zeit für uns haben. Aber wir beginnen ganz am Anfang. Heute, die Plenarsitzung wurde nämlich mit dem Tagesordnungspunkt 3 eröffnet. Und zwar der Neuerung des Kindergartengesetzes in Thüringen. Und dazu ist jetzt bei mir Caroline Gerbote von der CDU-Fraktion. Hallo.
1: Hallo.
0: Genau, wir haben ja letztes Mal schon zum Thema Schulpflicht gesprochen. Dieses Mal also die eins kleineren Kinder. Die wohl bekannteste Änderung in diesem Kindergartengesetz soll das dritte beitragsfreie Kita-Jahr werden. Welche weiteren Neuerungen sind denn geplant?
1: Genau, also neben der Entlastung für Familien mit dem dritten beitragsfreien Kita-Jahr möchten wir auch unsere Kommunen stärken und vor allen Dingen die Kindergärten in der Fläche. Thüringen ist geprägt durch ländlichen Raum und da haben wir gerade durch den demografischen Wandel die große Herausforderung, dass wir immer weniger Kindergärten gerade in ländlichen Regionen haben. Und wir wollen diese Struktur stärken und das beinhaltet unter anderem, dass wir 2x5 Millionen Euro bereitstellen, einmal für das Jahr 2026 und für das Jahr 2027 für alle Kindertageseinrichtungen, die unter 51 Kinder in der Betreuung haben. Diese können pro Kind 240 Euro pro Jahr erhalten und haben dadurch auch eine finanzielle Entlastung in den 2 Jahren.
0: Und außer diesen 2 großen Punkten werden ja noch einige kleinere geändert.
1: Genau, unter anderem ist es neben dem Paragraphen 25a, zu dem ich gerade ausgeführt habe, der Paragraph 25b. Da geht es sozusagen um eine Umstrukturierungs- bzw. um eine Fusionsprämie. Also wenn die Kommunen sich auch auf den Weg machen und zu sagen, wie müssen wir unsere Kommune und die Kindergartenbetreuung entwickeln, damit wir zukunftsfähig sind. Auch dort unterstützen wir nochmal mit 6 Millionen Euro, dass wir einfach auch die Kommunen begleiten und denen im Endeffekt das Handwerkszeug geben, auch diese Entwicklung zu vollziehen. Sonst ein weiterer Fakt ist noch der Paragraph 7. Da geht es auch um zum Teil um Verstetigung, dass wir ganz klar sagen, die Dokumentation und Beobachtung von kindlicher Entwicklung, gerade im Sprachbereich, das ist für uns ein ganz, ganz wichtiges Thema, weil wir ja auch einen weiteren Baustein damit setzen wollten und auch jetzt gesetzt haben für die Sprachstandserhebung.
0: Wie wird denn der demografische Wandel in Thüringen mit einbezogen? Also die Geburten gehen ja mit jedem Jahr ein bisschen weiter zurück.
1: Genau, das ist das, was ich eingangs schon mal gesagt habe. Also wir sehen ganz klar auch im ländlichen Raum, wir haben jetzt nochmal mit der Einschulung im Sommer in wenigen Wochen wirklich nochmal, eine Talsohle, dass viele Kinder in die Schule kommen. Und das merken wir natürlich, dass dann plötzlich in einer Einrichtung, wo eh nur 60 Kinder sind, dass dann plötzlich 15 oder 20 Kinder fehlen. Und das spüren natürlich auch die Kommunen dann, da geht es um räumliche Strukturen, aber auch um personelle Strukturen. Und deswegen haben wir ganz klar gesagt, ja, der demografische Wandel ist eine Riesenherausforderung für uns, aber wir können die Kommunen hier nicht alleine lassen. Und das darf auch nicht der Grund sein, dass wir dann sagen, die Kindertageseinrichtungen gerade im ländlichen Raum schließen.
0: Mhm. In dem Gesetzentwurf sind ja auch die Mehrkosten aufgeführt, die es für das Land bedeuten würde. Da steigen die Kosten mit jedem Jahr, gleichzeitig geht die Geburtenrate zurück. Wie lässt sich das erklären?
1: Das lässt sich zum Teil natürlich durch die Anpassung oder auch die Änderung des Betreuungsschlüssels erklären. Also wir haben ja im Jahr 24 gab es ja eine große Kindergartennovelle und da wurde der Betreuungsschlüssel verbessert und Thüringen ist Kindergartenland. Wir haben eine sehr, sehr hohe Betreuungsqualität, die natürlich auch durch den Betreuungsschlüssel vorliegt und dadurch steigen eben auch immer stärker die Kosten. Ja, und Thema Energie und alles, was die Leute auch im Land betrifft.
0: Heute war die 2. Beratung, das heißt, es gab auch eine Empfehlung vom Ausschuss für Bildung, Wissenschaft und Kultur. Was hat denn der Ausschuss nochmal am Gesetzentwurf geändert?
1: Ja, also da wurden Änderungen, wie gesagt, im Paragraf 7 vorgenommen. Es ist ein neuer Paragraf 7a dazugekommen. Was ich vorhin schon erwähnte, das ist viel Dokumentation, Beobachtung, einfach auch Kinder ganz zielgerecht zu begleiten, gerade im sprachlichen Aspekt. Weitere Änderungen waren die Anpassung beim Paragraphen 25a. Eigentlich sollte ja sozusagen der Landeszuschuss für kleine Kitas nur ein Jahr gelten, also nur in 26. Wir haben uns aber dazu verständigt, dass wir das auch in 27 weiterführen wollen. Und das sind eigentlich die größten Änderungen.
0: Der Gesetzentwurf wurde heute angenommen. Das heißt, das neue Kita-Gesetz tritt Anfang 2027 in Kraft. Was müssen dann die Kitas, die Träger und die Eltern beachten?
1: Also es ist erstmal so, heute mit dem Gesetz, was positiv im Plenum bewertet wurde, dass die Kommunen für dieses Jahr schon Geld bekommen, den Landeszuschuss. Die Eltern werden ab nächsten Jahr dann weiter entlastet. Jetzt gibt es ja zwei beitragsfreie Kindergartenjahre und ab dem Jahr 27 wird es für Familien auch spürbar, dass dann eben das dritte beitragsfreie Kindergartenjahr kommt.
0: Ja. Okay, dann vielen Dank für Ihre Zeit. Und bei uns geht es, glaube ich, jetzt schon gleich weiter mit dem nächsten Punkt, aber bis dahin noch ein bisschen Musik.
1: Herzlichen Dank.

0: Ja, bei uns in der Kabine sitzt nun mit mir gemeinsam Frau Katharina König-Preuß
1: Hallo.
0: der linken Fraktion. Hallo. Ich würde gar nicht irgendwie groß drum rumreden. Es geht um den Antrag der Linksfraktion Thüringens Institutionsschützen, öffentlichen Dienst, Waffenrecht und rechtsstaatliches Verwaltungshandeln stärken, autoritäre Einflussnahme entgegentreten. Ein ziemlich langer Name, so lautet der Antrag Ihrer Fraktion, über den ich mit Ihnen heute reden möchte. Meine erste Frage wäre, worum geht es in dem Antrag? Was soll konkret verbessert werden?
1: Ich würde vielleicht anfangen, warum haben wir den Antrag gemacht, wenn es okay ist? Wir stellen ja, glaube ich, alle fest, dass es an unterschiedlichen Stellen Einflussnahme gibt durch AfD, unter anderem auf Schulen, auf Hochschulen, auf öffentliche Verwaltung, auf die Justiz. Und wir haben gedacht, hier muss entgegengewirkt werden. Es gibt unter anderem dazu auch eine Aussage vom aktuellen Ministerpräsidenten in Sachsen-Anhalt, Herrn Schulze von der CDU, der sagt, dass diese autoritäre Einflussnahme in Verwaltung, im öffentlichen Dienst, dass dem sozusagen ein Stoppzeichen gesetzt werden muss. Wir haben in Thüringen festgestellt, dass es auch hier zunimmt. Also, das eine sind sozusagen die Schultouren, die durch die AfD veranstaltet werden. Viel schlimmer allerdings ist das Hinterfragen von ja, Aktivitäten, die an Schulen stattfinden. Also, wenn beispielsweise Workshops stattfinden zum Thema Demokratiebildung, wenn Workshops stattfinden zum Thema Sexualität, Genderfragen, dann kann man davon ausgehen, dass es im Nachgang durch die AfD eine Anfrage im Landtag geben wird. Das hat Auswirkungen, weil, Entschuldigung, parallel immer wieder durch die AfD auf die sogenannte Neutralitätspflicht abgehoben wird, die zu achten wäre durch Schulen oder auch Behörden. Das war sozusagen ein Anlass, weil LehrerInnen mittlerweile zum Teil Sorge haben, sich noch im Sinne der Demokratie zu äußern. Wir sagen zum einen, es gibt keine Neutralitätspflicht gegenüber Faschismus, gegenüber extrem rechter Ideologie, sondern es gibt auch ausgehend vom Grundgesetz sogar ja, einen sehr klaren Handlungsauftrag, sich zu positionieren. Das ist das Erste. Das Zweite, wir wissen mittlerweile, dass die Anhänger der AfD hier in Thüringen über mehr als 170 Waffen verfügen und mindestens sechs sprengstoffrechtliche Erlaubnisse haben. Das ist angesichts dessen, dass die AfD eine als gesichert rechtsextrem eingestufte Partei durch das Thüringer Amt für Verfassungsschutz ist und ja erst heute auch von der Gesellschaft für Freiheitsrechte das Gutachten rauskam, dass die AfD in ihrer Gesamtheit verfassungswidrig ist, halten wir das für fatal. Und es muss konsequenter vorgegangen werden, dass Waffen in den Händen von extrem Rechten nichts zu suchen haben. Also verfolgt dieser Antrag Thürings Institution schützen, öffentlichen Dienst, Waffenrecht und rechtsstaatliches Verwaltungshandeln stärken, autoritäre Einflussnahme entgegentreten, wirklich sehr langer Titel, verfolgt sozusagen das Ziel, all diejenigen im öffentlichen Dienst, in kommunalen Bereichen, also die in einer Stadt arbeiten, die in einem Landratsamt arbeiten, die in einer Waffenbehörde arbeiten, die aber auch in der Schule oder Hochschule arbeiten oder auch in einem öffentlichen Kindergarten, also nicht vom freien Träger, sondern von der Stadt, dass die geschützt, gestärkt und unterstützt werden und dass dazu mehrere Maßnahmen ergriffen werden. Und das wollen wir morgen mit diesem Antrag versuchen hier im Landtag auch durchzubekommen. Bin mal gespannt.
0: Was wäre denn zum Beispiel so eine Maßnahme, wie man dem entgegenwirken könnte?
1: Also eine Maßnahme wäre, dass es durch das Land entsprechende Handlungsempfehlungen gibt an Schulen, durch das Bildungsministerium wäre es, wo das Bildungsministerium zum Beispiel erklärt, ihr dürft natürlich diese Workshops durchführen. Ihr dürft natürlich euch gegen extrem rechte Ideologien äußern. Ihr dürft natürlich aufklären über die Gefahr von rechts. Eine zweite Sache wäre, dass, also das fordern wir ja auch mit dem Antrag, dass sich auf Bundesebene eingesetzt wird, um ja das Waffenrecht sozusagen klarer auszugestalten. Hintergrund ist, dass es in Thüringen jetzt, glaube ich, schon mehrmals der Fall war, dass AfDlern, die Waffenbesitzscheine, Waffenbesitzkarten haben, das nicht entzogen wurde. In anderen Bundesländern hat das, warum auch immer, funktioniert. Das ist dann auch immer eine Justizfrage. Hier halt nicht. Das heißt, hier haben Reichsbürger, AfDler weiter Waffen offiziell oder eine Waffenbesitzkarte offiziell. Und da sagen wir, da muss sich auch was ändern. Das wäre so eine weitere Schutzmaßnahme. Das Dritte wäre, dass man Verwaltungsmitarbeitende auch stärkt im Hinblick auf Remonstration. Heißt, dass sie, wenn sie Aufträge bekommen, die nicht mit dem Grundgesetz, mit dem Rechtsstaat, mit der Demokratie vereinbar sind, dann auch bestärkt darin werden, zu sagen, nein, das mache ich nicht. Weil ich fühle mich der Demokratie verpflichtet, ich fühle mich der offenen Gesellschaft verpflichtet und dass man da sozusagen auch Aufklärungskampagnen startet.
0: Um auf den Punkt vom Waffenrecht nochmal zurückzukehren, Sie haben es ja schon ein bisschen gesagt, aber wissen Sie, warum es bisher nicht so konsequent angewandt wurde? Zum Beispiel in Thüringen, Sie haben gesagt, in anderen Bundesländern wurde es angewandt, quasi besser, aber...
1: Na, es wurde auch in Thüringen angewendet, allerdings ist sozusagen das, was jetzt in einem Urteil der Fall war, da wurde sozusagen dann durch das Gericht gesagt, ihr könnt nicht einfach sagen, weil jemand in der AfD ist, ist er deswegen per se automatisch gefährlich oder extrem rechts. Es braucht den Individualbeleg, also was hat die Person gemacht, warum ist die einzelne Person als extrem rechts einzustufen. Und dann kommt noch hinzu, dass die vorgelegten Unterlagen, die unter anderem vom Amt für Verfassungsschutz, Innenministerium und ich weiß nicht, woher sie noch waren, dem Gericht zur Verfügung standen, die haben nicht ausgereicht. Und ich glaube, da ist es oftmals auch eine Frage des jeweiligen Gerichtes, an dem sowas verhandelt wird. Aber es ist eben auch eine Frage, welche Informationen muss ich zur Verfügung stellen und welche Informationen stelle ich dann zur Verfügung. Also Punkt 1, die Gerichte müssen auch klar gestärkt werden gegen rechts und müssen da gegebenenfalls auch nochmal etwas sensibilisiert werden im Hinblick auf, wenn eine komplette Partei als gesichert rechtsextrem eingestuft ist, dann ist in der Logik natürlich auch jedes einzelne Mitglied als solches zu betrachten. Und es braucht nicht die super detaillierte Auflistung, was hat das einzelne Mitglied gemacht, das wäre Punkt 1, Punkt 2, dass es gelingt, auf Bundesebene das Waffenrecht so auszugestalten, dass es da sozusagen auch einfacher wird für einmal die Waffenbehörden, die Waffenbesitzkarten entziehen wollen und zum Zweiten auch einfacher wird für diejenigen, die die Verfahren führen, also die einleiten, dass sie nicht mehr, ich sage jetzt mal 4 Monate, 5 Monate, 6 Monate Unterlagen sammeln müssen, Informationen sammeln müssen, sondern dass der reine Beweis, die Person ist Teil der AfD oder auch Teil einer anderen extrem rechten Struktur, gegebenenfalls ausreicht. Um sowas geht es. Genau, und dann... Ich muss ehrlich sagen, mir hat es schon ein bisschen Sorge gemacht, dass es jetzt mehrfach in Thüringen solche Urteile gegeben hat. Also es gab auch Urteile, wo Waffen entzogen wurden, die Waffenbesitzkarte entzogen wurde. Aber das Reichsbürger, und da ist ja Prinz Reuß, ich weiß nicht, ob das was sagt, das Verfahren läuft in Frankfurt immer, nicht in Frankfurt, läuft immer noch. In Bayern läuft es ja, egal. Also ein Verfahren gegen eine Gruppierung, wegen Bildung einer rechtsterroristischen Vereinigung, die hatten vor, den Bundestag zu stürmen, die hatten vor, PolitikerInnen in Haft zu nehmen, die hatten vor, da gegebenenfalls auch bewaffnete Gruppen zu gründen und so weiter und so fort. Das ist Teil der Reichsbürgerideologie. Und wenn man dann mitbekommt, dass Reichsbürgern die Waffenbesitzkarte nicht entzogen wird, dann macht mir das schon Sorge, weil was braucht's noch? Also reicht's nicht aus, wenn Reichsbürger sagen, was sie vorhaben, um dann zu sagen, okay, auf der Grundlage entziehen wir jetzt die Waffen und wir entziehen dir die Legitimation, Waffen zu haben. Das sind ja auch nur, das muss man, glaube ich, im Kopf haben, das sind ja auch nur die Waffen, von denen wir wissen, also nur die legalen. Dazu kommen ja die ganzen Waffen, die nirgendwo registriert sind.
0: Denken Sie das reicht aus, Ihrer Meinung nach?
1: Um gegen die AfD vorzugehen? Nein. Ich glaube, nicht nur ich glaube, wir sind der Überzeugung und machen da ja auch als linke Fraktion gerade relativ viel, dass es das AfD-Verbot braucht. Dieser Antrag ist sozusagen ein Schritt, auch deswegen für den Fall, es würde ein AfD-Verbot eingeleitet werden, würde das ein paar Jahre dauern, bis es wirklich abgeschlossen ist. Und das heißt, wir müssen bis dahin Institutionen sichern, Schutzschilde hochziehen, sag ich immer, und sozusagen alles versuchen, damit es nicht zu einer weiteren Einflussnahme, und es ist eine autoritäre Einflussnahme, kommt. Es ist ein Puzzlestein im Gesamtgebilde, allerdings braucht es, um wirklich konsequent gegen die AfD vorzugehen, am Ende das Verbot.
0: Dann komme ich auch zu meiner letzten Frage. Wenn der Antrag durchgesetzt wird, wann würden denn die Thüringer Bürgerinnen und Bürger das konkret merken, dass sich irgendetwas verbessert hat?
1: Ich glaube, dass es unter anderem zum Beispiel Lehrerinnen spüren würden in Schulen, dass sie eine Sicherheit haben, sich zu positionieren, dass sie keine Angst mehr haben, sich zu positionieren, weil das Schulamt, die Schulbehörde, das Bildungsministerium, die Landesregierung, sozusagen der Landtag in seiner Mehrheit hinter ihnen steht. Und das macht was, wenn ich weiß, ich bin nicht alleine. Wenn ich weiß, das, was ich mache, ist okay und dafür auch die Unterstützung sozusagen durch den Arbeitgeber bekomme, natürlich macht das was. Und das spürt dann A, der oder die konkrete Lehrerin, das spürt aber auch die Klasse, die unterrichtet wird, das spüren die SchülerInnen in der Klasse, die auch nicht wollen, dass Thüringen, dass ihre Stadt oder ihr kleineres Dorf, dass das sozusagen nach rechts kippt, dass sie erfahren, ja, die Position, die ich vertrete für die Demokratie gegen rechts, das ist eine richtige Position. Und das, was die AfD ja gerade versucht, ist, so einzugreifen, dass extrem rechte Ideologie nicht mehr als falsch geframed wird und im Gegenzug, dass Akteure wie Aktion Courage oder MOBIT, also die mobile Beratung gegen rechts, oder Vereine, die sich im Flüchtlingsbereich antirassistisch engagieren, dass die sozusagen als falsch, als nicht an Schulen einsatzfähig und so weiter dargestellt werden. Das ist ein Versuch, dem entgegenzuwirken, eine klare Position aus der Landesregierung dann auch zu bekommen und damit die Leute, die tagtäglich im Einzelnen oftmals gegenhalten und standhalten, denen den Rücken zu stärken und parallel im Größeren gesehen die Institutionen davor zu schützen, dass sie kippen und dass es der AfD gelingt, sie politisch sozusagen gleichzuschalten und auf Linie der AfD zu bringen.
0: Alles klar, Frau Preuß. Ich danke vielmals für Ihre Zeit.
1: Dankeschön.

0: Da redet gerade Katharina Schenk von der Fraktion SPD und da hören wir jetzt mal rein. Gesundheitsministerin ist sie auch natürlich.
1: Heute ganz entspannt diesen Gesetzentwurf in den Ausschuss überweisen und gemeinsam mit ihren Kolleginnen und Kollegen über die fachlichen Grundlagen sprechen. Und über die will ich nur auch mal sprechen, hat ja lang genug gedauert mit der Vorrede. Es gibt nämlich, wie ich schon zitiert habe, völlig überraschend die Dinge, die ab 126 fortfolgend im Regierungsvertrag stehen. Erstens versuchen wir aus einer Verordnung eine Rechtsgrundlage zu machen. Für alle Juristen, auch für die, die es nicht sind, ist klar, es ist eine gute Sache, wenn man auf Basis einer Rechtsgrundlage arbeitet und nicht auf einer hornbeinalten Verordnung. Die Abgeordnete Urban hat das jetzt gerade sehr deutlich dargestellt. 1990 Verordnungsstatus war die Grundlage für unsere ÖGD-Mitarbeiter. Da muss man kein Genie sein, gerade wenn man auf die kommunalen Gebietskörperschaften glückt, auf die Frage, wie sich eigentlich die Aufgaben im Gesundheitswesen, der Blick auf das, was Prävention ist und Gesundheitsvorsorge geändert haben, dass so eine alte Verordnung nicht gerade der richtige Rahmen ist. Woher wissen wir das? Weil wir, bevor wir diesen Gesetzentwurf hier aus dem Hut gezaubert haben, in der von mir angesprochenen Workshop-Phase mit den Akteuren des öffentlichen Gesundheitsdienstes, mit denen, die dann davon betroffen sind, mit unterschiedlichen Menschen darüber gesprochen haben, welche Punkte hier Eingang finden sollen. Und was ist der Witz an Regierungsverantwortung? Der Witz ist, dass man am Ende nicht alle Wünsche erfüllt. Deswegen herzlichen Dank an alle Akteurinnen und Akteure, die Wünsche formuliert haben. Wenn man Prioritäten setzt, bedeutet das, dass man andere Sachen nicht priorisieren kann. Und es bedeutet vor allem, dass man ehrlich die Frage beantworten muss, was kann man eigentlich bezahlen? Deswegen bin ich der Abgeordneten Güngör sehr dankbar. Die hat nämlich den Wert des prälegislativen Konsultationsverfahrens hier sehr schön herausgearbeitet. Wir wissen nämlich alle nur, was im ersten Referentenentwurf steht gegenüber dem jetzt hier zu besprechenden, weil der transparent und zugänglich ist. Und vielleicht denken Sie mal drüber nach, Herr Lauerwald, warum Sie dazu nichts sagen konnten. Sie kennen den nämlich nicht, weil Sie sich diesem transparenten Verfahren der Regierung verweigern. Im Übrigen gibt es neben der Tatsache, dass wir von Verordnungsstatus auf Rechtsgrundlage wechseln, jetzt eben auch noch eine ganz entscheidende Ausprägung in diesem Gesetzentwurf, nämlich, dass wir über Gesundheitsförderung und Prävention sprechen. Und da haben die meisten hier sprechenden Abgeordneten völlig richtig erkannt, dass das die zentrale Aufgabe ist, wenn man in der Gesundheitspolitik was drehen will. Da kann man nämlich nicht immer lamentieren, machen wir ja später auch noch, dass immer alles teurer wird, sondern wir müssen uns vor allem fragen, wie kommen die Menschen zu mehr gesunden Jahren? Und wie geht das? Indem man Gesundheitskompetenz hat. Indem man weiß, wie kann ich mich zum Beispiel vor Hitze schützen? Indem man weiß, was hat es eigentlich für Folgen, wenn ich in einer dicht bebauten Region wohne? Was gibt es eigentlich für Impfungen, die auch neu an den Markt kommen? Man denkt zum Beispiel an HPV. Es gibt da unendlich viele Maßnahmen und es wurde zu Recht angesprochen, ich meine auch von Frau Güngör, die Gesundheitsberichterstattung ist am Ende und ich kann auch den Wunsch verstehen, dass man da Zugriff drauf haben will, Grundlage für weitere politische Handlungsfelder, wie man sich ja zum Beispiel in Hitzeschutzaktionsplänen und Ähnlichen vor Augen halten kann. Deswegen ist auch überhaupt nichts Neues, dass wir in Kindergärten und Schulen gehen. Im Gegenteil, das ist konsistent, denn wir wünschen uns, dass von klein auf die Grundlagen für gesundes Leben gelegt werden. Das klingt vielleicht banal, aber natürlich ist eine eingeübte Praxis am besten zu lernen, wenn das Hänschen noch ein Hänschen ist und kein Hans. Und deswegen ist zweimal Zähneputzen in der Kita genau die richtige Sache. Und ich bin der Landeszahnärztekammer dankbar, dass Sie gemeinsam mit meinem Haus die Initiative gestartet haben, wieder dieses Zähneputzen in Kitas ganz nach vorne zu heben. Das erfordert Engagement von den Erzieherinnen und Erziehern. Es erfordert aber auch Politik, die anerkennt, dass Prävention manchmal so ein bisschen lächerlich daherkommt, weil alle denken, ach na ja, one apple a day und so weiter. Aber eigentlich.
2: Soweit also Katharina Schenk zum Thüringer Gesetz zur Neuregelung des öffentlichen Gesundheitsdienstes. Da hatten wir ja am Anfang der Sendung auch schon ein entsprechendes Interview dazu. Ja, und das wurde ja auch schon gerade in der Rede angesprochen, der Hitzeschutz. Leider können wir nicht mehr über die Klimaanpassungsstrategie heute sprechen. Es hat leider nicht funktioniert. Vielleicht klappt es ja dann nach der Sommerpause. Wer weiß. Allerdings muss man sagen, hoffentlich im September ist dann die große Hitze vorbei und wir haben dann hier nicht mehr über 30 Grad. Am Wochenende sollen ja fast 40 Grad werden oder 40 Grad werden. Ich freue mich ja schon sehr drauf. Und so langsam, aber sicher neigt sich unsere Sendung auch so ein bisschen dem Ende zu. Also vielleicht wird es ja noch was. Wir haben noch ein Thema offen. Emma, du weißt du noch, welches Thema das war? Hilf
3: ja,
2: mir bitte auf die Sprünge.
3: Das Thema wollte Henriette, meine Kollegin, machen. Und zwar ist es Endometriose ernst nehmen. Und dafür haben wir eingeladen, die Frau Dr. Urban, der ihre Zeit im Landtag geht jetzt auch zu Ende, weil sie ihren Rücktritt angekündigt hat vergangene Woche. Oder Montag. Am Montag hat sie ihren Rücktritt angekündigt. Und würde jetzt die Sommerpause dazu nutzen, um praktisch alles

0: zu übergeben, dass da eine geregelte Übergabe stattfindet des Mandates. Genau. Ja. Aber die wollte nochmal zum Interview kommen, ist jetzt allerdings bei diesem, bei dem Tagesordnungspunkt gerade, hat sie selber gesprochen und das ist natürlich auch eins ihrer großen Themen, deshalb hat sie leider erst danach für uns Zeit. Da müssen wir gucken, wie sich das zeitlich ausgeht. Sollte es nicht mehr in dieser Sendung zu schaffen sein, dann werden wir es trotzdem hier aufzeichnen und auf jeden Fall bei uns im SRB ausstrahlen nächste Woche und dann natürlich auch allen anderen zur Verfügung stellen.
1: Dann hoffen wir mal, dass es noch funktioniert. Und du hast gerade gesagt, Frau Urban geht und sie ist nicht die Einzige, die hier aus dem Landtag geht. Ist auch heute deine letzte Sendung.
0: Ja, also ich würde es nicht ganz so drastisch formulieren, weil wir sind ja, wir sind ja nur 4 Stunden da, so alle paar Wochen und jetzt nicht so feste Größen wie jetzt die Frau Urban. Aber ja, ich habe es jetzt auch schon 2 Jahre gemacht.
1: Eben 2 Jahre, das ist eine lange Zeit. Aber ich würde sagen, da reden wir auf jeden Fall zum Schluss unserer Sendung noch mal ein bisschen mehr drüber. Und wir hören jetzt erstmal ganz passend irgendwie, wir haben ja gerade ein bisschen über Abschied gesprochen. Wir hören jetzt Ade von Lina Marley, ist eigentlich ein Song von Manfred Krug. Und wie gesagt, hier ein Cover von Lina Marley.

0: So, da kam jetzt auch gerade noch mal die Bestätigung rein. Das Interview mit Frau Urban findet statt, aber im Nachgang an diese Sendung und wird dann den Bürgerradios entsprechend zur Verfügung gestellt, weil wir jetzt schon am Ende der Sendung sind.
1: Ja, so langsam, aber sicher neigen wir uns dem Ende zu. 10 Minuten haben wir noch, aber du hast es ja gerade schon gesagt, das eine Interview wird nachgereicht. Und ja, ich meine, ich würde am Anfang sagen, wir lassen die heutige Sendung nochmal so ein bisschen Revue passieren. Ich muss sagen, man merkt, es geht ein wenig auf die Sommerpause zu. Erst im September wird ja dann der Landtag wieder zusammenkommen zur nächsten Sitzung. Von daher war es heute hier und da manchmal ein wenig schleppend. Also wir hatten ja viele Sachen angefragt, hat leider nicht alles ganz geklappt. Aber gerade dann so um 2 ist dann doch ein bisschen Bewegung in die ganze Sache reingekommen. Da ging es ja dann hier ein bisschen Schlag auf Schlag vor unserer kleinen Kabine. Und ja, was war so dein Eindruck heute von der Sendung?
0: Ja, ich finde ja so manche Formulierungen der Abgeordneten witzig.
1: Ja.
0: Da ist dann immer so, da ist so großes Comedy-Potenzial steckt da manchmal drin. Und ich habe das Gefühl, durch die Hitze heute war es nochmal ein bisschen stärker als sonst.
1: Oh ja, ich musste bei 2 Sachen musste ich sehr schmunzeln. Wir hatten ja am Anfang der Sendung, hatten wir auch mal kurz reingeschaltet in die Debatte. Da ging es ja um den Schutz von Rehkitzen. Eine Redewendung habe ich gehört, die fand ich... Da musste ich ein wenig schmunzeln, die Flitzekitze, das war ein toller Reim. Aber dann wurde auch eine Aussage getätigt, dass ja Rehkitze das Recht dazu haben, zu küchenfertigen Rehen heranzuwachsen. Das ist auch eine besondere Art und Weise, das zu formulieren, wenn es um den Schutz von Rehkitzen geht. Also ja, da waren einige spannende Aussagen dabei, sagen wir es mal so.
0: Ja, ich finde, das immer auch so faszinierend, dass man ja denkt, okay, das sind Politiker, die drücken sich sehr gewählt aus und so. Und wer aber den Reden zuhört, merkt, nee, gar nicht. Also die sprechen ganz normal und beleidigen sich teilweise auch recht offen
1: untereinander. Ja, hier und da wird es auch mal ein bisschen salopp.
0: Ja, sehr salopp teilweise.
1: Sehr salopp. Aber ich würde sagen, wir haben ja schon so in der Sendung ab und zu mal gesagt, heute ist deine letzte Sendung.
0: Ganz genau.
1: Wollen wir auch noch mal ein bisschen ein Recap machen. 2 Jahre warst du jetzt hier mit dabei.
0: Fast sogar auf den Tag genau.
1: Fast sogar genau auf den Tag genau, 2 Jahre. Wollen wir Revue passieren lassen? Was waren so deine Highlights? Wie war das so, als du das erste Mal hier warst und dann auch jetzt hier noch mal sitzt?
0: Gerne. Das erste Mal hier war ich exakt vor 2 Jahren zur letzten Sitzung vor der Sommerpause. Und da war es noch ganz anders, weil wir waren tatsächlich zu dem Zeitpunkt zu 6 als Volos. Hatten noch 2 Koordinatoren und genau, haben dann da angefangen und dann direkt nach der Sendung, das war nicht nur die letzte Sendung oder letzte Sitzung vor der Sommerpause, sondern es war auch überhaupt die letzte Plenarsitzung der Legislatur, weil das war 2024 und danach war sofort Landtagswahl. Da haben wir wahnsinnig viel gemacht. Ich erinnere mich, am Wahlabend war ich hier mit Jan Witte, wir haben von hier live gesendet. Diverse andere Volos waren unterwegs bei den Wahlpartys der Parteien. Wir sind direkt am Montag danach alle nach Jena gefahren, haben da eine Nach der Wahlsendung gemacht, zusammen mit David.
1: Liebe Grüße auch nochmal an der Stelle.
0: Genau, der es ja heute leider nicht geschafft hat. Und genau, dann ging es hier so richtig los. Bei der konstituierenden Sitzung war ich leider nicht dabei. Da habe ich senderelevant aufgenommen, aber dann zur Ministerpräsidentenwahl. Und dann natürlich ging es erstmal ans Vorstellen vom neuen Kabinett. Wir haben Minister vorgestellt. Ich habe das 1 von 3 sehr guten Interviews mit dem Herrn Tischner geführt.
1: Ja, das muss man ja an der Stelle sagen. Wer die Sendung hier aufmerksam verfolgt hat, der hat ja so ein bisschen mitbekommen, du sprichst gerne über Bildungspolitik.
0: Genau, ich habe Familie, die schon lange im Bildungssektor arbeitet. Dadurch habe ich einen Einblick, was so abgeht, gerade im ländlichen Raum. Und ja, das habe ich genutzt, um über das ein oder andere Thema zu sprechen. Aber ich hatte natürlich auch viel Spaß an anderen Themen. Ich habe mit Herrn Schütz hier gesessen und wir haben über die Regionalbahn in Thüringen gesprochen. Also ist eigentlich jedes Mal spannendes Thema dabei. Heute mit der Frau Gerbote das neue Kindergartengesetz und auch so Dinge, wo ich dann weiß, okay, das ist wirklich wichtig und es bringt den Menschen da draußen was, wenn wir drüber sprechen, weil es sie auch direkt betrifft und man teilweise ja gar keinen Zugang so richtig hat. Also wir quälen uns ja auch jedes Mal durch die seitenlangen Drucksachen. Ich glaube, in einem Jahr habe ich mich sogar durch den Haushalt gequält. Das sind über 1000 Seiten. Und am Ende, damit man hier sitzen kann und die Abgeordneten 3-mal fragt, damit sie es verständlich erklären.
1: Und du hast gerade gesagt, dass das eine Interview mit dem Herrn Tischner war so ein bisschen Top oder Highlight. Gab es denn noch irgendwas, wo du sagst, das wird mir für immer im Gedächtnis bleiben?
0: Die zwei anderen Interviews mit Tischner. Ja, und auch wie die Abgeordneten so hinter den Kulissen drauf sind. Also sie sind da wirklich locker, entspannt, gar nicht so formell, wie man das jetzt meinen könnte. Es ist dann wirklich so, ja, es tut mir leid, ich muss schnell weiter, können wir noch ein Foto und so. Also
1: das stimmt, das stimmt.
0: Entflieht dem einen oder anderen auch sehr schnell schon mal ein Du. Also es ist alles entspannter, als es nach außen oft wirkt.
1: Und du bist ja aber trotzdem noch eine Weile beim SRB zu hören.
0: Genau, ich bin noch bis Ende August beim SRB. Und wenn alles klappt, bin ich danach natürlich weiter beim Radio tätig. Das wäre mein großer Wunsch für die Zukunft. Aber mal schauen.
1: Also ich drücke dir auf jeden Fall die Daumen.
0: Dankeschön.
1: Und es war eine Freude, mit dir immer die Sendung zu machen. Und was muss man ja an der Stelle auch mal sagen, du hast die letzten drei Sendungen hier, warst du maßgeblich so ein bisschen federführend, hast das Ganze so ein bisschen mit organisiert und koordiniert. Also an der Stelle auch nochmal ein großes Danke an dich.
0: Ja, das Danke gebe ich zurück, weil ich kann natürlich nicht alleine so eine Sendung stemmen. Und ich war sehr froh, als von der TLM die Anfrage kam und ich gesagt habe, ja, ich kann mir vorstellen, diese drei Sendungen noch zu übernehmen. War ja die Bedingung, dass ich das mit euch beiden mache, weil alleine kriege ich das nicht hin und ihr habt wirklich, wart vor allem du beide Male, also alle drei Male mit dabei, hab mich bei Social Media unterstützt, ist so ein bisschen mein Hassthema. Und so, genau, also großes Dankeschön, alleine hätte ich das nicht geschafft. Genau, am Ende war meine Rolle hier, dafür zu sorgen, dass jemand Musik mitbringt und im Idealfall nicht ich. Und eine Woche vorher in die Gruppe zu schreiben, hey, habt ihr Zeit, nächste Woche zu telefonieren? Die Tagesordnung kommt bestimmt am Freitag. Lasst uns die Themen aufteilen.
1: Und manchmal muss man sich untereinander ein wenig triezen, aber wir haben es irgendwie geschafft.
0: Genau. Apropos geschafft, Sendung ist auch fast vorbei. Wir haben noch anderthalb Minuten. Hören wir noch ein Lied, ja.
1: Spricht dich irgendeins vom Titel her an?
0: Tatsächlich... Ja, Fan von irgendwas.
1: Von den Sternen ist vom neuen Album, ist ein toller Song und ein tolles Album.
0: Wenn du das sagst, dann glaube ich dir das. Als letztes. Und ich verabschiede mich aus dem Landtag.
1: Und ich verabschiede mich auch. Mal sehen, ob man sich nochmal wiederhört.
0: Tschüss.

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1: Mit Loris Wudi und folgenden Themen. Deutsche Lebensrettungsgesellschaft warnt vor extremer Hitze. Verlängerte Ausleihfristen in den Sommerferien in der Stadtbibliothek Eisenach. Automobile Welt Eisenach ist außerschulischer Lernort. Und Anmeldung für den Schülerfreiwilligentag 2027 ab sofort möglich. Die Deutsche Lebensrettungsgesellschaft warnt wegen der aktuellen Hitzewelle vor einer erhöhten Gefahr von Badeunfällen. Bereits an Pfingsten kamen deutschlandweit 18 Menschen bei Badeunfällen ums Leben, vor allen Dingen Männer zwischen 20 und 40 Jahren. Häufige Ursachen sind Selbstüberschätzung, Alkohol, Sprünge in unbekannte Gewässer, Strömungen und mangelnde Schwimmfähigkeiten. Die Deutsche Lebensrettungsgesellschaft empfiehlt, nur an bewachten Badestellen zu schwimmen. Außerdem sollte man auf Alkohol verzichten, nicht überhitzt ins Wasser gehen und Kinder stets im Blick behalten. Mit der Kampagne Du bist die Aufsicht erinnert die Rettungsgesellschaft Eltern daran, dass ihre Aufmerksamkeit der wichtigste Schutz für die Kinder am Wasser ist. Die Stadtbibliothek Eisenach verlängert über die Sommerferien wieder die Ausleihzeiten für die meisten Medien. Sie ermöglicht dadurch ein entspanntes Lesen während der Urlaubssaison. Die verlängerten Leihfristen gelten für neu entliehene oder verlängerte Bücher, Hörbücher, Spiele und Videospiele im Zeitraum vom Montag, den 29. Juni bis Freitag, den 24. Juli. Diese Medien können bis zum Ende der Sommerferien behalten werden. Das Museum Automobile Welt Eisenach ist ab sofort offiziell als außerschulischer Lernort im Thüringer Schulportal registriert. Mit dieser Aufnahme wird das Museum als Bildungsort anerkannt, der schulisches Lernen durch praxisnahe und authentische Erfahrung ergänzt. Für Schulklassen stehen jederzeit zwei speziell entwickelte Bildungsangebote zur Verfügung, nämlich einmal die Kinder-Audio-Guides und eine spielerische Erkundungstour durch das Museum. Nach einem erfolgreichen 18. Schülerfreiwilligentag ruft die Freiwilligenagentur Gotha bereits zur Teilnahme im kommenden Jahr auf. Nach Angaben der Freiwilligenagentur Gotha können sich Einsatzstellen sowie Klassenlehrerinnen und Klassenlehrer ab sofort für 2027 anmelden. Beim diesjährigen Aktionstag am Donnerstag, den 11. Juni 2026, engagierten sich 310 Schülerinnen und Schüler der 7. und 8. Klassen aus Stadt und Landkreis Gotha. Auch die Stadt Eisenach beteiligte sich in zahlreichen Einrichtungen. Bereits im Vorfeld waren die Aktivschule Emleben sowie die Gesamtschule Herzog Ernst im Einsatz. Unter der Schirmherrschaft von Oberbürgermeister Knut Kreuch erhielten die Jugendlichen Einblicke in die Vielfalt ehrenamtlichen Engagements. An unterschiedlichen Einsatzorten zeigten die Schülerinnen und Schüler großen Einsatz. Sie unterstützten die Natura 2000 Station, das Kinder- und Jugendzentrum Neudietendorf, Senioreneinrichtungen, die Feuerwehr, das Deutsche Rote Kreuz oder kommunale Einrichtungen vor Ort durch vielfältige Tätigkeiten. Beispielsweise übernahmen sie die Pflege von Blühwiesen, das Pflanzen von Himbeeren oder das Sortieren von Spielen. Der Schülerfreiwilligentag wird jährlich von der Thüringer Ehrenamtsstiftung initiiert und gefördert und bietet jungen Menschen die Möglichkeit, gesellschaftliches Engagement praktisch zu erleben. Die Teilnahme ist kostenfrei. Das waren die Regionalnachrichten mit Loris Wudi, hier im Wartburgradio 96,5.
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1: Der Enkeltrick. Der Enkeltrick ist eine weit verbreitete Betrugsmasche, bei der sich Trickbetrüger als nahe Verwandte ausgeben und ältere Menschen um ihr Vermögen bringen wollen. Um sich präventiv vor dieser Masche zu schützen, sollten Betroffene misstrauisch sein und nicht voreilig auf Forderungen eingehen. Natürlich schockt ein Anruf, bei dem zum Beispiel behauptet wird, dass die Enkelin einen tödlichen Unfall verursacht hat und eine Kaution nötig ist, damit sie nicht ins Gefängnis muss. Welcher Oma bleibt da nicht vor Schreck fast das Herz stehen? Und der Gedanke, helfen zu können, gewinnt oftmals die Oberhand. Obwohl Presse und Fernsehen ständig über solche Betrugsfälle berichten, haben die Betrüger noch eine gute sogenannte Erfolgsquote. Ältere Familienmitglieder sollten über den Enkeltrick aufgeklärt werden. Erklärungen über das Vorgehen sollten erläutert werden, damit sie sich besser schützen können. Falls bei einem Anruf der Betrug erkennbar ist, Nerven bewahren und sofort die Polizei anrufen. Grundsätzlich sollte davon abgesehen werden, sensible Daten wie Passwörter oder PINs bei einem Anruf an Dritte mitzuteilen. Denn Ämter und Banken würden dazu niemals auffordern. Das war ein Beitrag von Elke Ziegler.

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1: Ich habe es mir, also das Tempo habe ich versucht, relativ langsam zu lesen, denn ich lese sonst recht schnell und einfach auf die Betonung zu achten.
2: Das waren Worte vom Lesekönig 2026, der in der Stadtbibliothek Eisenach mit seinen Leseleistungen beeindruckt hat, nämlich beim Vorlesewettbewerb. Bereits zum 24. Mal trafen sich am Mittwoch, den 3. Juni, die besten Viertklässler aus Eisenacher Grundschulen zum Vorlesewettbewerb in der Stadtbibliothek Eisenach. Sie wurden durch Vorausscheide auf Klassen- und Schulebene als beste ihrer jeweiligen Schulen ermittelt. 6 Grundschulen in Eisenach haben sich in diesem Jahr beteiligt und ihre jeweiligen Siegerinnen und Sieger ins Rennen um die Krone der Eisenacher Lesekönigin bzw. des Eisenacher Lesekönigs 2026 geschickt. 5 Mädchen und ein Junge mussten im Wettbewerb einen unbekannten Text vorlesen, für den sie 15 Minuten Einlesezeit bekamen. In diesem Jahr waren es Textausschnitte aus dem Buch »Das Keksgeheimnis« von Anna van Lannen. In diesem Buch geht es um eine Detektivgruppe, die rätselhafte Diebstähle in der Stadt Marienwalde aufklärt, in der eine Tiefkühlpizza, eine Babywindel und eine Badehose spurlos verschwinden. Während der Einlesezeit begeisterten der Chor der Jakobsschule Eisenach mit Liedern und Geschichten zum großen Buchstabenbaum. Auch die Xylophongruppe aus der Jakobsschule spielten Lieder unter anderem aus Pippi Langstrumpf. Die Jury mit Heike Abel-Spengler als Vertreterin der Stadt Eisenach, Christian Hilbert als Referent für Grundschulen im staatlichen Schulamt Westthüringen, Ute Lieske vom Rotary Club sowie die beiden bestplatzierten Kinder aus dem Jahr 2025 bewerteten anschließend die Leseleistungen der 6 Schülerinnen und Schüler. Nach einer langen Beratung der Jury stand der Lesekönig 2026 fest. Bevor dieser aber geehrt wurde, wurden 7 Schüler und Schülerinnen geehrt, die sich besondere Mühe beim Leselernen gegeben haben, weil Deutsch nicht ihre Muttersprache ist oder weil sie aus anderen Gründen mehr Schwierigkeiten beim Lesen als andere haben. Und danach ging es endlich zur Siegerehrung und es wurde sehr spannend. Denn die ersten 3 Platzierungen waren mit jeweils nur 2 Punkten Abstand auseinander. Der diesjährige Lesekönig 2026 ist Theo aus der Georgenschule in Eisenach geworden. Mit ihm habe ich nach der Verkündung kurz gesprochen.
3: Ja, lieber Theo, erstmal auch im Namen des Wartburgradios herzlichen Glückwunsch zum Sieg des Vorlesewettbewerbs. Wie geht's dir gerade?
1: Super.
3: Gab es einen Trick, den du verwendet hast beim Lesen, damit du sagst, ich möchte es den anderen gerne mal zeigen?
1: Ich habe es mir, also das Tempo habe ich versucht, relativ langsam zu lesen, denn ich lese sonst recht schnell und einfach auf die Betonung zu achten.
3: Wie hat dir das Buch gefallen oder diesen Text, den du hattest? Das war ja das Buch Das Keksgeheimnis. Wie hat es dir gefallen?
1: Es war ein sehr schönes Buch und ich musste mich erstmal reinlesen, aber dann hat es Spaß gemacht zu lesen.
3: Hast du dich vor dem Vorlesewettbewerb zu Hause schon mit einem anderen Text vorbereitet? Du kanntest ja den Text ja vorher nicht, aber hast du dich zu Hause schon mal vorbereitet?
1: Ein bisschen, ja schon.
3: Was war da so das Buch, was du gelesen hast?
1: Den Hobbit.
3: Was machst du sonst noch so ganz kurz, wenn du gerade mal nicht zu Hause bist, ein Buch liest?
1: Also ich spiele Handball in meiner Freizeit und zocke und gucke Fernsehen.
3: Dann, Theo, danke ich dir ganz herzlich.
1: Danke gleichfalls.
2: Herzlichen Glückwunsch auch nochmal an dich, Theo. Und das war der 24. Vorlesewettbewerb in der Stadtbibliothek Eisenach, den es schon seit 2003 gibt. Von der damaligen Schulleiterin der Mosewaldschule, Margarete Henning, initiiert wurde und die Stadtbibliothek Eisenach von Anfang an unterstützt und seit 2012 die Organisation übernimmt. Dieser wird seit vielen Jahren vom Rotary Club Eisenach finanziell unterstützt und sponsert die Preise für die Schülerinnen und Schüler sowie die kleinen Snacks für zwischendurch. Die Stadtbibliothek lädt auch im nächsten Jahr wieder ein, wenn es in die 25. Runde des Vorlesewettbewerbs der 4. Klassen der Eisenacher Grundschulen geht. Dieser findet am 2. Juni 2027 wieder in der Stadtbibliothek Eisenach statt. Das war ein Beitrag von G. Maddox-Henschel hier im Wartburg Radio 96,5.

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1: Ihr seid genau richtig beim Wartburg Radio 96,5. Am Mikro ist Franziska Klemm. Ich bin gerade unterwegs bei Rock am Berg, dem Festival hier in Merkers, mit dem Motto: Wir rocken rechts weg. Und da gibt es viele spannende und nette Menschen. Und ich habe eine davon mir mal gekrallt hier an der Bar. Ihr habt nämlich auch eine eigene Veranstaltung. Wer bist du und was bringst du uns mit?
2: Hallo, ich bin Anja von Kulturdesign e.V. und wir machen am 21.11.26 die Veranstaltung in Borna Unüberhörbar. Eine Veranstaltung gegen Frauengewalt mit 4 Bands. Eine kleine Band aus einer Musikschule in Borna mit ziemlich jungen Leuten. Dann Wendy Sachs, Frauenband aus Leipzig, Krava, die Rock am Kuhteich Band und Mutabor. Ja. Und wir haben ganz viele Stände, die irgendwie mit dem Thema zu tun haben. Wir haben tatsächlich einen Song, der genau dieses Thema beschreibt, der die ganze Kampagne begleitet. Wir haben Rechtsanwältinnen, die darüber reden. Der ganze, alles, was an Geld übrig bleibt, geht an Frauenhäuser in der Umgebung. Also es wird hoffentlich eine gute Veranstaltung, die gut besucht wird. Wir wollen versuchen, keinen Eintritt zu nehmen, damit auch jeder und jeder sich das leisten kann, da hinzukommen und einfach ja, viel Input mitzunehmen und auch vielleicht Input zu bekommen oder auch zu geben.
1: Warum ist es dir persönlich wichtig, für das Thema zu sensibilisieren?
2: Ich habe tatsächlich in meinem Bekanntenkreis Leute, denen das widerfahren ist. Und ich spiele selber auch, ich bin in einer dieser Bands und ich habe auch diesen Song geschrieben quasi, der War Wench heißt und der spricht aus der Sicht der Frau, der das passiert. Und wir haben bei Konzerten einfach erlebt, wie Frauen da tatsächlich darauf reagieren und wie die zusammenbrechen danach oder wie die auch sagen, das ist uns, das Lied ist uns eine Heilung auf dem Weg dahin wieder gut zu werden. Ja, ich tatsächlich, seitdem wir die Veranstaltung planen, das ist ungefähr seit einem Dreivierteljahr, habe ich so viel mit dem Thema zu tun gehabt, noch zusätzlich, dass es einfach jetzt so für mich so ein absolutes Muss ist. Also man erfährt immer mehr und es ist eigentlich ganz schön dramatisch für einen selber. Ich habe zum Glück nie sowas erfahren, aber alle, mit denen ich gesprochen habe, ich habe so unglaubliche Geschichten gehört, die so grauenhaft waren. Man muss es einfach in die Öffentlichkeit bringen und Thema soll eigentlich sein, dass du auf deinen Nachbarn achtest, auf deine Nachbarin, dass du achtsam bist, dass du um dich herum guckst. Und ja, das wollen wir erreichen, dass du einfach ein bisschen durch die Welt gehst und um dich herum schaust.
1: Nochmal zum Mitschreiben für alle, die jetzt sagen, wow, das ist spannend, das interessiert mich. Wie heißt die Veranstaltung? Wann findet sie statt?
2: Unüberhörbar im Stadtkulturhaus Borna. Und am 21. November 2026. Einlass ist 17 Uhr, 18 Uhr geht's los. Und dann starten wir mit einem hoffentlich vollen Haus.
1: Wo finde ich die Infos dazu?
2: Ja, meine Instagram-Seite, eine Facebook-Seite. Wir verteilen Flyer, werden überall Plakate hängen. Aber ich glaube, hauptsächlich interessant sind Instagram und Facebook.
1: Ganz lieben Dank, ganz viel Erfolg bei der Veranstaltung. Und das war ein Beitrag mit Franziska Klemm vom Wartburg Radio. Dankeschön.
2: Danke.

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1: Vorsicht vor Abzocke. Wer sich vor dem Flug online eincheckt, sollte genau hinschauen, ob es sich tatsächlich um die Website der Fluggesellschaft handelt. Drittanbieter hängen sich demnach gezielt an stark gesuchte Airlines und versuchen damit Kasse zu machen. Sie versprechen, für geringe Summen das Einchecken abzuwickeln, Sitzplätze zu reservieren oder Bordkarten bereitzustellen. In vielen Fällen landen Betroffene demnach über eine Suchmaschinenanfrage auf Seiten der Drittanbieter, zum Beispiel, wenn sie mit den Schlagwörtern Airline XY Online Check-in suchen und dann nicht genau schauen, ob es sich wirklich um die Seite der Fluggesellschaft handelt. Die Verbraucherschützer beobachten, dass es solche Anbieter vorwiegend an Flughäfen versuchen. Das war ein Beitrag von Elke Ziegler.

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1: Es ist Juni und im Juni ist nicht nur Sommerbeginn, sondern es wird auch der Pride Month gefeiert. Aber was ist eigentlich der Pride Month? Um das heute mal herauszufinden, bin ich hier mit meiner Kollegin Muriel Fischer. Hallo Muriel.
2: Hallo.
1: Und wir wollen euch heute einfach mal ein bisschen was über den Pride Month erzählen, wo der herkommt und worum es da eigentlich so geht. Also fangen wir direkt an. Der Pride Month ist jedes Jahr im Juni und das bedeutet so viel wie Stolzmonat. Er wird weltweit gefeiert und im Wesentlichen wird einfach die Freiheit gefeiert, man selbst sein zu können, unabhängig von Geschlechtsidentität oder Sexualität. Also es geht um die Sichtbarkeit und Gemeinschaft der LGBTQIA+-Community.

0: Wie ich also eben schon gesagt habe, ist der Juni der Feiermonat der LGBTQIA+-Community. Aber wofür stehen eigentlich diese ganzen Buchstaben? Fangen wir mal an mit dem L. Das L steht für Lesbien, also lesbisch. Das sind Frauen, die andere Frauen lieben.
1: Dann geht's weiter mit dem G, also gay, beziehungsweise auf Deutsch schwul. Das sind Männer, die andere Männer lieben.
0: Das B steht für bisexual, also bisexuell. Das sind Menschen, die sich in Männer und in Frauen verlieben können.
1: Das T steht für transgender, beziehungsweise auf Deutsch Transgeschlechtlichkeit. Das sind Menschen, deren angeborenes Geschlecht nicht mit dem Geschlecht übereinstimmt, wie sie sich selbst empfinden.
0: Das Q steht für queer, was auf Deutsch so viel wie queer bedeutet. Das ist ein Überbegriff für alle Menschen, die sich nicht in die traditionellen Vorstellungen von Geschlecht und Sexualität einordnen lassen wollen.
1: Das nächste ist dann das I, das steht für inter, also intergeschlechtlich. Das sind Menschen, die mit körperlichen Merkmalen geboren sind, die nicht eindeutig männlich oder eindeutig weiblich einzuordnen sind.
0: Das A steht für asexuell oder aromantisch. Das sind Menschen, die wenig bis kein Interesse an sexuellen und/oder romantischen Beziehungen haben.
1: Und am Ende haben wir noch das Plus, beziehungsweise in manchen Fällen auch das Sternchen. Dieses steht für Personen, die sich nicht in die etablierten, also gerade genannten Kategorien einfinden können, wiederfinden können und symbolisiert einfach Offenheit und weitere Geschlechtsidentitäten, die man halt nicht unter dem vorherigen Buchstaben einordnen konnte.

0: So, jetzt möchten wir ein bisschen über die Geschichte des Pride Month reden, beziehungsweise warum der überhaupt entstanden ist. Der Pride Month wurde etabliert in Gedenken an die Stonewall-Aufstände 1969 in New York. In den Morgenstunden des 28. Juni 1969 kam es zu einer gewaltvollen Razzia in einer schwulen Bar, dem Stonewall Inn in New York. Das war eine der wenigen Bars in New York, in der sich die queere Community ausleben konnte. Und es war auch nicht die erste Razzia ihrer Art. Die Bar wurde nämlich immer wieder von der Polizei ausgesucht. An diesem 28. Juni allerdings sind die Gefühle der Unterdrückung einfach zum Überlaufen gekommen und die Besucher der Bar leisteten Widerstand. Der genaue Ablauf dieser Aufstände lässt sich heute nicht mehr rekonstruieren, aber aus dieser ersten Razzia entwickelten sich mehrtägige Aufstände, die den Anstoß zur Gründung mehrerer Gay-Rights-Bewegungen gaben. Diese waren nach den Vorbildern der Bürgerrechtsbewegung und der Frauenrechtsbewegung aufgebaut. Beteiligte an diesen Aufständen waren unter anderem die AktivistInnen Marsha P. Johnson, Sylvia Rivera und Martin Boyce. Und schon ein Jahr später fanden in den USA die ersten Gay-Pride-Märsche statt. Und deshalb wird jedes Jahr im Juni immer noch der Pride Month gefeiert.
1: Hier möchte ich jetzt ganz kurz ergänzend nochmal dazu sagen, dass wir haben ja gerade eben aufgezählt, was LGBTQIA+ bedeutet. Wie man gerade gehört hat, es kommt ursprünglich so ein bisschen aus den USA, beziehungsweise geschichtlich gesehen kommen die Pride-Paraden und der Pride-Month aus den USA. Das werdet ihr jetzt in diesem Beitrag auch merken. Deshalb sind viele Definitionen englischsprachig und oft nicht ins Deutsche übernommen, weil viele Jugendliche und auch Leute in der Community oft das Englische nehmen.

0: Den nächsten Punkt, den wir ansprechen möchten, sind der Name und auch die Flagge. Denn es ist tatsächlich so, es wurde gerade eben schon genannt, der Name Pride wurde ursprünglich von der Aktivistin Brenda Howard das erste Mal, sage ich mal, so in Umlauf gebracht, weil diese auch den ersten Pride-Umzug organisiert hatte. Dann kam später, 1978, die Pride-Flagge. Diese wurde von Gilbert Baker entworfen. Und er hat sie, wie schon gesagt, vieles kommt aus den USA, an die USA-Flagge angelehnt. Deshalb hat die, das ist auch, glaube ich, die Flagge, die am meisten bekannt ist. Diese hat nämlich die Streifen mit dem Regenbogenfarben. Und jede Farbe repräsentiert verschiedene Gruppen innerhalb der Community. Über die letzten Jahre wurde diese Flagge immer wieder überarbeitet, um unter anderem weiteren Gruppen in der Community ein Bild zu geben, diese Sichtbarkeit wieder hochzubringen, beispielsweise intergeschlechtliche Personen oder auch marginalisierte Gruppen.
1: Ursprünglich fanden die Pride-Veranstaltungen nur im Juni statt und da sind auch immer noch die meisten, aber mittlerweile gibt es sie auch über das ganze Jahr verteilt. Und zwar nicht nur in großen Städten wie Berlin oder Hamburg, sondern auch hier bei uns in Eisenach, und zwar am 12. September 2026. Der Fokus liegt dabei auf der politischen Auseinandersetzung und Inklusion. Es gibt kulturelle Programme mit regionalen Künstlern, Redebeiträge, Musik und eben der große bunte Umzug. Im Grunde wird der Pride Month gefeiert, weil die geschlechtlichen Identitäten und sexuellen Orientierungen nicht automatisch von der heteronormativen Mehrheitsgesellschaft zelebriert wird. Es gibt auch immer wieder Stimmen, die einen Straight Pride Month fordern, aber das braucht es nicht, weil die Hetero-Beziehungen in unserer Gesellschaft als normal angesehen und deshalb auch stark repräsentiert werden. Noch immer ist die LGBTQIA+-Community marginalisiert und sie stehen am Rande der Gesellschaft. In manchen Ländern steht es sogar unter der Todesstrafe, ein Teil dieser LGBTQIA+-Community zu sein. Trotzdem dürfen natürlich Hetero- und Cis-Menschen als Unterstützer und FreundInnen an den Veranstaltungen teilnehmen. Es ist eine Möglichkeit für alle zum Feiern, Zuhören und Lernen und einfach glücklich sein.
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0: Wir nähern uns jetzt auch schon langsam dem Ende unseres Beitrags und jetzt haben wir noch ein paar Buchtipps für euch zum Thema LGBTQIA+ Community und die Bücher könnt ihr allesamt in der Stadtbibliothek Eisenach ausleihen.
1: Ich bin Linus von Linus Giese. Mit dem Satz "Ich bin Linus" beginnt im Sommer 2017 sein neues Leben. Ein Leben, das nicht mehr von Scham, sondern von Befreiung geprägt ist. Offen erzählt Linus Giese von seinem Weg als Transmann und warum sein Leben heute nicht einfacher, aber sehr viel glücklicher ist. Er erzählt von seiner zweiten Pubertät, euphorischen Gefühlen, Selbstzweifeln, beklemmenden Arztbesuchen, bürokratischen Hürden, Freundschaft und Solidarität. Seit seinem Coming Out begegnen ihm immer wieder Hass. Doch Schweigen ist für ihn keine Option mehr.
0: 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Die Geschichte von LGBTQIA+ grundlegend und anschaulich erklärt. Was haben Menschen früher unter Gender verstanden? Wie hat die LGBTQIA+-Bewegung die Welt in den letzten 150 Jahren verändert? 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
1: Zwei Papas für Tango von Edith Schreiber-Bicke. Roy und Silo sind Pinguine und leben im New Yorker Zoo. Statt sich für Pinguinmädchen zu interessieren, verbringen sie aber jede Minute miteinander. Als die beiden getrennt werden, ist die Sehnsucht sehr groß. Doch der Pfleger bringt sie wieder zusammen. Und er erlebt ein kleines Wunder, denn Roy und Silo bauen ein Nest und beginnen, einen Stein auszubrüten. Der Zoopfleger legt ihnen irgendwann schließlich ein Pinguinei in dieses Nest und Tango schlüpft. Und somit ist die Familie komplett.
0: Is Love the Answer? Von Uta Isaki. Warum bin ich eigentlich anders als alle anderen? Mit dieser Frage sieht Chica sich immer häufiger konfrontiert, jetzt, da romantische Beziehungen und sexuelle Erfahrungen in ihrem Umfeld zunehmend an Bedeutung gewinnen. Doch gerade wenn es um die Liebe geht, fühlt sie sich immer mehr wie ein Alien. Denn Chica hat sich noch nie verliebt und verspürt auch kein Verlangen nach körperlicher Intimität. Erst als sie auf die Uni wechselt und Gleichgesinnte trifft, lernt Chica einen Begriff kennen, der das zu beschreiben scheint, was sie fühlt. Asexualität. Auch stellt sie fest, dass sie nicht allein ist. Und das öffnet die Tür in ein neues Universum für Chica.
1: Hinter den Augen der Welt von Tess Schirmer. Das Leben der jungen Mary im England des 17. Jahrhunderts besteht aus Reiten, eleganten Ballkleidern und dem Streben nach gesellschaftlicher Anerkennung. Kein Wunder, dass Finn, der schweigsame und geheimnisvolle Stallbursche auf Eaton Hall, ihre Welt auf den Kopf stellt. Als sich bald herausstellt, dass es sich bei dem jungen Mann um eine Frau handelt, ist Mary zunächst entsetzt und erkennt schnell, dass Finn ihr eben deshalb die Sinne so zu vernebeln vermag.
0: Das war's jetzt auch schon mit unserem Radiobeitrag. Ich bedanke mich schon mal fürs Zuhören und Muriel möchte jetzt noch ein bisschen Werbung in eigener Sache machen.
1: Genau, und zwar, wer jetzt noch Interesse hat und sich weiter fortbilden möchte, weiter informieren möchte über dieses Thema, kann ich nur empfehlen, nochmal bei uns in der Bibliothek vorbeizuschauen und sich verschiedene Bücher, die wir zu den Themen haben, auszuleihen und auch auf unserem Social-Media-Kanal vorbeizuschauen, denn diesen Monat posten wir nochmal die Definition, was bedeutet LGBTQIA+, was sind die verschiedenen Flaggen, welche Definitionen haben die Farben und noch ganz viele weitere interessante Informationen. Also schaut gerne bei uns vorbei und auch selbst wenn euch das jetzt nicht so interessiert, kommt gerne nochmal bei uns vorbei auf dem Kanal und auch in der Bibliothek.
0: Und damit sind wir jetzt wirklich am Ende angekommen. Wir wünschen euch einen schönen Juni, einen schönen Pride Month. Bis bald.
1: Tschüss.

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Mein Name ist Thomas Kraus, ich komme aus Eisenach und heute sitze ich wieder im Studio in voller Pracht und präsentiere euch die, ich weiß nicht wie viele Paroktikum Radioshow. Seit 2001 gibt es uns ein paar Jahre zusammen mit dem Frank, Grüße von hier. Und seit, weiß nicht, 3 Jahren mache ich das alleine. Macht Spaß, immer noch. Und heute gibt es wieder schön was auf die Lauschlappen. Es gibt wieder einen beliebten Strauß bunter Melodien. Lieder, die ihr garantiert noch nie gehört habt. Also so, wie ihr es gewohnt seid. Und los geht's heute mit den Kleiders aus Melbourne. Nee, Quatsch, aus Chicago kommen die, ganz woanders. 2014 gegründet und die machen schönen Garage, Garagenpunk. Hört's euch an, psychedelic Wurzeln, Roots. Und hier kommen die Kleiders mit High Time.

Jo, die Hightime von den Kleiders. Ich hoffe, ihr habt jetzt auch hier eine Hightime beim Paroktikum. Und der nächste Titel ist Gothrock, Deathrock im besten Sinne. Eine junge Band aus Amsterdam, Holland und drei Mädels, die sich Dear Omen genannt haben. Und bei drei Mädels, was für einen Song macht man da? Junge Mädels machen Lolita, heißt der Song. Und man hört richtig gut, dass das, dass die viel Sympathien für Gothrock, Deathrock haben. Und ja, hier kommt ihr oben mit Lolita. Viel Spaß.

Jo, diese Lolita würde ich auch gerne mal kennenlernen. Lolita von Dear Omen, schöner treibender Sound. Geil gemacht, finde ich. Auch der nächste Song, wir bleiben gespenstisch. Jetzt kommt Ghost Woman. Das kanadische Duo hatte ich auch schon öfters mal hier gespielt. Seit 2020 erst als Solo-Projekt gegründet von Ivan John Ushenko, so heißt der gute Mann, und hat sich dann zu einem Duo 2023 mit der Schlagzeugerin und Songwriterin Ilfan Dessel zusammengetan und hat dem Ghost Womb der Band oder dem Projekt, wie auch immer, nochmal richtig schön Schub gegeben. Und die machen wirklich richtig geile Sounds. Ghost Womb kommen hier mit Dead and Gone.

Jo, und Cynthia's Cabin waren das mit Moon Dust, die coolste Band der Welt. Jedenfalls mit diesem Song heute kann man richtig schön bei dem Wetter ein cooles Getränk und in den Feierabend hineinkleiden. Ja, die Jungs kommen aus Kalifornien natürlich und sind ein Trio und ihre Vorbilder sind The Sword, Deed Meadow und hat man auch sehr gut rausgehört, The Ranchers, so Surf-Gitarren und ja, richtig klasse. Ich hatte schon mal einen anderen Song von denen hier gespielt, der war ein bisschen rockiger, aber auch sehr cool. Die Band solltet ihr euch merken. Genauso wie die nächste Band, The Walking Who. Das ist eigentlich von einem australischen Musiker, Musikproduzenten, Rowan Brown heißt der, ist das The Walking Who, ist das der Künstlername. Und der holt sich auch immer ein paar Jungs oder Mädels mit ins Studio und nimmt dann auf unter The Walking Who. Ungefähr so seit 2010 hat er regelmäßig ein paar Songs veröffentlicht, nebenbei noch produziert, Filme gedreht, Bücher geschrieben und gemalt. Also ein Hans Dampf in allen Gassen. Und wenn er Bock hat, macht er halt The Walking Who. Wir können jetzt hören hier mit Have You Seen the Colors?

Auch wieder sehr cool, der Song. Ja, was habe ich da rausgesucht? Ich hatte wohl coolen Momente, wo ich die Songs rausgesucht hatte. Aber wenn einer so einen Song gefällt und ach, da fällt dann gleich der ähnliche nächste Song ein und naja, mal gucken, wie ich dann die Kurve gekriegt habe. Ich sehe jetzt nur, ich habe The Heaters rausgesucht, hatte ich auch schon öfters hier mal, die Band aus Michigan in den USA. Seit 2013 am Start, haben bis 2018 5 Alben veröffentlicht, seitdem eigentlich nichts mehr, aber die Band gibt's immer noch und die Musik gefällt mir sehr gut, hatten zwar öfters mal eine Umbesetzung drin, auch bei wichtigen Instrumenten wie die Gitarre, aber der Kern oder der Stil der Band ist immer gleich geblieben. Okay, wir können sie jetzt hören hier, die Heaters mit Mean Green.

Total Control waren das, Scene from a Marriage. Es gibt Songs, die hört man das erste Mal und denkt, den wirst du nie wieder vergessen. Und dann gibt es Songs, die hört man das erste Mal und denkt, die wirst du nie wieder vergessen und denkt, aber den hast du doch schon mal irgendwo gehört. Und so geht es mir bei Total Control, wo ich den das erste Mal gehört habe, vor, weiß ich nicht, 12, 13, 14 Jahren. Werde ich nie vergessen, habe ich immer überlegt, Mensch, das ist doch nachgespielt. Und ja, man hat damals schon gegoogelt und geschaut, ob du da irgendwas findest. Und ich habe nichts gefunden. Das ist original von Total Control. Und die Melodie kommt mir so bekannt vor, irgendwie aus den 70er Jahren, irgendeine Punkband oder so. Aber ist es nicht. Das ist von 2012 der Song Total Control aus Australien, die zwei Kumpels, Mike Young und Dan Stewart, zusammen zur Schule, wie das halt so oft ist. Der Klassiker, man geht zur Schule, man liebt Rockmusik, Punk und wie auch immer und dann spielt man selber, macht man selber diese geile Musik. Oder man setzt sich ins Radio und präsentiert das Baroktikum. Kann man auch machen. Genau. Die nächste Band, Bleakness aus Belgien, Postpunk der feinsten Sorte. Und die hatte ich deswegen rausgesucht, weil die in zwei Wochen am 23. den Dienstag in Kassel spielen in der Goldgrube. Ich werde höchstwahrscheinlich hinfahren. Ich bin mir noch nicht ganz sicher, aber ich denke schon, ich werde es machen. Ich werde mich wieder ärgern, wenn ich es nicht mache. Auch wenn es ein Dienstag ist und ich arbeite und keine Ahnung, frühs raus muss und der ganze Palaver. Aber mir ist es wert, so eine Band live zu sehen. Und Bleakness, wann spielen sie mal wieder hier irgendwo im Dunstkreis von Eisenach? Hier kommen sie jetzt mit Dead of Night.

Jo, ein schönes, schrammliches Ende. Das waren The Fomies, F-O-M-I-E-S, geschrieben mit The Pull. Und als ich das Lied das erste Mal gehört hatte, dachte ich, das kennst du doch, das ist doch, das sind doch hier Staubsauger, Baby, Blind Butcher. Nee, das waren sie nicht. Und beide sind aus der Schweiz. Und da dachte ich, ach, da gibt's doch bestimmt irgendwie Beziehungen zwischen den Bands oder so. Einer spielt bei denen und das und irgendwie. Nee, ist es nicht. Das Einzige, was sie Gemeinsames haben, sind aus der Schweiz und haben beide schon mal im Dunstkreis des Montreux Jazz Festivals live gespielt. Ja. Unnützes Wissen, warm aufbereitet hier im Baroktikum. Jetzt seid ihr schon wieder etwas schlau, was die Schweizer Musikszene angeht. Nächstes Fachwissen zur australischen Musikszene. Shepparton Airplane kommen aus Melbourne, mal wieder. Sind, ja, wenn man sie so sieht, mindestens um die 50 und machen schon eine Ewigkeit richtig geile Rockmusik mit kantigen Melodien. Und ja, Anleihen beim Punkrock, und ich habe jetzt schon ein paar Lieder von denen in irgendwelchen Playlists von denen. Gefällt mir sehr gut, und für euch habe ich rausgesucht Hell No.

Yo, Everything Stops von Hot Garbage waren das. Düsterer Postpunk mit Krautrock-Attitüde. Die Jungs kommen und Mädels kommen aus Toronto in Kanada und ja, frönen da sehr den Postpunk und auch diesen Krautrock-Stampfsound so eintönig, immer selber Rhythmus hin. Gefällt mir sehr gut. Die gibt es seit 2014, jetzt sehe ich es nochmal, genau seit 2014, haben auch schon so ein oder anderes veröffentlicht. Ich werde mal am Ball bleiben, bestimmt werde ich mir auch, wenn jetzt noch zwei, drei Songs, die mir richtig gut gefallen, mal gucken, gibt es dann auch was Vinyl-lastiges. Genau, so, nächste Band, The Albinos, vom Namen her ist das Garage und so ist es auch. Die Jungs machen richtig schön noisy Garagen, Psychedelic, Punk und kommen aus Texas, aus der Prärie sozusagen. Und hört es euch mal an, hier kommen sie mit Baptized in Gold.

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1: Yo, Shimmy Shimmy Dang, die Ladybirds, der letzte Song hier, aber der quatsch ich mal drauf. Das war das Paroktikum hier am Donnerstag, den 11. Juni. Samstag, 18 Uhr, gibt es eine Wiederholung und die nächste Sendung hier live und in Farbe dann in 2 Wochen. Selbe Stelle, selbe Welle. Und noch ein Hinweis, ein Tipp. Neben Pliegnitz in 2 Wochen in Kassel, jetzt am Wochenende, am Sonnabend im Schlachthof. Dankeschön Party, Dankeschön Konzert mit Walnut Grooves und anschließend Disco mit Ska. Ska ist dabei, das weiß ich. Der DJ, der legt gerne Ska auf. Ich hoffe auch am Sonnabend. Also Schlachthof, Dankeschön Party für die vielen, vielen, vielen, vielen, sehr vielen Millionen Spenden sozusagen. Das ist das Dankeschön vom Schlachthofverein. Also macht's gut da draußen. Mein Name ist Thomas Kraus, ich komme aus Eisenach. Und nicht vergessen, das nächste Spiel ist immer das schwerste.
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Guten Abend allerseits. Recht herzlich willkommen zu 2 Stunden Match Spezial am Donnerstag. Ja, was machen wir denn heute mal beim Match Spezial? Ne? Donnerstag vor 14 Tagen war ja mein Freund und Kollege Stefan hier mit den Hits seines Lebens. Ja. Nein, falsch gedacht. Heute kommen nicht die Hits meines Lebens. Nein, nein, nein. Ich freue mich auf jeden Fall drauf, obwohl ich nicht alles mag, ja, was ich heute spiele. Aber ich habe es halt mal ausgesucht, weil... Es soll ja auch immer mal was Besonderes sein, ja. Also die 80er, Leute. Wir machen heute ein bisschen 80er Jahre Disco. Da habe ich ja auch noch aufgelegt, wie es Neuhochdeutsch so schön heißt, ne. Und da sind noch einige Dinger dabei, die damals gelaufen sind, ja. Und man ist auch nicht, ne. Es muss ja nicht alles gefallen. Ist auch nicht alles Disco, nein. Aber das meiste, man muss ja nicht immer Rock und Blues spielen, ja? Ozzy Osbourne ist hier nun raus, ne? Und da brauchen wir auch gar nicht weiter zu diskutieren drüber, nein. Ich habe heute gelesen, die Band hat wohl 290 Millionen gespendet irgendwie, ja. Das ist schön. Für einen guten Zweck. Wir haben ja in dem Stream auch genug Werbung gemacht für die armen Kinder dieser Welt. So, jetzt kommen wir langsam mal zur Sache, denn ich habe so viele Titel ausgesucht, keine Maxi ist dabei. Ich hoffe es jedenfalls nicht, dass wir es kaum schaffen werden. Ich meine, in 2 Stunden 80er Jahre spielen, das geht ja auch gar nicht, ne? Also ich versuche jedenfalls, ich habe einen guten Querschnitt gemacht, denke ich mal, und so werde ich euch jetzt mal durch die dunklen Katakomben des 80er Jahre Tremors führen. Ihr merkt schon, es fängt schon so unheilverkündend an, ja. Die 80er waren eben auch so ein bisschen dunkel, gell, mit Gruftis und wie hießen die anderen? Ach, die Freckels, ja stimmt, wir haben ja immer Freckeldisco gemacht. Sonntagnachmittag im Jugendclubhaus Arthur Klecker. Da gab es immer keinen Alkohol. Jedenfalls die Frau hier, die habe ich auch nochmal live gesehen im Pressenwerk drüben in Bad Salzungen. Ein herrlicher Auftritt, eine wunderbare Atmosphäre, spannungsgeladen bis zum Getno, sage ich euch. Our Darkness, so heißt das Stück hier. Ja, das ist Anne Clark. Und die Frau ist wirklich so klasse gewesen damals. Also. Viel Spaß und gute Unterhaltung. Und ich freue mich, dass ihr dabei seid. Anrufen könnt ihr mich auch unter 03691 88 88 44. Hier bei uns im Wartburg Radio 96.5 aus Eisenach. So, ich halte die Gusche hier.

Und 1984, das war das Jahr, als die Berliner Band Alpha Will ganz groß durchgestartet ist hier mit Big in Japan.

der große japanische Gong hier zum Schluss, ne? Big in Japan! Ha. Keine Disco damals in den 80ern ohne Deepish Mode. Ja. Wir haben gesagt, damals die freundlichen Elektroniker. Ne? Alle Bands haben auf der Bühne gestanden und ernst geguckt, aber die haben gelächelt. Und einen Wahnsinns-Sound gemacht, das nur nebenbei.

An Emotion, I Engineer. Ich bin Ingenieur. Ja. Die nächste Gruppe, die heißt Ostsee, ne? Baltimora. Und ja, Sänger und Tänzer Jim McCain, oder McChain, wie man auch nennen will. Ist das jetzt italienisch oder nicht? Der war das Gesicht der Band und die sind auch so aufgetreten. Italo-Disco, jetzt mit dem Riesenhit hatten sie 1985 einen Riesenerfolg. Hier ist Tarzan Boy. Aber in allen Diskotheken der Welt, ne? Aber sowas von. Damals rollte eine ganze Welle auf uns zu aus Italien.

Eine befreundete Hörerin hat mir gerade geschrieben, aber coole Musik, aber Modern Talking spielst du bitte doch nicht, ne? Nein, nein, also Modern Talking, nee, Modern Talking, das, so weit bin ich jetzt noch nicht, dass ich das auch spielen kann im Radio, ne? Nee, ich spiele euch jetzt meine englische Band, ne? Die Band New Order, die stammt nämlich aus England und ist 1980 in Manchester gegründet worden. Die Musiker spielten bis dahin als Joy Division. Wenn jemand die Band noch kennt, ne, dann ist er auch doch schon ein bisschen älter. Ja, und die hatten sich aber bei der Gründung von Joy Division versprochen, dass sie, wenn ein Mitglied die Band verlässt, nie wieder als Joy Division auftreten. Und als New Order belebten sie die New Wave und Post-Punk-Szene, nicht nur in England. Und mit der Maxi von Blue Monday hatten sie 1983 einen Millionseller. Und die Maxi war weltweit die meistverkaufteste Maxi-Single überhaupt. Wir haben jetzt hier nicht die Maxi. Ich habe ja versprochen, keine Maxis zu spielen, weil die sind manchmal langweilig und auch viel, viel zu lang. Wir spielen die Single.

Ein schöner Boxentest übrigens hier, diese Musik hier von New Order, ne? Waren damals beim Harald Luther. Ich weiß nicht, ob ihr den Kollegen noch kennt. Der hat im JTC damals aufgelegt und die Corona-Boxen haben da öfters mal abgeschaltet bei der Musik. Okay, jetzt kommen wir zu einem Sänger, den ihr wahrscheinlich gar nicht kennt. Manfred Alois Sigit. Kennt ihr den? Nee, gell? Ist mir klar. Auf jeden Fall ein deutsch-spanischer Musiker, Sänger und Musikproduzent, der auch unter dem Namen Tess bekannt war. In den 90er Jahren hatte er internationalen Erfolg mit verschiedenen, und da sage ich immer wieder, guck mal, wir waren doch damals schon ein Europa. Euro-Disco-Hits, ja. Verschiedene Euro-Disco-Hits hatte er damals. Besser bekannt unter dem Namen Fancy. Hier ist noch ein Knaller von damals, sein größter Hit, Flames of Love. Ah, Disco Fox, wer verrückt hier? Ah, Wahnsinn. Das habe ich ja noch nie gespielt. Ich glaube, jetzt muss ich doch Modern Talking raussuchen hier. Sollte mich nicht wundern, wenn Dieter Bohlen da gar nicht dahinter steckt, sondern der hier. Ah.

0: reich mir mal einen Feuerlöscher hier. Ich muss mal die Flammen löschen. Ne? Das geht unter die Haut, hä? Ja, aber schlecht waren die Dinger doch nicht, ne? Da haben wir viele Frauen damals glücklich gemacht als DJs. Noch ein bisschen deutschen Pop jetzt. Die 1984 in Frankfurt am Main gegründete Band, ja, Blind Date, die hat sich nur deshalb so genannt, weil der Name, der hat mit uns dann zu Schulden gewesen, dass die Jungs und Mädels sich da eher zufällig getroffen haben. Ne? Und vor allen Dingen, es waren viele am Anfang. Und die haben auch ganz gute Musik gemacht. Einen Riesenerfolg hatten sie mit Your Heart Keeps Burning.
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0: Ach so, erstmal schlägt's so ja. Das ist schon mal ganz wichtig.
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0: Da reicht ein Feuerlöscher jetzt nicht mehr aus, Leute. Nee. Ich muss noch einen Eimer Wasser aus der Küche holen hier. Um brennende Herzen zu löschen. Oh, oh, oh, oh, oh.

unverkennbar, diese Stimme. Riesen-Comeback für sie in den 80er Jahren. Auch George Michael hat ihr geholfen, ne? Na gut, also poppiger als in den 60er Jahren, ne, wo der reine Soul durchkam, war sie ja dann in den 80er Jahren schon. Ja. Trotzdem immer noch Queen of Soul.

80er Jahre, das ist heute das Thema hier beim Match-Spezial am Donnerstag. Ja, und wir sind gerade so ein bisschen auf der Disco-Welle hier, schwimmen wir davon oder so. Könnte ja auch sein, ihr denkt jetzt, hat er die falschen Tabletten heute Abend genommen, oder? Tablettenausgabe ist ein gutes Wort, gell? Ja. Da war ich heute auch schon. Das hat mich auch immer begeistert hier. Musik aus dem Jahre 85, Midnight Man.

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Ja, zu meiner Nummer, ruf mich an. Ich bin dein Mitternachtsmann. Aber bitte dreh mich nicht so schnell wie eine Schallplatte, ja? Sonst weiß ich nicht mehr, ob ich schon tot bin oder noch lebe. Das war ein Flash in the Pan. Und das hier ist Dead or Alive aus dem Jahre 84. 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

Das Match mit der Sendung Match Spezial am Donnerstag und einer Sonderausgabe 80er Jahre Disco. Ja. Wir werden noch ein bisschen anspruchsvoller gleich. Jetzt werden wir erstmal ein bisschen ruhiger mit den Blow Monkeys. It doesn't have to be this way. Also bei dem Saxophon hier, da fallen mir ja wieder Dinge ein. Ihr glaubt's nicht. Ich mache meine ganze Playlist jetzt zunichte gleich. Ja.

So, ich versuche mal das Niveau der Sendung ein bisschen zu steigern, ja, jetzt mit dem folgenden. Ich versuche es jedenfalls. Ja, auf jeden Fall. Es geht um Porgy and Bess. Ja, das ist eine Oper, die 1935 uraufgeführt wurde. Drei Akte hat sie, George Gershwin hat sie geschrieben. Und sein Bruder Ira hat ihm dabei geholfen. Und die Oper, die schildert wirklich das Leben von Afroamerikanern in der schwarzen Siedlung Catfish. Ja. Und spielt um 1870, also im tiefsten Amerika, wo also die Rassendiskriminierung, man kann es gar nicht sagen. Ne? Ja, also, und George Gershwin ist ja ein Mann, der hat sich damit schon früh beschäftigt, ja, mit solchen Dingen. Und deswegen ist das auch so gut gewesen damals, diese Oper. Man müsste sie auch in der heutigen Zeit mal wieder aufführen, um einigen Leuten den Schädel zurechtzurücken. Ne? Das wäre vielleicht mal eine Maßnahme, die ich, wenn ich Kulturminister wäre oder König von Deutschland, mit Klammern Rio Reiser, dann würde ich sowas mal anregen. Ja. Den gebildeten Zuhörern brauche ich ja nicht zu erzählen von der Handlung. Die kennen das sicherlich. Warum auch? Ne? Also ich spiele auf jeden Fall lieber Musik von dieser oder aus dieser Oper, die natürlich im Disco-Kleidchen daherkommt bei Bronski Beat. Ja. Die haben sich nämlich dieses Stück Ain't Necessarily So aus Porgy and Bess angenommen und das werden wir jetzt mal hören.

0: 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Oder Summertime. Das sind Jazz-Standards, die wir alle kennen. Ne? Aber vielleicht auch nicht. Manche kennen es halt nicht. Summertime ist auf jeden Fall ganz bekannt. Da gibt es so viele Interpretationen auch davon, dass man es gar nicht mehr zählen kann, glaube ich. Ne? Das war auf jeden Fall der schwule Sänger Jimmy Somerville und die Band Bronski Beat mit Ain't Necessarily So aus der farbigen Volksoper, kann man so nennen, Porgy and Bess aus dem Jahre 1935. Überlegt euch mal, Leute, wann das entstanden ist.
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Frankie Goes to Hollywood to Tribes. Ja, auch nicht ganz unumstritten, diese Band in den 80er Jahren. Jetzt machen wir wieder ein bisschen Rock hier. Muss ja auch sein. Bisschen Rock von vorne. Die haben es ganz eilig hier. Frühe 80er. Wir schreiben das Jahr 1981. Da kam solche gute Musik noch raus hier. Dann war so ziemlich Schluss. Hier ist Irving.

Running and the Family. Yeah, Musik aus 87. Und wir sind hier in der 60er Jahre Disco. 80er Jahre. Heute ausnahmsweise mal bei Match Spezial am Donnerstag. Habe ich noch einen Diamanten gefunden hier.

Das war die Band Freeze, ja, gefroren, I owe you, auch so eine Abkürzung. Ich denke mal, das steht für I love you, ne? Wie H-R-U, das steht ja auch für How are you, wie geht es dir? Ja, das fing damals schon an in den 80er Jahren mit diesen Abkürzungen. Irene Cara hat einen wunderbaren Hit gehabt, Flashdance, What a Feeling, zum Film.

ein Stark, oder? Starker Song, wie ich finde, aus den 80ern. Und, Alison Moyet, die habe ich jetzt hier. Die hat früher mal bei Yazoo mitgesungen und gilt eigentlich als Schnellsprecherin. Hier spricht sie noch ganz normal oder singt ganz normal. Schöner Titel von ihr. 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

Hunting High and Low. Die Gruppe Aha waren das. Wunderbare Song, ich finde. Und an der Stelle mache ich mal einen kleinen Break, nämlich für meine Hörer, wenn sie anrufen, ne, über 88 44, dann kann ich auch meinen Wunschzettel erfüllen und einen Gruß ausrichten. Auch wenn es musikalisch jetzt nicht in dieses Jahrzehnt passt, nein, es ist ein Song aus den 60ern, der gewünscht worden ist, aber eine schöne Solig-Gospel-artig angelegte Nummer war das damals von Percy Sledge. My Special Prayer, gewünscht von Rainer Kiel, und zwar für die Helga von der Regensburg. Viel Spaß! Ja, die wird an der Stelle ganz herzlich gegrüßt, ist doch klar.

Kurzes Letzt hier bei Match Spezial am Donnerstag. Eigentlich haben wir die 80er. Hätte ich zum Beispiel das hier noch zu bieten. Musik von The Cure. Fast schon ein Abend-Einschlaflied. Ja, ja, ja.

Ja, und ich hoffe, ihr habt keine Angst vor Spinnen, ne? Weil die nachtaktive Tierchen. Wer fährt mich eigentlich heute Nacht heim? Ne? Einer meiner Lieblingstitel aus den 80ern. Hier sind die Cars und Drive.

Drive mit den Chaos und ja, das Beste kommt zum Schluss. Wir lassen uns jetzt noch von Police um den Finger wickeln. Wrapped around your finger. I love it.

Ja, Freunde, das war's schon wieder für heute. Danke, dass ihr zugehört habt bis zum Schluss. Und steinigt mich nicht für diese Sendung. Nein, sowas muss auch mal sein. Ich hoffe, es hat euch trotzdem ein bisschen Spaß gemacht und verabschiede mich bis zum nächsten Mal. Bleibt gesund und munter und vor allen Dingen, macht's gut. Das war wie immer eine Sendung von Herzen und von Matthias Wurmiel aus Eisenach. Jetzt noch ein Titel, der mich damals schon schwer beeindruckt hat. Vom Text und von dieser fabelhaften Melodie hier. Herzlichen Glückwunsch an die Herren von

0: Handmade, das Musikmagazin.
1: Heute mit einer Band, die, hätte ich sie nicht selbst schon für diese Woche in unsere Sendung eingeladen, spätestens nach ihrem coolen Auftritt beim Krimer Brückenfest an der Barfußerruine von meiner Kollegin Annika eingeladen worden wäre. Ich hoffe, das war jetzt richtig. Aber ja, es wird genickt, das war richtig. Es geht heute um die Band Camps aus Jena. Ich freue mich sehr, dass sie heute hier bei mir zu Gast ist. Mein Name ist Lisa und was die Band so besonders macht, das hören wir uns jetzt erstmal zusammen an. Hier ist Camps mit Euphorie.

0: Camps mit Euphorie. Hier behält mir das Musikmagazin und ich weiß nicht, ob man es gehört hat, also abgesehen davon, dass der Song einfach ziemlich cool ist, gibt es hier in der Band dreimal weiblichen Gesang. Ich glaube, Harmoniegesang nennt sich das Ganze. Es wird wieder genickt, das ist schön, mir wird hier immer zugestimmt. Und finde ich, das macht die Band und das macht die Musik schon ziemlich besonders. Also, mein Name ist Lisa. Mir gegenüber sitzt heute die Band Camps. Wen habe ich denn hier genau bei mir im Studio?
1: Ich bin Camilla, ich spiele bei uns die Akustikgitarre und singe und den Bass auch manchmal.
2: Ich bin Caro, ich spiele am Klavier, singe auch und bin auch manchmal am Bass.
3: Und ich bin Emily und ich singe hauptsächlich nur.
0: Das heißt, du bist die Stimme, die man im Vordergrund
3: genau
0: hört. Ja, schöne Stimme. Wer gehört sonst noch zur Band?
3: Zur Band gehört sonst noch Mo, das ist unser E-Gitarrist und dann noch Chrissy, das ist unser Schlagzeuger.
0: Und ihr kommt alle aus Jena oder ihr wohnt alle in Jena, seid eine Jena-Band.
3: Genau, wir wohnen alle in Jena.
1: Genau, wir kommen aus verschiedenen Städten, aber haben uns in Jena gefunden und sind da gerade.
0: Okay, wenn ich fragen darf, wie habt ihr euch kennengelernt? Studium oder so? Bei Jena liegt das so gefühlt nahe, aber...
1: Wir drei haben uns im Chor kennengelernt, haben zusammen im Chor gesungen. Ja. Und erst haben Emmy und ich die Band quasi gemacht und Caro ist dann nach einer Weile dazugestoßen, dann waren wir zu dritt. Dann haben wir auf einer Geburtstagsfeier gespielt bei der Schwester von Christian und dann ist er auf uns aufmerksam geworden, hat uns dann angesprochen, seitdem war er dabei und Mo hat uns dann angeschrieben, auf Instagram tatsächlich.
0: Ach cool. Genau.
3: Also wir hatten erst noch einen anderen Gitarristen vor Mo, das war Ole und der ist aber weggezogen und deswegen hatten wir einen Switch und deswegen haben wir jetzt Mo als unseren Gitarristen in der Band.
0: Und wann war das alles? Ich habe gelesen, 2022 habt ihr euch gegründet?
3: Genau, 2022 waren es quasi nur Millie und ich. Dann ist Ende des Jahres Caro dazugekommen. Und 2023 hatten wir dann unsere ersten kleineren Auftritte so bei Familienfeiern. Und dann, wie gesagt, bei der einen Geburtstagsfeier, wo wir Chrissy kennengelernt haben. Und dann war das Ende 2023 ist Christian, also Christian ist die gleiche Person, aber ich nenne ihn immer Chrissy, eigentlich nennen wir ihn alle immer Chrissy. Ja. Chrissy dazugekommen und Ole, der ist diesen zeitgleich dazugekommen. Und genau, das war dann ungefähr ein Jahr so. Dann ist Ole Ende 24 weggezogen und Millie und ich sind zusammen ins Auslandssemester gegangen und da hatten wir eine Pause und dann haben wir uns quasi nach einem halben Jahr wieder zusammengefunden. Also Anfang 25, März 25 sind wir dann wieder zu fünf zusammengekommen und haben Mo noch dazu geholt. Oder er hat sich uns angeschlossen, besser gesagt.
0: Oh, also klingt so ein bisschen mit wie so eine kleine Soap immer. Dann kommt die, ne? Da gab es eine Pause. Okay, das ist dann vielleicht auch der Grund. Also wir hatten es vorhin im Vorgespräch schon, dass ich gesagt habe, ich habe vorher irgendwie noch nie von euch gehört. Dann seid ihr uns bei Insta aufgefallen. Meine Kollegin Annika hat euch dann auch in der Barfüßerruine oder an der Barfüßerruine beim Krimmer Brückenfest in Erfurt gesehen. Das heißt, ihr gebt auch jetzt erst so richtig Gas, vermute ich mal, oder schon länger?
1: Eigentlich schon länger, aber das Problem war, dass wir lange keine eigenen Songs hatten oder auch nicht aufgenommen haben. Also unsere ersten beiden Songs, wie den ihr gerade gehört habt, Euphorie, haben wir im Sommer 24 aufgenommen. Hm. Und deswegen gibt es erst seitdem auch Musik von uns öffentlich zu hören. Und durch die Pause haben wir natürlich dann auch wenig gemacht öffentlich, weil auch gar nicht klar war, wie es mit uns weitergeht. Und wirklich richtig, richtig aktiv sind wir tatsächlich erst seit letztem Jahr.
3: Hm. Ja, durch. Also wir hatten das Glück, dass wir letztes Jahr bei zwei Wettbewerben von Local Heroes mitmachen konnten. Und das hat uns so ein bisschen so einen Kickstart gegeben Anfang letzten Jahres, weil wir waren uns, wie gesagt, eben unsicher, wie machen wir weiter, was wollen wir denn, wie intensiv. Und dann haben wir da bei den Bahnhof Beats mitgemacht. Die gingen von Februar bis Juni letzten Jahres. Und ja, das hat uns so den Drive und den Push gegeben, da jetzt Gas zu geben, also in Social Media und Aufnahme und was wollen wir weitermachen und so und dann, ja.
0: Cool, über Local Heroes reden wir auf jeden Fall nachher auch nochmal. Das würde ich jetzt nochmal ganz kurz zurückstellen. Was ist denn sonst seitdem in der Band passiert? Also ihr habt Songs aufgenommen, erste, ihr habt aber jetzt noch keine EP komplett rausgebracht, habt aber jetzt heute auch einen neuen Song, den wir auch gleich noch spielen werden. Was ist so euer Highlight bisher gewesen, abgesehen von Local Heroes?
3: Also unsere Highlights, würde ich sagen, sind tatsächlich Local Heroes gewesen. Also wir hatten auch das Bundesfinale, aber da reden wir ja später nochmal drüber. Ich würde sagen, jetzt für mich persönlich die Songaufnahme oder dass wir jetzt mehr Output generieren können. Und wir haben zwar noch keine EP, aber die ist, wir haben eine zweiteilige EP geplant für dieses Jahr. Also im wir gehen jetzt im Juli ins Studio nach Halle und nehmen da den ersten Teil der EP auf. Der wird dann wahrscheinlich Ende diesen Jahres erscheinen. Und der zweite Teil der EP wird dann Anfang nächsten Jahres erscheinen. Genau, ja, cool. Also es ist auf jeden Fall fest in Planung. Und das werden dann hoffentlich die nächsten Highlights.
0: Cool. Dann nochmal zurück zu dem, was euch ausmacht, eure Musik. Wenn ihr Leuten eure Musik beschreiben solltet, die euch noch nicht kennen, und ihr dürft jetzt nicht sowas wie Indie, Pop oder so verwenden, wie würdet ihr den Leuten eure Musik beschreiben?
1: Ich würde sagen, es ist Musik mit nachdenklichen Texten, aber oft recht fröhlich verpackt, die zum Mittanzen anregt, teilweise aber auch sehr melancholisch sein kann. Und von dreistimmigem Satzgesang geprägt ist. Und von drei Frauen an der Front, das wollen wir auch immer sehr betonen. Das gibt es ja nicht ganz so häufig in der Musikbranche. Und ja, da wollen wir auch einfach ein Zeichen setzen.
0: Ja, das muss man auch leider sagen. Wir haben, aber es ist halt in der Branche leider auch so, auch deutlich mehr Bands mit Männern am Gesang oder generell in der Band. Also so Flinterbands und so, ist halt schon gar nicht so häufig. Gibt schon viele, also wir haben auch schon ganz viele tolle Künstlerinnen und Bands auch in der Sendung gehabt. Aber ich muss auch sagen, wir freuen uns auch immer wieder, wenn wir hier Flinterbands im Studio haben. Grimmer Brückenfest, habe ich eben schon gesagt, habt ihr an der Barfüßerruine gespielt. Also das heißt, ihr kommt auch ganz gut rum. Ihr wart jetzt erst zur Fête de la Musique in Jena. Wie seid ihr zum Beispiel an den Gig an der Barfüßerruine gekommen?
1: Das war eine Folgeerscheinung von letztem Jahr. Da waren wir ja auch schon mal dort im Rahmen von Local Heroes. Und die Pop, die das richtig, richtig toll veranstalten, die hatten uns angefragt, also tatsächlich gebucht einfach für dieses Jahr nochmal, ob wir nochmal spielen wollen.
3: Genau. Das war ja der Thüringen-Tag auch. Da, der Samstag ist ja auf der Barfüßerruine immer der Newcomer-Showcase. Genau. Mhm. Und wir haben ja tatsächlich auch auf dem Domplatz gespielt am Samstag. Das war auch eine Folge von letzten Jahr. Da haben wir ja
0: das. Cool, hätte ich gar nicht mitgekriegt.
3: Ja, das war, wir hatten nicht die Primetime, wir waren 12 Uhr mittags dran und zwar, es waren nicht so viele Leute da, aber es war bis jetzt die größte Bühne, die wir hatten und ich glaube, das war.
0: Ich meine, ihr könnt sowas cool sagen, wie wir haben mit Mia und so die Bühne geteilt.
3: Mit Kat und Elisabeth. So. Genau. Das war, ja.
1: Und Joris.
0: Und Joris, ja.
3: War richtig cool, ja.
0: Ja,
1: total.
0: Ja, cool. Wie viele Songs habt ihr dann insgesamt? Wenn ihr sagt, am Anfang hattet ihr auch nicht wirklich eigene. Ihr habt auf jeden Fall jetzt 5 mitgebracht.
1: Ich glaube, 14 sind es ungefähr.
3: 14, 15, ja.
1: Ja.
3: Aber natürlich noch nicht alle veröffentlicht.
0: Mhm.
3: Veröffentlicht haben wir mittlerweile 7, glaube ich. Ja, aber unser Ziel ist es, die wir jetzt auch schon seit letztem Sommer spielen, jetzt endlich in der EP auch zu veröffentlichen.
0: Und da ist dann wahrscheinlich auch der Song drauf, den wir jetzt spielen wollen, Karussell.
1: Tatsächlich ist das eine Single-Auskopplung. Der wird nicht auf der EP erscheinen, sondern der steht für sich.
0: Der steht für sich. Okay, ja. Und wie und wo habt ihr den produziert?
1: Den haben wir in Halle produziert bei Leander. Den haben wir letztes Jahr auch im Bundesfinale kennengelernt. Das ist auch eine super Veranstaltung zum Vernetzen, aber kommen wir ja noch drauf. Und den hatten wir dann gefragt, ob wir nicht mal was zusammen machen wollen. Der produziert eben auch beruflich. Und deswegen haben wir uns mit ihm getroffen und den Song aufgenommen. Im März war das.
0: Genau. Cool, und ganz frisch rausgekommen am 19. Juni. Camps mit Karussell.

0: Karussell von Kems, ganz neu rausgebracht am 19. Juni und die Band habe ich hier bei mir im Studio. Hi nochmal.
1: Hallo.
2: Hallo.
0: Jetzt ist der Song ja schon über eine Woche oder knapp eine Woche draußen. Wie kommt der bisher so an?
1: Ich denke ganz gut. Also wir haben positives Feedback bekommen bis jetzt durchweg eigentlich. Wir haben jetzt auch, nee, der Song kam am 12.06. raus, aber am
3: 19. war das Musikvideo, ja.
0: Ach, okay. Genau. Ich dachte, ich habe den nämlich auch dann, okay.
1: Genau, das Musikvideo kam raus und das kam auch sehr gut an. Ja. Es ist halt so ein bisschen verträumter.
3: Ja, obwohl wir natürlich sagen müssen, dass die Streams jetzt nicht so abholen, aber das ist halt bei kleineren, also die Streams sind jetzt nicht außergewöhnlich hoch, auch, ja, aber damit haben wir auch schon gerechnet. Das ist ja auch bei kleineren Artists leider häufig der Fall so, aber wir geben unser Bestes, dass wir das steigern können von Song zu Song.
0: Ja, ja, also finde ich auch überhaupt nicht schlimm, also man muss ja auch erstmal, also ihr habt ja noch gar nicht mal so viel veröffentlicht und dann müssen halt die Leute auch erstmal euch finden, euch cool finden, euch vielleicht folgen, mitkriegen, dass der nächste Song rauskommt und es dauert halt auch alles, bis man es aufgebaut hat.
1: Absolut.
0: Wo kann ich den denn hören, wenn ich ihn hören möchte?
1: Also auf jeglichen Streaming-Diensten, die man sich vorstellen kann. Auf YouTube kann man ihn auch streamen, da kriegen wir jetzt kein Geld davon ab, aber ist kostenlos, also warum nicht? Und man kann ihn auch auf Bandcamp kaufen, das ist eine richtig tolle Website, wo man relativ viel von den Einnahmen einbehalten kann und man sich den Song zum Download einfach kaufen kann und da bekommen wir halt das meiste raus, sag ich mal, weil so Streaming, damit verdient man nichts als kleiner Artist, aber man ist davon abhängig und deswegen machen wir das.
0: Ja, das stimmt. Und ihr habt auch ein Video rausgebracht dazu. Jetzt gucke ich mal hier in die Mitte. Wir haben also in der Band gibt es nämlich jemanden, also die Caro, die das ja quasi auch beruflich so macht. Hast du denn auch was mit dem Video zu tun gehabt?
4: Nicht so ganz. Also haben tatsächlich jemanden gesucht. Also ich habe auch die ganze Zeit schon überlegt, wie kann ich das denn selber für die Band irgendwie umsetzen. Aber das ist natürlich schwierig, wenn man selber mitsingt und natürlich auch vor der Kamera stehen möchte. Und dann haben wir sehr lange gesucht tatsächlich. Und dann haben wir jemanden gefunden aus Jena, der das für uns macht. Tegler Production heißt der, der Tristan. Und der hat das mit uns richtig gut gemacht. Wir haben einfach ein bisschen vorher drüber gequatscht, gar nicht so in die Tiefe haben wir gar nicht.
1: Wir haben kein Skript oder
4: kein Skript gemacht.
0: Ja.
4: Dann haben wir das einfach vor Ort genossen mit der Kamera und das ist dann dabei entstanden. Und ja. Es zeigt auf jeden Fall den Vibe sehr gut.
3: Genau, es war auf dem Feld in Jena.
4: Genau.
3: Beim Sonnenuntergang.
0: Ach, schön. Euer Sound, das mir aufgefallen klingt, auch sehr, finde ich, so detailverliebt. Wie entstehen denn Songs bei euch? Also was sind da so die kreativen Prozesse? Gibt es da, ich sag mal, den Kopf der Band, also eine Person, die mit einer fertigen Idee um die Ecke kommt oder mit einem fertigen Text oder ist zuerst die Melodie da? Wie läuft das so bei euch ab?
1: Ja, das ist ganz unterschiedlich, so unterschiedlich wie wir eigentlich sind. Also manchmal geht es vom Text aus, dann bringt Emmy was mit, wir schreiben eine Melodie drauf. Einige Songs habe ich mitgebracht auf der Gitarre, wo ich mir eine Melodie überlegt habe. Manchmal kommt Mo auch mit seiner E-Gitarre und bringt dann eine Idee rein und dann basteln wir was drumherum. Deswegen ist das eigentlich bei jedem Song unterschiedlich und wir haben noch gar nicht so dieses Go-To-Rezept, wie wir unsere Songs schreiben. Ich glaube, das macht auch die Vielfältigkeit einfach aus, dass jeder so seinen Einfluss mit reinbringt und deswegen auch das Genre technisch teilweise variiert. Und es ist auch ganz spannend dadurch.
0: Ja. Wie entsteht der Gesang? Also ihr habt ja diesen Harmoniegesang, also wie probiert ihr dann immer so ein bisschen aus? Geht es dann mit dem Hauptgesang los und dann ist das quasi, ja, es wird genickt. Ihr könnt auch gerne einfach mir ins Wort fallen.
3: Ja, genau. Also jetzt bei Karussell zum Beispiel hatte ich den Text und die Melodie einfach mitgebracht und dann haben die Mädels geschaut, was klingt denn gut drüber und drunter und dann haben die das dazu gebastelt.
1: Ja, wir sind dann auch voll in der Ausprobierungsphase eigentlich, weil wir wollen ja versuchen, die Dreistimmigkeit in den Vordergrund zu stellen und deswegen versuchen wir so eine Mischung zu schaffen aus Emmys Hauptgesang und wir sind trotzdem aber nicht reiner Backing-Gesang, wie man es bei den meisten Bands kennt, sondern schon auch mehr im Vordergrund. Das ist auch häufig eine kleine Herausforderung für die Produktion, weil wir meistens intuitiv ein bisschen leiser gemischt werden und kommen wir mal an und sagen, nee, wir wollen schon gerne mehr im Vordergrund sein, aber wir sind halt auch nicht Hauptgesang. Mach's mal 80 zu 100 oder so, dann sind alle so, okay.
0: Und das Stimmt.
4: Und damit hatten wir auch bisher immer Schwierigkeiten. Und tatsächlich jetzt erst bei Karussell haben wir wirklich gesagt, okay, das ist wirklich das Mischverhältnis, wo wir wirklich dahinter stehen und sagen, okay, genau so wollen wir klingen.
1: Wobei Euphorie ist auch gut geworden.
4: Ja, ja.
1: Das stimmt. Aber sonst ist es ja noch ganz viel ausprobieren.
0: Das heißt, ihr braucht dann auch immer bei jedem Auftritt jemanden, der weiß, wie ihr klingen sollt,
1: ja,
0: der oder die dann noch vor der Bühne steht und dein Techniker sagt, hier.
1: Ja, die Person haben wir leider nicht immer. Mhm. Deswegen ist es auch schon öfters vorgekommen, dass wir live nicht so geklungen haben, wie wir wollten, weil auf der Bühne hören wir uns halt alle super und denken uns cool und dann hören wir uns dann die Videos an und denken so, nein! Aber wir haben jetzt
3: wieder nur mich.
1: Wir haben jetzt einen Techniker und der weiß ganz gut, was wir wollen. Und da sind wir jetzt immer weiter im Professionalisierungsprozess und verstehen uns immer besser. Und wir sind da auf einem sehr guten Weg, der uns zufrieden stimmt.
0: Na, das ist doch gut. Die Musik ist das eine, die Texte sind das andere. Ihr habt es vorhin schon mal so ein bisschen angedeutet. Deutsch singen, Englisch singen. Wo geht die Reise hin?
1: Gerade geht die Reise nach Deutschland. Also, wir haben früher halt, wir hatten ja nur Euphorie und Fall Again, das war ein englischer Song, also wir hatten zwei Songs veröffentlicht und dann bei den Bahnhof Beats stand dann der Produzent vor uns und meinte, so, was wollt ihr denn machen? Englisch oder Deutsch? Ich habe mal eure Songs gehört, irgendwie macht ihr beides und wir so, ja, stimmt. Probieren wir es mal mit Deutsch. Dann hatten wir auch so eine interne Diskussion ein bisschen. Da spielen ja auch verschiedene Faktoren mit rein. Was hat vielleicht mehr Erfolg? Also man muss sich ja manchmal entscheiden, machen wir das, worauf wir mehr Bock haben oder das, wo wir glauben, dass wir erfolgreicher sein können. Und Deutsch macht halt Spaß und ist gerade relativ angesagt so in der Musikszene. Deswegen sind wir jetzt gerade bei deutschen Texten gelandet. Merken aber, dass uns Englisch auch sehr gut gefällt und vor allem sehr gut steht. Also vielleicht kommt da in Zukunft ein bisschen mehr auf Englisch. Man muss sich ja zum Glück heutzutage nicht festlegen, vor allem ohne Label, wir können ja machen, was wir wollen. Ja. Aber trotzdem muss man halt versuchen, irgendwie eine Brand für sich zu finden, damit die Menschen wissen, was sie bekommen.
0: Ja.
1: Und deswegen haben wir uns dafür entschieden, jetzt erstmal auf Deutsch unseren Weg zu gehen.
0: Ja. Aber spielt dann halt trotzdem auch immer nochmal den Englischen so mit drin, wenn ihr ein Set dann...
3: Ja, also ein paar Cover zum Beispiel haben wir jetzt gerade im Set. Uns macht auf jeden Fall ja beides Spaß. Also wir haben sowohl mit deutschen Texten als auch mit englischen viel Spaß. Ich glaube, was ja auch ein Grund war, warum wir uns für Deutsch entschieden hatten, ist ja, dass gerade die Dreistimmigkeit in dem Genre, was wir haben, im Deutschen noch nicht so krass gegeben ist, wie zum Beispiel in dem Genre in Englisch. Da hat man schon eher mal einen dreistimmigen Gesang oder mehrstimmigen Gesang mit Boy zum Beispiel oder ganz, also mir fallen gerade spontan.
1: The Staves oder Tiny Habits oder so, das gibt's schon öfters, ja.
3: Genau. Und deswegen da, oder haben wir halt gesagt, gut, wir fangen erstmal mit Deutsch an und schauen mal, wo es uns hinbringt. Aber ja, wir haben halt in den letzten Auftritten doch viel festgestellt, dass Englisch einfach, es klingt einfach flüssiger oder einfach feiner. Ich finde, da können die Stimmen manchmal mehr rauskommen. Deswegen, wer weiß, vielleicht wird es mal ein englisches Album, aber erstmal die deutsche EP.
0: Cool. Es gibt auch Bands, also eine Band, die heißen V8 Wichser und die gibt es auch quasi noch als Wankers. Die treten manchmal nur mit ihren Sachen auf Deutsch auf, haben die aber auch alle auf Englisch und treten auch mit ihren Sachen auf Englisch auf.
1: Also die gleichen Songs, oder
0: die
1: was?
0: Gleichen Songs.
1: Aha.
3: Spannend.
0: Ja, cool. Deutsch und Englisch, also... Vielleicht ist das ja auch noch eine Möglichkeit.
1: Vielleicht.
0: Ich habe gerade überlegt, gab es nicht mal, hießen die Wonderwall? Ist es vielleicht vor eurer Zeit? Es gab mal auch so mit dreistimmigen Gesang so eine deutsche Band. Die haben aber, glaube ich, auch viel Englisch gemacht.
1: Die sagen mir nichts.
3: Mir leider auch nicht.
0: Ja gut, ich bin, glaube ich, ein bisschen älter als ihr.
1: Na, minimal.
0: Naja. Da reden wir später drüber, wenn dann der nächste Song läuft. Eine Frage noch zu den Texten. Wer schreibt die bei euch? Und das ist auch...
3: Ja, gemixt. Ich würde sagen, am meisten Camilla und ich.
1: Aber Caro steht auch oft mit drin in den Credits, so ja, weil sie oft dabei ist. So.
3: Wir bearbeiten das oft. Also meistens ist es so, glaube ich, dass jemand von uns eine Strophenidee hat oder Chorusidee und dann sagen wir, guck mal, ich habe das, was können wir denn da für eine Strophe schreiben? Und dann packen wir das zusammen und dann sind wir irgendwie alle mit dran beteiligt und ja, einer von uns hat meistens dann einfach so eine Thema, Idee oder Textidee speziell.
0: Haben sich dann die Songs jetzt nochmal verändert? Also zum Beispiel im Studioprozess in Halle? Oder sind die gleich geblieben?
1: Ja, gerade Karussell hat sich stark verändert. Die Strophe war eigentlich viel vollgepackter und hat auch doppelt so viele Akkorde. Also wenn ihr nochmal genau hinhört, merkt ihr, dass die Strophe nur aus zwei Akkorden besteht und ursprünglich waren es vier. Das war ein Input von unserem Produzenten. dass man das vielleicht ein bisschen entschlackt und dadurch mehr Atmosphäre schafft. Und das ist genau das, was wir brauchen so in der Zusammenarbeit, weil wir da natürlich noch nicht so viel Erfahrung haben. Und deswegen verändern sich die Songs dann schon nochmal, ja.
0: Aber positiv, ihr seid...
1: Ja, also natürlich, so wie wir das möchten. Aber man kann eben nicht einen Song live schreiben und den 1:1 zum Studio aufnehmen, weil es dann einfach nicht nach einer vollwertigen Produktion klingt teilweise, sondern eher nach einer Live-Aufnahme. Und wir möchten aber eine vollwertige Produktion schaffen. Und deswegen brauchen wir da den Input, Stand jetzt. Genau, bei Euphorie hört man auch, dass er noch ein bisschen live angelehnter klingt, was auch den Charme ausmacht. Also wir lieben Euphorie sehr gerne, sehr doll. Aber Karussell ist nochmal ein anderes Level an Produktion.
0: Nochmal eine andere Produktion ist der Song Queen, der bei Local Heroes entstanden ist. Wie der entstanden ist, darüber reden wir gleich. Vorher würde ich ihn einfach gerne zusammen hören. Hier ist Queen.

0: Camps mit Queen hier bei Handmade, das Musikmagazin. Und die Mädels von Camps sind heute hier bei mir im Studio. Hi.
1: Hallo.
2: Hallo.
0: Der Song ist für euch auch eine besondere Produktion. Der ist im Rahmen von Local Heroes entstanden. Was hat es denn genau damit auf sich?
1: Also entstanden nicht direkt, aber so, aufgenommen
0: der, genau,
1: quasi.
0: Das meinte ich. Ja.
1: Genau, wir konnten, also erstmal haben wir uns letztes Jahr fürs Landesfinale beworben. Das ist quasi, Local Heroes macht, ist ja ein Newcomer-Förderprojekt. Und da gibt es den Bundeswettbewerb, das ist quasi der größte Wettbewerb, den sie haben. Und da hat jedes Bundesland oder beziehungsweise fast jedes Bundesland halt einen Landeswettbewerb. Und da haben wir mitgemacht letztes Jahr für Thüringen und konnten da gewinnen und uns damit fürs Bundesfinale qualifizieren, ja. Und haben da quasi Thüringen vertreten. Und was wir da gemacht haben, ist, wir sind 4 Tage auf ein Schloss gefahren, in Magdeburg, Schloss Hundesburg heißt das, und haben uns da quasi mit allen anderen Bands getroffen. Und dann haben wir da ein Live-Recording gemacht und dafür haben wir einen Song mitgenommen und unser Song war eben Queen. Und das war eine ganz professionelle Atmosphäre, also ganz viel krasse Technik und ja, Leute und Videografen und so weiter. Und dann wurde eben dieses Musikvideo mit uns produziert. Das ist auch auf YouTube zu finden. Genau.
2: Und es musste live sein. Wir hatten 3 Versuche
1: genau. Und
2: durften uns im Nachhinein einen aussuchen. Also das, was ihr jetzt gehört habt, ist 100% dort live gespielt. Also nochmal ein bisschen bearbeitet, sag ich mal. Aber mussten wir genau live in einem One-Take da abliefern und uns mit den anderen Bands sozusagen messen, anderen Acts.
0: Krass.
2: Ja, war auf jeden Fall eine besondere Erfahrung.
0: Druck, oder?
2: Ja, schon. Ja. Also klar, man hatte Druck, wenig Bilder zu machen.
0: Mhm.
2: Ja.
0: Und sind am Ende welche drin gewesen? Irgendwas Großes, über das ihr euch geärgert habt?
2: Ihr könnt uns ja mal schreiben, wenn ihr einen findet. Also ich höre was ganz Kleines ab, aber im Groben sind wir richtig, richtig zufrieden mit der Aufnahme.
1: Ja.
2: Das hat richtig Spaß gemacht.
0: Ging es den anderen Bands auch so? Waren die auch zufrieden?
2: Ich denke schon.
1: Ja, doch. Also von dem, was ich mitbekommen habe, ja, schon.
2: Das war, wie Emmy schon gesagt hat, ein sehr professionelles Umfeld. Und die haben sich da extrem viel Mühe gegeben, das sehr hochwertig wirken zu lassen oder auch sein zu lassen.
0: Und mit Blick auf den Bundeswettbewerb, wie ging es dann weiter?
2: Es gab einen Monat später, zwei Monate später eine Preisverleihung, wo dann 6 von den 13 Acts waren, das waren nicht alle Bundesländer dabei, nochmal besonders gewürdigt wurden. Da gab es verschiedene Kategorien wie beste Newcomer Band, beste Songwriting, beste Lyrics, beste Vocal Performance. Und genau, da haben wir tatsächlich einen der 6 Preise abgestaubt mit der besten Vocal Performance.
0: Cool, ja. Herzlichen Glückwunsch.
2: Danke.
0: Das war mega. Kann man sich gut in den Lebenslauf.
1: Auf jeden Fall.
0: Ja, voll schön.
1: Ja, steht bei mir im Zimmer. Da haben wir haben so ein, wie nennt man denn das?
2: So ein Schild.
1: So ein Schild bekommen. Das, das wird für immer eingerahmt irgendwo stehen bei mir.
0: Cool. Und jetzt ist quasi Haken dran oder passiert da noch irgendwas?
2: Da ist Haken dran. Ich glaube, das ist auch ein einmaliges Ding. Sonst, man muss ja Raum für Neue schaffen. Und die Reise bei Local Heroes ist für uns an dem Punkt erstmal vorbei, sag ich mal. Die haben 2 große Formate, die Bahnhof Beats und Local Heroes. Wir waren bei beiden dabei im gleichen Jahr. Und jetzt müssen wir uns neuen Herausforderungen stellen.
1: Neue Wettbewerbe suchen. Ja.
0: Habt ihr schon beim Thüringen Grammy?
1: Wollten wir dieses Jahr tatsächlich mitmachen, aber wir hatten keinen Song, mit dem wir uns da bewerben wollten, weil da braucht man ja so einen Song, der dann auch der Song ist. Und der muss schon veröffentlicht sein. Und
2: Karussell war noch nicht ganz fertig.
1: Karussell war noch nicht fertig, deswegen hat das dieses Jahr nicht gepasst, aber nächstes Jahr.
2: Cool. Das wäre auch gar nicht so geil gewesen, weil der Gewinner darf dann auch auf dem Domplatz spielen und das wäre genau der Slot nach uns gewesen. Also das wäre ja...
1: Hätten wir zweimal spielen können.
2: Ach. Ja, aber vielleicht schaffen wir es ja nächstes Jahr. Also dann bauen uns noch eine größere Crowd auf, gewinnen das dann und dann nochmal Domplatz.
1: That's the spirit, ja.
0: Ich meine, hey, zu sagen, wir haben auf dem Domplatz gespielt und nicht nur einmal. Damit es mit dem Spielen und den Auftritten klappt, muss man ja auch proben. Wie sieht es bei euch aus? Wie oft probt ihr?
2: Wir proben mindestens einmal die Woche. Letzter Zeit auch deutlich öfters. Jetzt auch in diesem Jahr schon, wir haben ja jetzt auch schon teilweise 3-mal die Woche geprobt. Also wir committen uns da schon extrem und investieren sehr viel Zeit. Das ist aber auch einfach notwendig.
0: Ja. Dann auch immer komplett zu 5? Oder auch manchmal nur Gesang?
2: Das auch. Das kommt noch zusätzlich dazu.
1: Ja, das ist Zusatz, ja. Also wir proben, wenn wir proben, dann alle zusammen und wir Mädels treffen uns manchmal, wenn wir bestimmte Sachen austarieren müssen, nochmal extra oder machen das halt, also Millie und Caro vor allem in der Freizeit arrangieren das dann über Bandlab, das ist so eine App. Und die singen dann ihre Stimmen ein und dann üben wir das darüber.
2: Wir versuchen halt auch unsere Social-Media-Präsenz auszubauen. Das ist halt auch total wichtig heutzutage. Und dann versuchen wir, verschiedene Cover aufzunehmen und die noch parallel zu unserem eigenen Stuff zu veröffentlichen. In der Hoffnung, dass da Follower bei rumkommen. Ja. Also folgt uns mal auf Social Media.
0: Auch bei, also bei Insta gibt es euch.
2: Genau, da sind wir Cams Music. Genauso auf TikTok und YouTube auch. Ja, ja, sind da ziemlich stringent.
0: Okay, und Facebook für die ältere Generation?
2: Da sind wir Cams.
0: Seid ihr auch?
1: Ja.

0: so zu hören, wie es sein soll. Wir haben uns auch letztes Jahr mit dem Geld, was wir uns über das ganze Jahr erspielt haben, neue Technik gekauft. Also sind wir auf In-Ear-Monitoring zum Beispiel umgestiegen. Mhm. Und das macht einfach so einen krassen Unterschied, wenn man sich hört, sowohl beim Singen als auch beim Spielen und alle anderen. Und gerade wir Mädels, wenn wir uns stimmlich nicht gut hören, ist es für uns halt auch super schwierig. Und das ist jetzt auf jeden Fall abgegradet und das ist richtig cool. Also es macht viel mehr Spaß, so zu proben.
1: Und unser Chrissy hat jetzt eine viel bessere Zeit, weil er jetzt sein Schlagzeug wirklich benutzen kann. Vorher war das wirklich ein Cajon-Set und alle, die hier irgendwie in irgendeiner Weise Drummer sind, die können das bestimmt nachempfinden, dass das ist, wie jetzt, wenn man einen Arm amputiert bekommt und jetzt kann er sich da ein bisschen mehr austoben mit uns.
0: Ja.
2: Cool, sehr schön. Also hat er auch sein Schlagzeug mit im Proberaum stehen.
1: Genau, hat er jetzt mit transferiert.
2: Ist das ein E-Drum oder ein normales?
1: Das ist normales.
2: Also kann er auch richtig
1: drauf Kraft machen. Also, ja.
0: Also. Nicht ganz so laut, weil es gibt bestimmte Menschen, die mögen es nicht ganz so laut.
2: Okay.
0: Aber wenn ich nicht da bin, kann er richtig drauf hauen.
1: Ach so.
0: Ja.
2: Okay, ich verstehe.
3: Liebe geht raus an Chrissy.
0: Ja, ganz viel Liebe an Chrissy. Der passt sich immer an unsere, besonders meine Befindlichkeiten an. Der ist da ganz... ganz lieb.
2: Cool. Na dann, schöne Grüße.
0: Galli Grü an Kri.
1: Vielleicht kriegen wir ihn überredet, das morgen auf der Arbeit abzuspielen. Der ist nämlich mal genervt, dass die auf Arbeit immer nur so
3: Radio
2: diese Standardradio sind. Na gut, wo arbeitet er? In Jena?
1: In einem Autohaus.
2: Ja, in Jena. Ich meine, gut, da kann er sich den Stream auf jeden Fall auch anschauen. Also wir laufen ja live 21 Uhr. Ne,
1: Ach, da ist er ja schon weg von Arbeit.
2: Und es gibt aber verschiedene Wiederholungen zu verschiedenen Zeiten. Zum Beispiel auch um 12 freitags immer bei Radio Frei kann man ja auch den Stream dann anmachen.
1: Ach schön, sehr gut.
2: Aber natürlich, wir laufen ja auch in Jena. Also ihr könnt einfach mal gucken, in unserem Linktree zum Beispiel findet man immer alle Sendezeiten und wir posten die eigentlich auch immer mit in die Kommentare zu den jeweiligen Sendungsposts bei Insta und auch bei Facebook.
1: Sehr gut.
2: Wie ist sonst so die Lage für MusikerInnen, Bands in Jena? Gibt es viele Auftrittsmöglichkeiten aktuell, viele Locations, bei denen man halt auch mal mit unterkommt, oder ist das eher schwieriger?
1: Also es gibt, würde ich sagen, nicht super viele Locations, aber wir haben wirklich das Glück, dass wir schon bei vielen Locations spielen durften und da auch wiederholt schon. Also ich würde generell sagen, dass es der Musikszene in Deutschland allgemein gerade eigentlich ziemlich schlecht geht und wir sind da sogar noch in einer relativ privilegierten Position. Aber auch wir wünschen uns natürlich noch ein bisschen mehr Auftritte. Aber Jena ist eine 100.000 Einwohnerstadt. Irgendwann ist halt auch mal Sense. Also wir waren fast jetzt in jedem Club und wollen auch gerne mal ein bisschen raus aus dem Kaff. So.
0: Ja, man kann ja dann auch nicht dreimal im gleichen Club spielen. Dann kommt ja auch keiner mehr. Deswegen, ja.
2: Deswegen nach Erfurt.
0: Deswegen nach Erfurt. Auf dem Domplatz.
1: Genau.
0: Nee, ja, also wir haben tatsächlich vor, oder unser Ziel ist es, nächstes Frühjahr so eine kleine, in Anführungsstrichen, Tour zu machen. Und da bin ich gerade dabei, irgendwie versuchen, 4-5 Locations zu finden in Städten, die nicht Jena oder Erfurt heißen. vielleicht auch außerhalb Thüringens.
2: Also ich wollte gerade sagen, Thüringen-Tour oder Deutschland-Tour?
0: Also Deutschland-Tour würde ich es nicht nennen, aber ich würde sagen, die umliegenden Bundesländer. Also keine Ahnung, mal in Halle, vielleicht mal in Leipzig.
1: Dresden oder so.
0: Dresden.
1: Was Größeres. Einfach, wir strecken die Fühlerchen aus, außerhalb von Thüringen. Und dann, wie ich vorhin schon gesagt habe, muss auch organisch wachsen, sich eine Crowd da aneignen. Ja. Und das muss man auch erstmal schaffen.
2: Das stimmt. Ja. Wir wollen euch ja heute auch mal live hören. Ihr könnt euch jetzt gerne schon mal die Gitarre, könnt ihr gerne die Gitarre schon mal schnappen.
1: Ja.
2: Ihr habt den Song Tanz alleine mitgebracht. Was hat es mit dem auf sich?
0: Das ist unser Bahnhof-Beats-Song. Also den haben wir tatsächlich in dem Wettbewerb quasi geschrieben. Also da kam der Produzent zu uns und war dann so, gut, wir haben jetzt 2 Tage Zeit, um den Song zu schreiben und zu recorden. Let's go. Und dann haben wir den quasi gemeinsam mit ihm geschrieben.
1: David Pfeffer heißt der.
0: Genau, David Pfeffer. War auf jeden Fall auch eine Herausforderung, weil wir sind wirklich sehr, also wir hatten eine Idee vorher, die ist es dann aber nicht geworden. Das heißt, wir haben wirklich nach einem halben Tag von null wieder angefangen.
1: Und dann quasi noch 1,5 Tage Zeit gehabt, diesen Song zu schreiben. Und das, also wir hatten ein bisschen Startschwierigkeiten, sind wir ganz transparent an der Stelle mal. Das haben wir auch noch nicht öffentlich so gesagt, aber mittlerweile mögen wir den super gerne. Wir haben ihn uns ein bisschen jetzt selber angeeignet. Toll, Caro. Und zu
0: den Song.
1: Ja. Haben wir uns zu eigen gemacht, sag ich mal, obwohl es ja auch unser eigener Song ist. Und jetzt spielen wir den richtig gerne und der kommt live halt

0: Wow, das war toll. Voll schön.
1: Danke.
2: Ich habe mich nicht gehört. War unser Mikro überhaupt an?
0: Ja.
1: Okay, es war nur ein bisschen leiser. Es war ein bisschen leiser, ja. Damit es nicht so knallt.
0: Ah, okay. Genau, ja, richtig.
1: Na dann gut,
0: ich musste euch leider ein ganz kleines Stückchen leiser machen. Na, sonst ja, wäre es einfach ein bisschen zu laut gewesen. Ja, voll schöne Performance. Cool.
1: Wir haben 30 Grad im Studio, möchte ich nochmal kurz hier anmerken. Also.
0: Nicht ganz, es sind nur 29,5.
1: Ach so, na dann. Es
3: ist schlimmer. Schlimmer geht immer.
4: Also direkt Winterjacke auspacken.
3: Ja, ja, ich habe vorhin jemanden auf dem Fahrrad mit einer dicken Jacke gesehen und habe mir gedacht, wo ist dein Schal und deine Mütze? Das fehlt dir noch. Also.
0: Oh nee, das ist schon echt krass. Ja. Also, cool. Tanz alleine von Camps war das nochmal, für alle, die es nicht gehört haben. Und über euch kann man ganz viel auch erfahren bei Insta, bei Facebook, bei TikTok, bei YouTube. Also jeder, der das jetzt auch ziemlich cool fand, kann sich Songs von euch anhören, also auch auf den gängigen Streaming-Plattformen. Genau. Und euch da auf jeden Fall finden, um im besten Fall auch rauszufinden, wo ihr als nächstes so auftreten werdet. Steht da denn schon was fest hier in der Gegend irgendwo?
3: Ja, also in der Gegend, ja, also in Dessau spielen wir auf dem Klingfestival am 18.07. Irgendwann nachmittags, so gegen 16 Uhr. Und der nächste, den wir sagen können, das ist der 29.08. Und zwar auf dem, das ist so ein kleines Festival in die Pampa, das ist auf
1: Schloss Kannawurf.
3: Schloss Kannawurf, genau.
1: Ah. Ist auch in Thüringen.
3: Ja. Ja.
1: Kannten wir vorher auch nicht. Das war, glaube ich, richtig süß. Also sieht total schön aus auf der Webseite. Haben wir uns richtig gefreut über die Anfrage. Das sind die beiden nächsten Termine.
3: Genau. Das ist erstmal das, was wir sagen können. Und ansonsten, es kommt immer mal spontan was rein. Deswegen ist es gut, wenn ihr uns reinfolgt auf Social Media, weil da geben wir das dann immer bekannt. Und
1: so sieht's aus.
0: Was steht für euch sonst noch als nächstes an? Also Proben für neue Auftritte.
3: Genau.
0: Ganz am Anfang habt ihr schon mal EP erwähnt. Vielleicht könnt ihr dazu ja noch mal was sagen, was für euch jetzt so die nächsten Pläne sind.
1: Ja, genau. Leute, wir haben vorhin ein Airbnb gebucht in Halinski oder California, wie man es ja auch sagt.
3: California.
1: Ja, also das, ja. Genau, da gehen wir 4 Tage ins Studio wieder zu Leander.
3: 5 Tage sogar.
1: 5, oh.
3: Ja.
1: Genau, direkt die Woche nach unserem Auftritt in Dessau haben wir uns da jetzt 4 Tage eingemietet mit Leander zusammen und produzieren den ersten Teil der EP.
3: Genau.
1: Yeah. Genau, Sommerferien werden gut genutzt für die LehrerInnen unter uns.
3: Genau, und dann, ja, der zweite Teil der EP soll auch kommen. Dann wollen wir dann in Richtung Herbstferien ins Studio gehen. Mal schauen, da steht aber jetzt noch kein konkreter Termin, aber es ist auf jeden Fall geplant. Und ja, deswegen die EP, die dann im Herbst kommt, ist unser nächstes großes Highlight. Und dann schauen wir mal. Wir hoffen natürlich, dass sich jetzt Richtung Herbst noch ein paar Auftrittsmöglichkeiten ergeben. So ein paar Clubshows oder also so als Voreck zum Beispiel. Das ergibt sich manchmal relativ spontan.
1: Mhm.
3: Da hoffen wir drauf. Und
1: oder so Stadtfesten oder so. Müssen wir nochmal ein bisschen nachbohren.
3: Ja, ein bisschen nachtelefonieren.
1: Aber falls ihr irgendwie ein Stadtfest veranstaltet, dann kontaktiert uns doch. Wir antworten ganz schnell auf Instagram. Oder per E-Mail.
3: Per E-Mail, genau. Ja.
0: Wie viele Songs sollen auf die EP?
3: Jeweils 4.
0: Mm.
3: Genau, also 8 Songs in total. Mm. Und die zweite EP kommt ja dann im Frühjahr und dann haben wir erstmal unsere 8 Hauptsongs quasi, die wir jetzt die ganze Zeit schon mitspielen draußen und dann schauen wir mal, wie es weitergeht. Weil wir schreiben ja kontinuierlich irgendwie neue Musik, klar, wenn es gerade viel ist mit Auftritten, jetzt zum Beispiel in den letzten 2-3 Wochen haben wir jetzt gerade keine Zeit für neues Songwriting, aber so generell wird schon immer ein bisschen mit geschrieben und geklimpert.
0: Könnt ihr euch auch vorstellen, so ein richtiges so Release-Konzert zu machen? Also vielleicht gibt es ja in jener irgendeine Location, bei der ihr gerne und oft seid, wo dann auch FreundInnen und so mit vorbeikommen.
1: Hätten wir richtig Lust drauf. Wir haben sogar schon mal ein Release-Konzert gespielt, ohne irgendwas zu releasen.
3: Ah, okay.
1: Wir haben unser Zusammensein.
3: Den Band-Release haben wir quasi
1: Genau, das war 2023 sogar 24. Noch.
3: 24. Mit Ode zusammen. Am 13.01.2024. Ja, ich kann mir ziemlich gut Daten merken.
1: Emmy merkt sich alle Fakten, und also Daten, das ist Wahnsinn.
3: Ja.
1: Aber das würden wir auf jeden Fall gerne wieder machen, ja. Das ist richtig schön. Wir hatten jetzt auch letztens im Volksbad unser erstes eigenes richtiges Konzert und das macht so einen großen Unterschied zu wissen, die Leute sind für dich gekommen, die haben für dich diese 13 Euro ausgegeben und die haben einfach Bock auf dich. Und das wollen wir mehr.
3: Ja, das ist schon jedes Mal so ein kleines High. Und gerade auch, wenn es so eigene Konzerte sind, Es war wunderschön. Und deswegen Release-Konzert für die EPs auf jeden Fall. Mal gucken, in welcher Location wir das machen können.
0: Oder im neuen Proberaum.
3: Könnte, ja. Ja, klar. Theoretisch, wenn sich alle vors Haus stellen und für die Fenster aufmachen.
0: Aber, also ist er ein bisschen außerhalb?
1: Oder? Es geht. So ein bisschen Industriegebiet, würde ich vielleicht sagen. Ja. Wir wollen noch nicht genau sagen, wir sind jetzt nicht so fame, dass das jetzt großen Unterschied machen würde, aber wir versuchen.
0: Nee, ach, müsst ihr auch gar nicht.
1: Ja. Aber das ist, also es ist noch in der Stadt, sage ich mal.
3: Ja. Deswegen mal schauen, was sich anbietet, aber ich denke, wir werden was finden. Ja, in Jena, wir haben auch gerade in Jena im Rosenkeller, von Jena Kultur gibt es so eine Veranstaltung, wo gerade die Musikschaffenden in Jena immer so vernetzt werden. Das ist so ein Vernetzungstreffen.
0: Ja.
3: Deswegen ist es für uns auch gerade relativ easy, sage ich mal so, an Veranstaltende in der Branche ranzukommen. Muss natürlich dann auch passen, weil wie gesagt, wir können jetzt auch nicht dreimal im gleichen Club spielen, das bringt dann nichts, aber einen Kontakt aufzubauen ist relativ
1: einfach. Ja, Vernetzung ist alles eigentlich. Ja. Vernetzung und Community aufbauen sind die zwei wichtigsten Dinge.
0: Ja, also nicht nur bei Bands, auch im Berufsleben und generell. Ne? Das ist echt total wichtig geworden, gefühlt, auch immer wichtiger.
1: Ja.
0: Wenn ihr so ein bisschen träumen dürftet, was wäre so eine Location oder gibt es so einen Ort oder vielleicht auch ein Festival oder so, bei dem ihr mega gern mal spielen würdet?
1: Festival. Also ich weiß, dass jemand, der mit uns bei Local Heroes gearbeitet hat, Niklas, Grüße gehen raus, der arbeitet bei so einem Festival auch, das heißt Apple Tree Garden, glaube ich. Und das sieht richtig schön aus. Ich glaube, das könnte voll unseren Vibe fitten.
3: Open Aber Ohr, das fällt leider nächstes Jahr auch. Also die machen nächstes Jahr eine Pause. Aber vielleicht das Jahr drauf, weil dann haben wir bestimmt, dann passen wir da bestimmt richtig
1: gut. Ja, rein. Wir passen wirklich sehr gut zu so Open Air Veranstaltungen. Mhm. Also wir gehören eigentlich nach draußen so ins Abendlicht. So, da sehe ich uns und da nehmen wir alles mit, ey.
3: Ja, stimmt, Open Ohr. In Mainz hatten wir uns auch beworben, aber ist leider nichts geworden. Aber wer weiß, vielleicht nächstes Jahr. Also so kleinere Festivals.
1: Ja, aber auch vielleicht als Tipp.
0: Aber ihr dürft ja auch träumen. Also deswegen war die Frage, ob es irgendwas was für euch mal so richtig geil wäre.
1: Also das wäre, finde ich, richtig geil. Ich hätte auch mal richtig Bock auf so ein Unplugged-Konzert, weil wir schmecken richtig gut Unplugged auch, wir als Band. so MTV oder so, das gibt es ja sogar, glaube ich, noch.
3: Ja.
1: Das wäre so cool. Oder mal mit einem Orchester, das gibt vom WDR, glaube ich, das Rundfunkorchester oder so, die machen. Da muss man schon noch ein bisschen mehr, aber wir sind ja beim Träumen. Das wäre so cool, dann mal so ein Konzert zu haben.
0: Ich meine, ihr kommt ja auch aus dem Chor. Wäre sowas auch mal cool für euch? Also so mit Chor irgendwie aufzutreten oder eher nicht?
3: Ich glaube eher nicht. Also wäre jetzt meine spontane Sache. Ich glaube, das weiß nicht. Kann ich mir gerade nicht so gut vorstellen.
0: Wir hatten mal so ein Schulprojekt veranstaltet und da hatten wir quasi auch eine Band, also oder sogar zwei. Und die sind dann mit dem Schulchor aufgetreten. Also jetzt war jeweils nur ein Song bei der jeweiligen Band, aber es war schon ziemlich cool. Also es ist nochmal was anderes mit Kindern und so. War irgendwie auch
1: ganz witzig. Das habe ich auch schon gesehen. Also ich würde es nicht ausschließen, aber mir fällt gerade auch nicht so ein Format ein, wo das jetzt so super passt. Aber ey, sag niemals nie. Auf jeden Fall. Ja.
3: Die Lebensweisheit mit mir.
1: Ich bin die Band-Omi, deswegen darf ich das. Ich bin oft genug für mein Alter aufgezogen. Jetzt muss ich meine Lebensweite raushauen.
0: Ja. Okay, ich sag jetzt einfach mal nichts. Und jetzt versuchen wir nochmal so ein bisschen realistischer. Wo seht ihr eure Band, ich sag mal, in den nächsten 5 Jahren?
3: Und da würde ich jetzt einfach so optimistisch sein und schon sagen, eben auf so kleineren Festivals, sowas wie das Open Ohr in Mainz oder eben auch dieses Apple Tree Garden Festival. Also wir haben schon Lust, da dran zu bleiben und kontinuierlich zu releasen und Konzerte zu spielen, dass wir halt auch gemeinsam irgendwie wachsen können, weil ich habe jetzt auch gerade in letzter Zeit viel gelesen oder auch so von anderen Künstlerinnen so auf Social Media gesehen, dass es eben diese Bands gibt, die halt von jetzt auf gleich übelst viel Zulauf hatten und dann aber irgendwie abgeflacht sind wieder von den Zuhörerinnen und so weiter. Und wir haben jetzt halt da von ganz unten angefangen und uns von null nach oben gearbeitet und uns die Leute, also das ist ja auch krass, weil die meisten Leute, die uns folgen, sind meistens so nach halt Konzerten. Das ist ja auch irgendwie logisch, weil dann sehen dich ja Leute, die sich sonst vielleicht auf Social Media nicht entdeckt hätten. Und ich finde, wenn wir das weitermachen, dann sind wir, glaube ich, auf einem guten Weg, uns da zu vergrößern kontinuierlich. Natürlich jetzt nicht in Riesensprüngen, aber wer weiß, manchmal kommen Optionen und Chancen auch unvorhergesehen. Und man muss einfach, glaube ich, einfach präsent sein und da sein und weitermachen.
1: Ja, das ist das Wichtigste, dass man sich nicht entmutigen lässt, auch von wenigen Aufrufezahlen und so, die wir natürlich auch haben. Das tut auch weh, weil wir so viel Zeit und auch Geld reinstecken. Aber es ist einfach so. Und man kann nicht erwarten, dass man von jetzt auf gleich über Nacht groß Fame wird, das trifft einen von einer Million so. Man kann nicht darauf setzen, dass man diese Person ist. Deswegen muss man an seinen Träumen festhalten und einfach hart dafür arbeiten. Es ist einfach so. Also auch als Tipp für diejenigen, die das machen wollen, macht das einfach.
0: Aber und bleibt auch den Spaß nicht vergessen. So ein bisschen, ja, na klar. Ne? So eine Freude. So, oder?
1: Sonst würde es auch nicht gehen. Also wir sind alle berufstätig. So, wir machen das nebenbei. So, und das muss bocken, sonst geht es nicht. Also ja, da brennt man aus. So, ja. Und es macht wirklich Spaß.
3: Ja. Aber ja, wir brennen nicht aus, wir brennen dafür und wollen weiter dafür. Genau. Wir brennen mit, ja.
0: Ja, schön. Ja, aber das merkt man auf jeden Fall auch, dass ihr total für eure Musik brennt. Ihr strahlt auch hier die ganze Zeit, wenn eure Songs laufen, singt ihr mit. Wir hatten hier auch schon Bands, die dann das Gefühl hatten, oh, ich muss jetzt nicht ganz so laut hören. Hab ich jetzt so oft gehört bei der Aufnahme oder so, mache ich ein bisschen leiser. Aber ihr strahlt und ihr freut euch auch die ganze Zeit, voll schön.
1: Ja, das ist voll cool. Danke, dass wir hier sein dürfen. Ja. Also das haben wir jetzt auch nicht jeden Tag. Und wir freuen uns gerade richtig sehr.
0: Ja, ich mich auch. Und leider ist es nicht mehr dürfen, sondern durften. Denn die Sendung ist jetzt auch schon wieder vorbei. Gibt es noch irgendein letztes Schlusswort von euch?
1: Folgt uns auf Social Media, Leute. Bitte, bitte. Und bleibt dran an euren Träumen. Das möchte ich nochmal als kleine Band-Omi-Lebensweisheit mitgeben.
0: Schön. Damit enden wir jetzt und wir enden noch mit einem Song. Der passt jetzt gar nicht so richtig zur Lebensweisheit von dir gerade, aber ist gar nicht so schlimm. Wir hören jetzt zusammen noch Cams mit Weiß noch nicht und damit tschüss und vielleicht hören wir uns ja dann auch nochmal, wenn dann die EPs draußen sind.
1: Sehr gerne. Vielen Dank, dass wir hier sein durften.
0: Tschüss.
1: Tschüss. Tschüss.

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